0: Endgültige Entscheidung fällt an der Delegiertenversammlung Anfang September. Gegen Dittli läuft unter anderem eine Strafuntersuchung wegen des Verdachts auf Amtsmissbrauch. Endlich, nach vielen Enttäuschungen, gewinnt die Schweizer Sprintstaffel der Frauen zum ersten Mal eine Medaille an einer Europameisterschaft. Aus Birmingham Sportredaktor Adrian Wicki.
1: Seit 12 Jahren träumen die Schweizer Sprinterinnen von dieser Staffelmedaille über 4x100 Meter. Nun endlich hat es gepasst. Das Quartett Tizio Frey, Hönke, Pointe und Cora läuft hinter den Britinnen auf Platz 2. Den Stab über die Linie bringen durfte Salome Cora.
2: Es ist einfach ein jahrelanger Druck, der auf uns gelegen ist, der jetzt einfach abfällt. Und ja, endlich die Medaille zu haben. Es ist mir wirklich gerade so fest aufgekommen. Und ja, es ist so schön, mit den Girls da zu sein und die Medaille zu gewinnen.
0: Zuvor hatte der Langstreckenläufer Dominik Lobalu über 10.000 Meter die Silbermedaille gewonnen. Er wurde 2 Jahre nach seinem EM-Titel in Rom nur knapp geschlagen, und zwar vom Schweden Andreas Almgren. Zufrieden war Lobalu auch mit seinem zweiten Platz.
3: Ich bin sehr, sehr zufrieden vom zweiten Platz. Genießer Moment. War sehr, sehr gut, aber der Rennen ist wirklich super. Ja, freut mich.
0: Sagte Silbermedaillengewinner Dominik Lobalu. Zu 2 Meldungen über Waldbrände. In Möriken im Kanton Aargau hat die Feuerwehr einen Waldbrand unter Kontrolle gebracht. Die Gefahr durch starke Rauchentwicklung bestehe nicht mehr, hieß es vom Kanton. Zuvor hatte die Kantonspolizei die Bevölkerung aufgefordert, Fenster und Türen zu schließen. Und in Belgien kämpfen hunderte Einsatzkräfte gegen ein Feuer im Naturreservat Hohes Venn nahe der deutschen Grenze. Die Flammen sind nach wie vor nicht unter Kontrolle. Bewohnerinnen und Bewohner mehrerer bedrohter Ortschaften wurden vorsorglich in Sicherheit gebracht. Auch in der grenznahen deutschen Stadt Monschau wird eine Evakuierung vorbereitet. Das Wetter zeitweise sonnig bei rund 29 Grad, vor allem in den Bergen, lokal Schauer und Gewitter. Das waren Nachrichten von Radio SRF, verantwortlich Konrad Muschk.

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1: Die Nachrichten von SRF um 3 Uhr mit Konrad Muschk. Nachdem vor zwei Wochen zehntausende Migranten in die spanische Exklave Ceuta vorgedrungen waren, hat die marokkanische Polizei einen erneuten Ansturm auf die Grenze gestoppt. 111 Personen seien festgenommen worden, die trotz verstärkter Sicherheitsvorkehrungen versucht hätten, nach Ceuta zu gelangen, hieß es aus dem Innenministerium. Lokale marokkanische Medien sprechen von fast 300 Personen. Die Mehrzahl von ihnen stamme aus Ländern südlich der Sahara. Laut der spanischen Nachrichtenagentur EFE sei auch Tränengas eingesetzt worden, um Migranten aus dem Grenzgebiet zu vertreiben. Zuvor hat es in sozialen Netzwerken erneut Aufrufe zum Grenzübertritt gegeben. Zu weiteren Meldungen der Nacht. Auch wenn die Hitze draußen nun langsam abnimmt, in der Politik bleibt sie. Der Präsident des Schweizer Städteverbands, Hans-Peter Hilfiger von der FDP, fordert in einem Interview mit dem Sonntagsblick einen nationalen Hitzeaktionsplan. Zum Beispiel soll es einfacher werden, Böden zu entsiegeln. Auch Klimaanlagen seien ein Puzzlestein in einem großen Katalog von Maßnahmen. Die umstrittene Waadtländer Staatsrätin Valerie Dittli hat angekündigt, im kommenden Februar noch einmal für den Staatsrat zu kandidieren. Sie stelle sich ihrer Mitte-Partei zur Verfügung, sagte sie in einem Interview mit Le Matin Dimanche. Sollte ihre Kandidatur von der Partei nicht bestätigt werden, bliebe eine Kandidatur als Unabhängige möglich. Nach dem schweren Erdbeben in Kolumbien schwindet die Hoffnung auf die Rettung von Überlebenden. Die Zahl der Todesopfer stieg auf mindestens 294, wie die Katastrophenschutzbehörde mitteilte. Zudem werden 320 weitere Menschen vermisst. Fast 4000 wurden verletzt. In Simbabwe ist die Opferzahl nach dem Kentern einer Fähre auf 72 gestiegen. Darunter seien auch 18 Kinder, gaben die Behörden des Landes im südlichen Afrika bekannt. Das Unglück auf dem Kariba-See hatte sich bereits am Dienstag ereignet. Seither seien 26 weitere Opfer geborgen worden. Laut Schätzungen war die Fähre überladen. So sollen über 150 Menschen an Bord gewesen sein, statt der erlaubten 90. Der Kariba-See ist der größte künstliche Stausee der Welt, gemessen am Volumen. Er liegt im Grenzgebiet von Sambia und Simbabwe. Das Wetter, es ist zeitweise sonnig bei rund 29 Grad. Vor allem in den Bergen gibt es lokale Schauer und Gewitter. Das waren Nachrichten von Radio SRF, verantwortlich Konrad Muschk.

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1: Die Nachrichten von SRF um 4 mit Konrad Muschk. Hält Katar 3 iranische Kampfpiloten gefangen oder sind sie beim Absturz ihrer Jets ums Leben gekommen? Über diese Frage streiten derzeit die Regierungen in Doha und Teheran. Der Iran wirft Katar vor, die Männer seit Beginn des Irankriegs gefangen zu halten und hat das internationale Rote Kreuz eingeschaltet. Das Außenministerium in Doha wies die iranischen Vorwürfe zurück. Die iranischen Kampfflugzeuge seien damals nach Verletzung des Luftraums abgefangen worden. Rettungskräfte hätten danach lediglich die sterblichen Überreste eines einzigen Piloten bergen können. Es sei Kontakt zum Iran aufgenommen worden, um die Übergabe zu koordinieren. Man habe jedoch keine Antwort erhalten. In Simbabwe ist die Opferzahl nach dem Kentern einer Fähre auf 72 gestiegen. Darunter seien auch 18 Kinder, gaben die Behörden des Landes im südlichen Afrika bekannt. Das Unglück auf dem Karibasee hatte sich bereits am Dienstag ereignet. Seither seien 26 weitere Opfer geborgen worden. Laut Schätzungen war die Fähre überladen. So sollen über 150 Menschen an Bord gewesen sein, statt der erlaubten 90. Der Karibasee ist der größte künstliche Stausee der Welt, gemessen am Volumen. Er liegt im Grenzgebiet von Sambia und Simbabwe. Zu zwei Kurzmeldungen aus dem Inland. Der Präsident des Schweizer Städteverbands, Hans-Peter Hilfiger von der FDP, fordert in einem Interview mit dem Sonntagsblick einen nationalen Hitzeaktionsplan. Zum Beispiel soll es einfacher werden, Böden zu entsiegeln. Auch Klimaanlagen seien ein Puzzlestein in einem großen Katalog von Maßnahmen. Die umstrittene Waadtländer Staatsrätin Valerie Dietli hat angekündigt, im kommenden Februar noch einmal für den Staatsrat zu kandidieren. Sie stelle sich ihrer Mittepartei zur Verfügung, sagte sie in einem Interview mit Le Matin Dimanche. Sollte ihre Kandidatur von der Partei nicht bestätigt werden, bliebe eine Kandidatur als Unabhängige möglich. Das Wetter. Es wird zeitweise sonnig bei rund 29 Grad. Vor allem in den Bergen gibt es lokal Schauer oder Gewitter. Das waren Nachrichten von Radio SRF. Verantwortlich Konrad Muschk.

Guten Morgen, Schweiz, hier bei SRF Musikwelle. Und damit Sie so richtig gut in den Tag starten, haben wir das Potpourri an volksmusikalischen Zückerli für Sie zusammengestellt.

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Schicken Sie die Fasan-Krogettli erst um zwei, bin noch im Bettli. Eins alleine könnte das auch. Ja, habe ich nicht recht.

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1: Die Nachrichten von SRF um 5 Uhr mit Konrad Muschk und diesen Schwerpunkten. Die Hitzewelle klingt ab. Vorbei ist der Hitzesommer aber noch nicht. Nun fordern die Städte einen Aktionsplan. Sie will es noch einmal wissen. Die umstrittene Waadtländer Staatsrätin Valerie Dittli tritt bei den nächsten Wahlen wieder an. Und silberner Samstag für die Schweiz an der Leichtathletik-EM. Dominique Lobalu und die 4x100-Meter-Staffel der Frauen sorgen für Medaillen Nummer 6 und 7. Und das Wetter, zeitweise sonnig bei rund 29 Grad, vor allem in den Bergen lokal Schauer oder Gewitter. Eine weitere Hitzewelle geht zu Ende. Der Sommer ist zwar noch nicht vorbei, doch 2026 hat schon mehrere Hitzerekorde gebrochen. Patrick Seiler.
2: Am 30. Juli war es in Basel 39,7 Grad heiß. Das ist die höchste je in der Deutschschweiz gemessene Temperatur. Aber das war kein Einzelfall. Von den 10 höchsten in Basel je gemessenen Werten wurden 7 in diesem Sommer erreicht. Der erste Ende Juni, der letzte am Freitag. Diese hohen Temperaturen haben den Menschen in Basel zugesetzt. Das merkte auch das Unispital, wie Sprecherin Caroline Johnson sagt.
3: Im Vergleich zum Vorjahr haben wir in diesem Jahr ein höheres Aufkommen, mehr stationäre Patientinnen, aber auch mehr Personen auf dem Notfall.
2: Steigt die Temperatur über 30 Grad, sprechen Meteorologen von einem Hitzetag. In einem durchschnittlichen Sommer gibt es 10 Hitzetage, im Tessin 15. In diesem Sommer waren es in Biasca bisher 66 Hitzetage und in Basel 54. Auch wenn sich die Hitze draußen nun langsam verzieht, in der Politik bleibt sie. Der Präsident des Schweizer Städteverbandes, Hans-Peter Hilfiger von der FDP, fordert in einem Interview mit dem Sonntagsblick einen nationalen Aktionsplan. Damit soll es zum Beispiel einfacher werden, Böden zu entsiegeln. Klimaanlagen seien ein Puzzlestein in einem großen Katalog von Massnahmen.
1: Die Waadtländer Staatsrätin Valerie Dittli hat angekündigt, im kommenden Februar noch einmal für den Staatsrat zu kandidieren. Sie stelle sich ihrer Mittepartei zur Verfügung, sagte sie in einem Interview mit Le Matin Dimanche. Sollte ihre Kandidatur von der Partei nicht bestätigt werden, bliebe eine Kandidatur als Unabhängige möglich. Das Präsidium der Mittepartei Waadt hatte Dittli empfohlen, nicht mehr zu kandidieren. Die endgültige Entscheidung fällt an der Delegiertenversammlung Anfang September. Gegen Dittli läuft unter anderem eine Strafuntersuchung wegen des Verdachts auf Amtsmissbrauch. Zu zwei Meldungen über Waldbrände. In Möriken im Kanton Aargau hat die Feuerwehr am Abend einen Waldbrand unter Kontrolle gebracht. Die Gefahr durch starke Rauchentwicklung bestehe nicht mehr, hieß es vom Kanton. Zuvor hatte die Kantonspolizei die Bevölkerung aufgefordert, Fenster und Türen zu schließen. Und in Belgien kämpfen hunderte Einsatzkräfte gegen ein Feuer im Naturreservat Hohes Venn nahe der deutschen Grenze. Die Flammen sind nach wie vor nicht unter Kontrolle. Bewohner mehrerer bedrohter Ortschaften wurden vorsorglich in Sicherheit gebracht. Auch in der grenznahen deutschen Stadt Monschau wird eine Evakuierung vorbereitet. Und damit zum Sport. Endlich! Nach vielen Enttäuschungen gewinnt die Schweizer Sprintstaffel der Frauen zum ersten Mal eine Medaille an einer Europameisterschaft. Aus Birmingham Sportredaktor Adrian Wicki.
4: Seit 12 Jahren träumen die Schweizer Sprinterinnen von dieser Staffelmedaille über 4x100 Meter. Nun endlich hat es gepasst. Das Quartett Tizio Frey, Hönke, Pointe und Cora läuft hinter den Britinnen auf Platz 2. Den Stab über die Linie bringen durfte Salome Cora.
5: Es ist einfach ein jahrelanger Druck, der auf uns gelegen ist, der jetzt einfach abfällt. Und ja, endlich die Medaille zu haben, es ist mir wirklich gerade so fest. Und ja, es ist so schön, mit den Girls da zu sein und die Medaille zu gewinnen.
1: Zuvor hatte der Langstreckenläufer Dominique Lobalu über 10.000 Meter die Silbermedaille gewonnen. Er wurde 2 Jahre nach seinem EM-Titel in Rom nur knapp geschlagen, und zwar vom Schweden Andreas Almgren. Zufrieden war Lobalu auch mit seinem zweiten Platz.
6: Ich bin sehr, sehr zufrieden von seinem Platz. genieße den Moment. War sehr, sehr gut, aber der Rennen ist wirklich super. Ja, freue mich.
1: Sagt Silbermedaillengewinner Dominik Lobalu. Damit hat die Schweizer Delegation an der Leichtathletik-EM bisher 7 Medaillen gewonnen. Und dann noch zum Fußball. Basel, IB, GC und Servette bleiben im Schweizer Cup in der ersten Runde ungefährdet. Basel gewinnt gegen Zweitligist Courtetel 6:1, die Young Boys gegen Liestal aus der zweiten Liga mit 4:0, GC gegen Zweitligist Regensdorf mit 5:0 und Servette gewinnt gegen Bavor aus der Promotion League mit 7:0. Bleibt der Blick aufs Wetter. Mit einigen Wolkenfeldern scheint zeitweise die Sonne und es wird rund 29 Grad warm. Vor allem in den Alpen gibt es lokale, teils kräftige Gewitter. Das waren Nachrichten von Radio SRF, verantwortlich Konrad Muschk.

Ein herzliches Guten Morgen, Schweiz, das schicke ich Ihnen heute entgegen und heiße Sie willkommen bei SRF Musikwelle mit stimmiger Volksmusik. Fängt der Tag da mit uns zusammen an.

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Guten Morgen, Schweiz. 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
1: Die Nachrichten von SRF um 6 mit Sandro Peter. Fast 40 Grad und zahlreiche Hitzetage. Der Sommer ist noch nicht vorbei und hat trotzdem schon verschiedene Rekorde gebrochen. Trotz Ermittlungen gegen sie. Die Waadtländer Regierungsrätin Valerie Dietli tritt nochmals an bei den nächsten Wahlen. Und weitere Medaillen an der Leichtathletik-EM für die Schweiz. Die Sprinterinnen gewinnen Silber in der Staffel und auch Dominique Lobalu gewinnt Silber über 10.000 Meter. Das Wetter, es wird zeitweise sonnig bei 30 Grad. Eine weitere Hitzewelle geht zu Ende. Der Sommer ist zwar noch nicht vorbei, doch 2026 hat schon mehrere Hitzerekorde gebrochen. Patrick Seiler.
2: Am 30. Juli war es in Basel 39,7 Grad heiß. Das ist die höchste je in der Deutschschweiz gemessene Temperatur. Aber das war kein Einzelfall. Von den 10 höchsten in Basel je gemessenen Werten wurden 7 in diesem Sommer erreicht. Der erste Ende Juni, der letzte am Freitag. Diese hohen Temperaturen haben den Menschen in Basel zugesetzt. Das merkte auch das Unispital, wie Sprecherin Caroline Johnson sagt.
3: Im Vergleich zum Vorjahr haben wir in diesem Jahr ein höheres Aufkommen, mehr stationäre Patientinnen, aber auch mehr Personen auf dem Notfall.
2: Steigt die Temperatur über 30 Grad, sprechen Meteorologen von einem Hitzetag. In einem durchschnittlichen Sommer gibt es 10 Hitzetage, im Tessin 15. In diesem Sommer waren es in Biasca bisher 66 Hitzetage und in Basel 54. Auch wenn sich die Hitze draußen nun langsam verzieht, in der Politik bleibt sie. Der Präsident des Schweizer Städteverbandes, Hans-Peter Hilfiger von der FDP, fordert in einem Interview mit dem Sonntagsblick einen nationalen Aktionsplan. Damit soll es zum Beispiel einfacher werden, Böden zu entsiegeln. Klimaanlagen seien ein Puzzlestein in einem grossen Katalog von Massnahmen.
1: Die Waadtländer Staatsrätin Valerie Dietli hat angekündigt, im kommenden Februar noch einmal für den Staatsrat zu kandidieren. Sie stelle sich ihrer Mittepartei zur Verfügung, sagte sie in einem Interview mit Le Matin Dimanche. Sollte ihre Kandidatur von der Partei nicht bestätigt werden, bliebe eine Kandidatur als Unabhängige möglich. Das Präsidium der Mittepartei Waadt hatte Dietli empfohlen, nicht mehr zu kandidieren. Die endgültige Entscheidung fällt an der Delegiertenversammlung Anfang September. Gegen Dietli läuft unter anderem eine Strafuntersuchung wegen des Verdachts auf Amtsmissbrauch. Zu zwei Meldungen über Waldbrände. In Müriken im Kanton Aargau hat die Feuerwehr am Abend einen Waldbrand unter Kontrolle gebracht. Die Gefahr durch starke Rauchentwicklung bestehe nicht mehr, hieß es vom Kanton. Zuvor hatte die Kantonspolizei die Bevölkerung aufgefordert, Fenster und Türen zu schließen. Und in Belgien kämpfen hunderte Einsatzkräfte gegen ein Feuer im Naturreservat Hohes Venn nahe der deutschen Grenze. Die Flammen sind nach wie vor nicht unter Kontrolle. Bewohnerinnen und Bewohner mehrerer bedrohter Ortschaften wurden vorsorglich in Sicherheit gebracht. Auch in der grenznahen deutschen Stadt Monschau wird eine Evakuierung vorbereitet. Und damit zum Sport. Nach vielen Enttäuschungen gewinnt die Schweizer Sprintstaffel der Frauen zum ersten Mal eine Medaille an einer Europameisterschaft, die Silberne. Aus Birmingham, Sportredaktor Adrian Wicki.
4: Seit 12 Jahren träumen die Schweizer Sprinterinnen von dieser Staffelmedaille über 4x100 Meter. Nun endlich hat es gepasst. Das Quartett Tizio Frey, Hönke, Pointe und Cora läuft hinter den Britinnen auf Platz 2. Den Stab über die Linie bringen, durfte Salome Cora.
5: Es ist einfach ein jahrelanger Druck, der auf uns gelegen ist, der jetzt einfach abfällt. Und ja, endlich die Medaille zu haben, es ist mir wirklich gerade so fest aufgekommen. Und ja, es ist so schön, mit den Girls da zu sein und die Medaille zu gewinnen.
1: Zuvor hatte der Langstreckenläufer Dominique Lobalu über 10.000 Meter die Silbermedaille gewonnen. Er wurde 2 Jahre nach seinem EM-Titel in Rom nur knapp geschlagen, und zwar vom Schweden Andreas Almgren. Zufrieden war Lobalu auch mit seinem zweiten Platz.
6: Ich bin sehr, sehr zufrieden von zweiter Platz. Genießen Moment. War sehr, sehr gut auf dem Rennen. Ist wirklich super. Ja, freue mich.
1: Sagte Silbermedaillengewinner Dominique Lobalu. Damit hat die Schweizer Delegation an der Leichtathletik EM bisher 7 Medaillen gewonnen. Und dann noch zum Fußball. Im Schweizer Cup läuft die erste Runde. Basel, IBGC und Servette setzten sich jeweils klar durch. Basel gewinnt gegen Gurtetel aus der vierthöchsten Liga 6-1, IB gegen Liestal aus der fünfthöchsten Liga 4-0 und GC gegen Regensdorf aus der sechsthöchsten Liga mit 5-0. Und Servette besiegte Beauvoir aus der Promotion League 7-0. Das Wetter, heute ist es mit einigen Wolken zeitweise sonnig bei rund 30 Grad. Vor allem in den Alpen gibt es lokale, teils kräftige Gewitter. Das waren Nachrichten von Radio SRF, verantwortlich Jan Gröbler.
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1: Die Nachrichten von SRF um 7 mit Sandro Peter. Der Sommer ist noch nicht vorbei und dennoch hat er schon verschiedene Rekorde gebrochen. Der Städteverband fordert Maßnahmen. Ja, sie will. Die Waadtländer Regierungsrätin Valerie Dietli tritt nochmals an bei den nächsten Wahlen, trotz Untersuchungen gegen sie. Und zwei weitere Silbermedaillen an der Leichtathletik-EM. Das Edelmetall geht an die Sprinterinnen in der Staffel und an Dominic Lobalu über 10.000 Meter. Das Wetter, es wird zeitweise sonnig bei 30 Grad. Eine weitere Hitzewelle geht zu Ende. Der Sommer ist zwar noch nicht vorbei, doch 2026 hat schon mehrere Hitzerekorde gebrochen. Patrick Seiler.
2: Am 30. Juli war es in Basel 39,7 Grad heiß. Das ist die höchste je in der Deutschschweiz gemessene Temperatur. Aber das war kein Einzelfall. Von den 10 höchsten in Basel je gemessenen Werten wurden 7 in diesem Sommer erreicht. Der erste Ende Juni, der letzte am Freitag. Diese hohen Temperaturen haben den Menschen in Basel zugesetzt. Das merkte auch das Unispital, wie Sprecherin Caroline Johnson sagt.
3: Im Vergleich zum Vorjahr haben wir in diesem Jahr ein höheres Aufkommen, mehr stationäre Patientinnen, aber auch mehr Personen auf dem Notfall.
2: Steigt die Temperatur über 30 Grad, sprechen Meteorologen von einem Hitzetag. In einem durchschnittlichen Sommer gibt es 10 Hitzetage, im Tessin 15. In diesem Sommer waren es in Biasca bisher 66 Hitzetage und in Basel 54. Auch wenn sich die Hitze draußen nun langsam verzieht, in der Politik bleibt sie. Der Präsident des Schweizer Städteverbandes, Hans-Peter Hilfiger von der FDP, fordert in einem Interview mit dem Sonntagsblick einen nationalen Aktionsplan. Damit soll es zum Beispiel einfacher werden, Böden zu entsiegeln. Klimaanlagen seien ein Puzzlestein in einem großen Katalog von Massnahmen.
1: Die Waadtländer Staatsrätin Valerie Dietli hat angekündigt, im kommenden Februar noch einmal für den Staatsrat zu kandidieren. Sie stelle sich ihrer Mieterpartei zur Verfügung, sagte sie in einem Interview mit Le Matin Dimanche. Sollte ihre Kandidatur von der Partei nicht bestätigt werden, bliebe eine Kandidatur als Unabhängige möglich. Das Präsidium der Mittepartei Waadt hatte Dietli empfohlen, nicht mehr zu kandidieren. Die endgültige Entscheidung fällt an der Delegiertenversammlung Anfang September. Gegen Dietli läuft unter anderem eine Strafuntersuchung wegen des Verdachts auf Amtsmissbrauch. Zu zwei Meldungen über Waldbrände. In Möriken im Kanton Aargau hat die Feuerwehr am Abend einen Waldbrand unter Kontrolle gebracht. Die Gefahr durch starke Rauchentwicklung bestehe nicht mehr, hieß es vom Kanton. Zuvor hatte die Kantonspolizei die Bevölkerung aufgefordert, Fenster und Türen zu schließen. Und in Belgien kämpfen hunderte Einsatzkräfte gegen ein Feuer im Naturreservat Hohes Venn nahe der deutschen Grenze. Die Flammen sind nach wie vor nicht unter Kontrolle. Bewohnerinnen und Bewohner mehrerer bedrohter Ortschaften wurden vorsorglich in Sicherheit gebracht. Auch in der grenznahen deutschen Stadt Monschau wird eine Evakuierung vorbereitet. Und damit zum Sport. Nach vielen Enttäuschungen gewinnt die Schweizer Sprintstaffel der Frauen zum ersten Mal eine Medaille an einer Europameisterschaft, die Silberne. Aus Birmingham, Sportredaktor Adi Vicky.
4: Seit 12 Jahren träumen die Schweizer Sprinterinnen von dieser Staffelmedaille über 4x100 Meter. Nun endlich hat es gepasst. Das Quartett Tizio Frey, Hönke, Pointe und Cora läuft hinter den Britinnen auf Platz 2. Den Stab über die Linie bringen durfte Salome Cora.
5: Es ist einfach ein jahrelanger Druck, der auf uns gelegen ist, der jetzt einfach abfällt. Und ja, endlich die Medaille zu haben, glaube, es ist mir wirklich gerade so fest aufgekommen. Und ja, es ist so schön, mit den Girls da zu sein und die Medaille zu gewinnen.
1: Zuvor hatte der Langstreckenläufer Dominic Lobalu über 10.000 Meter die Silbermedaille gewonnen. Er wurde 2 Jahre nach seinem EM-Titel in Rom nur knapp geschlagen, und zwar vom Schweden Andreas Almgren. Zufrieden war Lobalu auch mit seinem zweiten Platz.
6: Ich bin sehr, sehr zufrieden von zweiter Platz. Genießen Moment. War sehr, sehr gut, aber der Rennen ist wirklich super. Ja, freue mich.
1: Sagte Silbermedaillengewinner Dominic Lobalu. Damit hat die Schweizer Delegation an der Leichtathletik-EM bisher 7 Medaillen gewonnen. Und dann noch zum Fußball. Im Schweizer Cup läuft die erste Runde. Basel, IB, GC und Servette setzten sich jeweils klar durch. Basel gewinnt gegen Courtetel aus der vierthöchsten Liga 6-1, IB gegen Liestal aus der fünfthöchsten Liga 4-0 und GC gegen Regensdorf aus der sechsthöchsten Liga mit 5-0. Und Servette besiegte Beauvoir aus der Promotion League 7-0. Soweit die Meldungen. Das Wetter. Heute ist es mit einigen Wolken zeitweise sonnig bei rund 30 Grad. Vor allem in den Alpen gibt es lokale, teils kräftige Gewitter. Das waren Nachrichten von Radio SRF. Verantwortlich Jan Gröbler.
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1: Die Nachrichten von SRF um 8 mit Sandro Peter. Guten Morgen. Fast 40 Grad und zahlreiche Hitzetage. Der Sommer ist noch nicht vorbei und hat trotzdem schon verschiedene Rekorde gebrochen. Trotz einer Untersuchung gegen sie. Die Waadtländer Regierungsrätin Valerie Dittli tritt nochmals an bei den nächsten Wahlen. Und weitere Medaillen an der Leichtathletik-EM für die Schweiz. Die Sprinterinnen gewinnen Silber in der Staffel und auch Dominique Lobalu gewinnt Silber über 10.000 Meter. Das Wetter, es wird zeitweise sonnig bei 30 Grad. Eine weitere Hitzewelle geht zu Ende. Der Sommer ist zwar noch nicht vorbei, doch 2026 hat schon mehrere Hitzerekorde gebrochen. Patrick Seiler.
2: Am 30. Juli war es in Basel 39,7 Grad heiß. Das ist die höchste je in der Deutschschweiz gemessene Temperatur. Aber das war kein Einzelfall. Von den 10 höchsten in Basel je gemessenen Werten wurden 7 in diesem Sommer erreicht. Der erste Ende Juni, der letzte am Freitag. Diese hohen Temperaturen haben den Menschen in Basel zugesetzt. Das merkte auch das Unispital, wie Sprecherin Caroline Johnson sagt.
3: Im Vergleich zum Vorjahr haben wir in diesem Jahr mehr stationäre Patientinnen, aber auch mehr Personen auf dem Notfall.
2: Steigt die Temperatur über 30 Grad, sprechen Meteorologen von einem Hitzetag. In einem durchschnittlichen Sommer gibt es 10 Hitzetage, im Tessin 15. In diesem Sommer waren es in Biasca bisher 66 Hitzetage und in Basel 54. Auch wenn sich die Hitze draußen nun langsam verzieht, in der Politik bleibt sie. Der Präsident des Schweizer Städteverbandes, Hans-Peter Hilfiger von der FDP, fordert in einem Interview mit dem Sonntagsblick einen nationalen Aktionsplan. Damit soll es zum Beispiel einfacher werden, Böden zu entsiegeln. Klimaanlagen seien ein Puzzlestein in einem großen Katalog von Massnahmen.
1: Die Waadtländer Staatsrätin Valerie Dittli hat angekündigt, im kommenden Februar noch einmal für den Staatsrat zu kandidieren. Sie stelle sich ihrer Mittepartei zur Verfügung, sagte sie in einem Interview mit Le Matin Dimanche. Sollte ihre Kandidatur von der Partei nicht bestätigt werden, bliebe eine Kandidatur als Unabhängige möglich. Das Präsidium der Mittepartei Waadt hatte Dittli empfohlen, nicht mehr zu kandidieren. Die endgültige Entscheidung fällt an der Delegiertenversammlung Anfang September. Gegen Dittli läuft unter anderem eine Strafuntersuchung wegen des Verdachts auf Amtsmissbrauch. Zu zwei Meldungen über Waldbrände. In Möriken im Kanton Aargau hat die Feuerwehr am Abend einen Waldbrand unter Kontrolle gebracht. Die Gefahr durch starke Rauchentwicklung bestehe nicht mehr, hieß es vom Kanton. Zuvor hatte die Kantonspolizei die Bevölkerung aufgefordert, Fenster und Türen zu schließen. Und in Belgien kämpfen hunderte Einsatzkräfte gegen ein Feuer im Naturreservat Hohes Venn nahe der deutschen Grenze. Die Flammen sind nach wie vor nicht unter Kontrolle. Bewohnerinnen und Bewohner mehrerer bedrohter Ortschaften wurden vorsorglich in Sicherheit gebracht. Auch in der grenznahen deutschen Stadt Monschau wird eine Evakuierung vorbereitet. Und damit zum Sport. Nach vielen Enttäuschungen gewinnen die Schweizer Sprintstaffel der Frauen zum ersten Mal eine Medaille an einer Europameisterschaft, die Silberne. Aus Birmingham, Sportredaktor Adi Vicky.
4: Seit 12 Jahren träumen die Schweizer Sprinterinnen von dieser Staffelmedaille über 4x100 Meter. Nun endlich hat es gepasst. Das Quartett Tizio Frey, Hönke, Pointe und Cora läuft hinter den Britinnen auf Platz 2. Den Stab über die Linie bringen, durfte Salome Cora.
5: Es ist einfach ein jahrelanger Druck, der auf uns gelegen ist, der jetzt einfach abfällt. Und ja, endlich die Medaille zu haben, glaube, es ist mir wirklich gerade so fest aufgekommen. Und ja, es ist so schön, mit den Girls da zu sein und die Medaille zu gewinnen.
1: Zuvor hatte der Langstreckenläufer Dominique Lobalu über 10.000 Meter die Silbermedaille gewonnen. Er wurde 2 Jahre nach seinem EM-Titel in Rom nur knapp geschlagen, und zwar vom Schweden Andreas Almgren. Zufrieden war Lobalu auch mit seinem zweiten Platz.
6: Ich bin sehr, sehr zufrieden von seinem Platz. Genieße den Moment. War sehr, sehr gut, aber der Rennen ist wirklich super. Ja, freue mich.
1: sagte Silbermedaillengewinner Dominik Lobalu. Damit hat die Schweizer Delegation an der Leichtathletik-EM bisher 7 Medaillen gewonnen. Und dann noch zum Fußball. Im Schweizer Cup läuft die erste Runde. Basel, IBGC und Servette setzten sich jeweils klar durch. Basel gewinnt gegen Gurtetel aus der vierthöchsten Liga 6:1, IB gegen Liestal aus der fünfthöchsten Liga 4:0 und GC gegen Regensdorf aus der sechsthöchsten Liga mit 5:0. Und Servette besiegte Beauvoir aus der Promotion League 7:0. Soweit die Meldungen. Das Wetter. Heute ist es mit einigen Wolken zeitweise sonnig bei rund 30 Grad. Vor allem in den Alpen gibt es lokale, teils kräftige Gewitter. Das waren Nachrichten von Radio SRF, verantwortlich Jan Gröbler.
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1: Die Nachrichten von SRF um 9 mit Sandro Peter. Der Sommer ist noch nicht vorbei und dennoch hat er schon verschiedene Rekorde gebrochen. Der Städteverband fordert Maßnahmen. Ja, sie will. Die Waadtländer Regierungsrätin Valerie Ditti tritt nochmals an bei den nächsten Wahlen, trotz Untersuchung gegen sie. Und 2 weitere Silbermedaillen an der Leichtathletik-EM. Das Edelmetall geht an die Sprinterinnen in der Staffel und an Dominic Lobalu über 10.000 Meter. Das Wetter, es ist zeitweise sonnig bei 30 Grad. Eine weitere Hitzewelle geht zu Ende. Der Sommer ist zwar noch nicht vorbei, doch 2026 hat schon mehrere Hitzerekorde gebrochen. Patrick Seiler.
2: Am 30. Juli war es in Basel 39,7 Grad heiß. Das ist die höchste je in der Deutschschweiz gemessene Temperatur. Aber das war kein Einzelfall. Von den 10 höchsten in Basel je gemessenen Werten wurden 7 in diesem Sommer erreicht. Der erste Ende Juni, der letzte am Freitag. Diese hohen Temperaturen haben den Menschen in Basel zugesetzt. Das merkte auch das Unispital, wie Sprecherin Caroline Johnson sagt.
3: Im Vergleich zum Vorjahr haben wir in diesem Jahr mehr stationäre Patientinnen, aber auch mehr Personen auf dem Notfall.
2: Steigt die Temperatur über 30 Grad, sprechen Meteorologen von einem Hitzetag. In einem durchschnittlichen Sommer gibt es 10 Hitzetage, im Tessin 15. In diesem Sommer waren es in Biasca bisher 66 Hitzetage und in Basel 54. Auch wenn sich die Hitze draußen nun langsam verzieht, in der Politik bleibt sie. Der Präsident des Schweizer Städteverbandes, Hans-Peter Hilfiger von der FDP, fordert in einem Interview mit dem Sonntagsblick einen nationalen Aktionsplan. Damit soll es zum Beispiel einfacher werden, Böden zu entsiegeln. Klimaanlagen seien ein Puzzlestein in einem grossen Katalog von Massnahmen.
1: Die Waadtländer Staatsrätin Valerie Ditli hat angekündigt, im kommenden Februar noch einmal für den Staatsrat zu kandidieren. Sie stelle sich ihrer Mittepartei zur Verfügung, sagte sie in einem Interview mit Le Matin Dimanche. Sollte ihre Kandidatur von der Partei nicht bestätigt werden, bliebe eine Kandidatur als Unabhängige möglich. Das Präsidium der Mittepartei Waadt hatte Ditli empfohlen, nicht mehr zu kandidieren. Die endgültige Entscheidung fällt an der Delegiertenversammlung Anfang September. Gegen Ditli läuft unter anderem eine Strafuntersuchung wegen des Verdachts auf Amtsmissbrauch. Weitere Meldungen in der Übersicht. Im Rosecktal im Engadin ist gestern eine Pferdekutsche verunfallt. Eine Person kam dabei ums Leben. 12 weitere wurden verletzt, wie die Bündner Kantonspolizei dem Sender RSI bestätigte. Eine Kutsche mit 2 Anhängern sei auf einer leicht abfallenden Straße vom Weg abgekommen und gegen einen Baum geprallt. Und in Belgien kämpfen hunderte Einsatzkräfte gegen ein Feuer im Naturreservat Hohes Venn nahe der deutschen Grenze. Die Flammen sind nach wie vor nicht unter Kontrolle. Bewohnerinnen und Bewohner mehrerer bedrohter Ortschaften wurden vorsorglich in Sicherheit gebracht. Auch in der grenznahen deutschen Stadt Monschau wird eine Evakuierung vorbereitet. Eine Drohne ist in den Luftraum von Rumänien eingedrungen. Ein spanischer Kampfjet hat die Drohne abgeschossen im Rahmen der NATO-Luftraumüberwachung. Das teilt das rumänische Verteidigungsministerium mit. Die Drohne sei am frühen Morgen von Moldau her in den rumänischen Luftraum geflogen. Zur Herkunft der Drohne machten die Behörden keine Angaben. Trümmer seien vermutlich über unbewohntem Gebiet abgestürzt. In Rumänien waren schon mehrfach russische Drohnentrümmer geborgen worden. Vorgestern hatte auch über Lettland ein NATO-Kampfjet eine Drohne abgeschossen. Und damit zum Sport. Nach vielen Enttäuschungen gewinnt die Schweizer Sprintstaffel der Frauen zum ersten Mal eine Medaille an der Europameisterschaft, die Silberne. Aus Birmingham, Sportredaktor Adi Vicky.
4: Seit 12 Jahren träumen die Schweizer Sprinterinnen von dieser Staffelmedaille über 4x100 Meter. Nun endlich hat es gepasst. Das Quartett Tizio Frey, Hönke, Pointe und Cora läuft hinter den Britinnen auf Platz 2. Den Stab über die Linie bringen durfte Salome Cora.
5: Es ist einfach ein jahrelanger Druck, der auf uns gelegen ist, der jetzt einfach abfällt. Und ja, endlich die Medaille zu haben, ich glaube, es ist mir wirklich gerade so fest aufgekommen. Und ja, es ist so schön, mit den Girls da zu sein und die Medaille zu gewinnen.
1: Zuvor hatte der Langstreckenläufer Dominic Lobalu über 10.000 Meter die Silbermedaille gewonnen. Er wurde zwei Jahre nach seinem EM-Titel in Rom nur knapp geschlagen, und zwar vom Schweden Andreas Almgren. Zufrieden war Lobalu auch mit seinem zweiten Platz.
6: Ich bin sehr, sehr zufrieden vom zweiten Platz. Genießen Moment. War sehr, sehr gut, aber der Rennen ist wirklich super. Ja, freue mich.
1: Sagte Silbermedaillengewinner Dominic Lobalu. Damit hat die Schweizer Delegation an der Leichtathletik-EM bisher 7 Medaillen gewonnen. Und dann noch zum Fußball. Im Schweizer Cup läuft die erste Runde. Basel, IB, GC und Servette setzen sich jeweils klar durch. Basel gewinnt gegen Courtetel aus der vierthöchsten Liga 6-1, IB gegen Liestal aus der fünfthöchsten Liga 4-0 und GC gegen Regensdorf aus der sechsthöchsten Liga mit 5-0. Und Servette besiegte Beauvoir aus der Promotion League 7-0. Der Blick aufs Wetter. Heute ist es mit einigen Wolken zeitweise sonnig bei rund 30 Grad. Vor allem in den Alpen gibt es lokale, teils kräftige Gewitter. Das waren Nachrichten von Radio SRF, verantwortlich Jan Gröbler.
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8: An diesem Sonntagmorgen, 16. August, dürfen wir dreimal gratulieren. Und zwar zweimal zu einem 95. und einmal zu einem 98. Am Mikrofon der Christian Salzmann. Guten Morgen miteinander.

ist die SRF Musikwälder am Sonntagmorgen, am 16. August. Und an diesem Morgen dürfen wir der Margrit Glauser gratulieren. Frau Glauser, sie lebt im Alterszentrum Bärenmatt zu Bremgarten und sie hat den 95. Da haben wir vom Alterszentrum Bescheid bekommen. Liebe Frau Glauser, wir alle kennen Sie als eine sehr liebevolle und dankbare und geduldige Frau. Zusammen mit Ihren Töchtern Marianne, Monika und Margrit und Heidi und Ihren Familien gratulieren wir alle Mitarbeitenden vom Alterszentrum Bärenmatz-Bremgarten zum 95. Geburtstag. Wir wünschen Ihnen alles Liebe und Frieden im Herz und eine möglichst gute Gesundheit. Und ebenfalls 95 wird heute Edith Wernli. Frau Wernli ist im Pflegeheim Golatti die Heiz Aarau. Da hat sich Renata Luisa Reichner-Schlatter von Erlinsbach im Kanton Solothurn gemeldet. Und sie schreibt, ich habe mich mega gefreut, dass ich vor kurzem per Zufall meine ehemalige Zweitklass-Lieblingslehrerin getroffen habe. Ich bin nämlich selber 75. Ich gratuliere ganz herzlich der Frau Wernli zu ihrem 95. Geburtstag und wünsche ihr weiterhin alles Liebe und Gute. Und ich hoffe fest, dass wir noch lange über die früheren Zeiten zusammen plaudern können. Liebe Frau Wernli und liebe Frau Glauser, die SRF Musikwelle gratuliert ganz herzlich zu Ihren Geburtstagen. Wir wünschen Ihnen einen schönen Tag, hoffentlich im Kreis von Ihren

Das ist die SRF Musikwelle und wir gratulieren der Mathilde Amrein. Frau Amrein ist im Alters- und Pflegeheim Dösselen zuhause. Das ist in Eschenbach im Kanton Luzern und sie wird heute 98. Edith Mattmann-Verein schreibt uns, heute darf ich zu unserer Mami also seinen 98. feiern. Auch wenn sie fast nichts mehr sieht und ihr Gehör auch schon schwach ist, ist sie im Alter entsprechend eigentlich noch recht gut beieinander. Jeden Tag macht sie noch ihren Spaziergang, freut sich, wenn sich jemand zu ihr aufs Bänkli herhöckelt und etwas zu erzählen hat. Die organisierten Anlässe vom Heim, da ist sie immer dabei. Und wenn ein Jas geklopft wird, sowieso. Sie freut sich über jeden Besuch und die neuesten Nachrichten aus nah und fern interessieren sie sehr. Liebes Mami, deine 5 Kinder mit Anhang, deine Grosskind und Urgrosskind, wir alle wünschen dir einen wunderschönen Geburtstag mit all deinen Gästen. Ein gefreutes, gesundes und glückliches neues Lebensjahr möchte ich erwarten mit Haufen schönen Erlebnissen. Alles Liebe von deiner ganzen Familie. Liebe Frau Amrein, so ein 98. Geburtstag, das ist etwas Besonderes. Und darum soll es auch besonders feiern, finde ich ja. Alles Gute vom ganzen Team von der SRF Musikwelle für Sie.

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0: Der Sonntagmorgen auf der SRF Musikwelle, der 16. August. Wir dürfen gratulieren der Mathilde Amrhein zum 98. Geburtstag. Der Edith Wernli zum 95. und der Margrit Glauser auch zum 95. Wir wünschen alles Liebe, alles Gute und ganz einen schönen Tag.
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1: Die Nachrichten von SRF um 10 mit Sandro Peter. Ein Waldbrand im Osten Belgiens ist weiter nicht unter Kontrolle. Die Behörden sprechen vom größten Brand in der Geschichte Belgiens. Eine Fläche von 27 Quadratkilometern ist abgebrannt. Das entspricht der Fläche des Brienzersees. Zwei Dörfer sind evakuiert worden. In der Nacht habe die Windrichtung mehrfach geändert, was die Bekämpfung schwierig mache, berichtet die belgische Feuerwehr. Das Feuer bedrohte auch wenige Kilometer entfernte deutsche Dörfer. 5000 Menschen wurden aufgerufen, sich auf eine Evakuierung vorzubereiten. Weitere Meldungen in der Übersicht. Es geht um Unfälle. In Ungarn sind beim Unfall eines Reisebusses 12 Menschen ums Leben gekommen. Mehrere weitere erlitten Verletzungen, wie die ungarische Polizei mitteilte. Der Bus aus Polen war in der Nacht auf einer Autobahn unterwegs, etwa 140 Kilometer östlich von Budapest. Er kam von der Fahrbahn ab und stürzte in den Straßengraben. Nach ersten Erkenntnissen der Polizei war der Fahrer eingeschlafen. Er wurde festgenommen. Im Rosegg-Tal im Engadin ist eine Pferdekutsche verunfallt. Eine Person kam dabei ums Leben, 12 weitere wurden verletzt, wie die Bündner Kantonspolizei dem Sender RSI bestätigte. Eine Kutsche mit 2 Anhängern sei gestern auf einer leicht abfallenden Straße vom Weg abgekommen und gegen einen Baum geprallt. Hält Katar 3 iranische Kampfpiloten gefangen? Oder sind sie beim Absturz ihrer Jets ums Leben gekommen? Über diese Frage streiten derzeit die Regierungen von Katar und dem Iran. Der Iran wirft Katar vor, die Männer seit Beginn des Iran-Krieges gefangen zu halten und hat das internationale Rote Kreuz eingeschaltet. Das katarische Außenministerium wies die iranischen Vorwürfe zurück. Die iranischen Kampfflugzeuge seien damals nach Verletzung des Luftraums abgefangen worden. Rettungskräfte hätten danach lediglich die sterblichen Überreste eines einzigen Piloten bergen können. An der Leichtathletik-Europameisterschaft in Birmingham gewinnt die Schweizer Delegation 2 weitere Medaillen. Die Sprintstaffel der Frauen gewinnt Silber und auch Langstreckenläufer Dominic Lobalu gewinnt Silber über 10.000 Meter. Damit hat die Schweizer Delegation an dieser EM bisher 7 Medaillen gewonnen. Das Wetter, es ist zeitweise sonnig bei rund 30 Grad. Vor allem in den Bergen gibt's lokale Schauer und Gewitter. Das waren Nachrichten von Radio SRF. Verantwortlich Jan Gröbler.
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3: Unterwegs am Sonntagvormittag mit der Radiopredigt. Da geht es um die Irrigen und Wirrigen, die das Leben so mit sich bringt. Um falsche Wege, die man eingeschlagen hat. Oder vielleicht auch, wo es mit einem eingeschlagen hat. Und die Frage ist, wie kommt man jetzt wieder auf den rechten, oder besser gesagt, vielleicht auf den richtigen Weg zurück? Die Radiopredigt hat ein paar Antworten parat. Jetzt gerade. Am Mikrofon Christian Salzmann. Grüezi miteinander.

0: Die Radiopredigt auf der SRF Musikwelle. Da geht es ums Leben, ums pralle Leben. Es ist eine lange Reise mit Auf und Abs, mit wahnsinnig guten Aussichten und manchmal ist es auch eine Irrfahrt, eine richtige Odyssee. Darüber hat sich unser römisch-katholischer Radioprediger Gedanken gemacht. Das ist der Peter Zürn.
1: Die Wellen türmen sich Meter hoch. Das sturmgepeitschte Meer überflutet das winzige Schiff. Verzweifelt klammern sich Männer im Schiffsbauch an die Ruder. Das Wasser droht sie in den Tod zu reißen. Ich war im Kino. In der Verfilmung der Odyssee von Christopher Nolan. Von Bildern und Tönen beinahe so überflutet wie Odysseus und seine Männer vom Wasser. Die Geschichte von Odysseus gilt als ein Urmythos unserer Kultur. Kultregisseur Nolan inszeniert die Odyssee als grandioses Spektakel mit den modernsten technischen Effekten, mit einem Staraufgebot von Schauspielerinnen und Schauspielern. Er inszeniert aber keine Siegergeschichte heldenhafter Männer. Die griechische Armee, die Troja belagert, wird als ziemlich heruntergekommene Truppe gezeigt. Nach 10 Jahren Krieg hockt sie im Sand neben den Schiffen und weiß nicht weiter. Die List des Odysseus, die schließlich doch noch zum Sieg führt, zeigt verängstigte Männer, die sich über, neben und untereinander in ein Holzpferd gequetscht haben, in ihrer eigenen Pisse und Scheiße stehen und mehr Glück als Verstand haben, dass sie nicht entdeckt werden. Traumatische Erfahrungen wie im Schützengraben gegen den Mythos des glorreichen Krieges. Auf ihrer Irrfahrt schließlich kommen Odysseus und seine Männer auf die Insel der Zauberin Circe und verhalten sich dort, wie Eroberer sich eben verhalten. Circe lädt einige von ihnen zum Essen ein, das sie in sich hineinschlingen. Daraufhin werden sie in Schweine verwandelt. Nein, sie werden nicht verwandelt. Es wird sichtbar, was sie sind. Der Mythos des männlichen Helden wird in Frage gestellt. Und das führt zu Gewalt, zu grenzenloser Gewalt. Die Männer, die aus dem Bauch des Pferdes steigen, metzeln in einer Gewaltorgie alle Menschen in Troja nieder. Sie schlagen sich vom Leib, was sie erlebt haben. Angst zu haben, keine Kontrolle zu haben, ausgeliefert zu sein, sich in die Hose zu machen. Das sind Erfahrungen, die wir mit Kindern verbinden. Das lässt sich nicht mit dem herrschenden Selbstbild als Mann vereinbaren. Das muss man sich vom Leib halten, wenn es sein muss, mit Gewalt. Lieber gewalttätig als unmännlich, heißt eine Grunderkenntnis aus der Beratung von Männern, die gewalttätig geworden sind. Die Gewalttaten in Troja sind es, die Odysseus aus der Bahn werfen. Schließlich hat er die Gewalt durch seine List ja erst möglich gemacht. Das ist im Film letztlich der Grund für seine Irrfahrt. Er kann nicht mehr heimkehren, denn alles, woher er kommt und wohin er will, ist zerstört. Alle Werte und Ideale zerstört durch die, die doch für sie eintreten wollten, die griechische Zivilisation, das Gesetz des Zeus, wie es im Film immer wieder heißt. Nicht die anderen bedrohen es, wir selbst sind es. Nolans Film ist von Endzeitstimmung geprägt. Die Menschen sprechen davon, dass ihre Welt untergeht. Von einer fremden Bedrohung, den Seevölkern, ist die Rede. Odysseus erkennt, dass er und seine Mitkämpfer in Wirklichkeit selbst diese Seevölker sind. Das Ende der Zivilisation. So beschreibt ein Zeitungsartikel Ende Juli die Vergewaltigung betäubter Frauen durch Männer, deren Ausmaß auch bei uns immer sichtbarer wird. Die Odyssee findet heute statt. Odysseus verdrängt und vergisst die Gewalttaten in Troja. Die Irrfahrt beginnt und führt ihn schließlich auf die Insel der Nymphe Kalypso. Nolan zeichnet Kalypso nicht als erotische Verführerin. Sie wird vielmehr zur Therapeutin des Traumatisierten. Sie gibt Odysseus zwar Lotusblüten zu essen, die das Vergessen fördern, ganz ihrem Namen entsprechend. Kalyptein heißt auf Griechisch verhüllen. Aber sie ist es auch, die ihn immer wieder auffordert, erinnere dich. So wird sie zur Apokalyptikerin in der wahren Bedeutung des Wortes Apokalypse, nämlich zur Enthüllerin von Verborgenem und Verdrängten. Mit ihrer Hilfe erinnert Odysseus sich. Aber auch wenn das Verdrängte erinnert wird, auch wenn wir mit Odysseus erkennen, warum wir nicht heimkehren können, am Ende der Odyssee führt alles nur zu neuer Gewalt. Am Ende kommt es zu einer zweiten Gewaltorgie. Diesmal schlachtet Odysseus in seinem Palast in Ithaka all die Freier ab, die seit Jahren darauf warten, dass Penelope einen von ihnen heiratet und zum König macht. Am Ende dominiert wieder Gewalt. Angesichts dessen wirkt die Schlussszene des Films mit der Fahrt von Odysseus und Penelope mit dem Schiff in den Sonnenuntergang grauenhaft kitschig. So einfach kommen wir doch nicht davon. Kann unsere Geschichte auch anders weitergehen? Schauen wir nochmal zurück auf die Männer im Bauch des Schiffes, im Sturm, mit ihrer Angst. Schauen wir nochmal zurück auf die Männer im Bauch des Pferdes, im Krieg und ihre Scham. Gibt es andere Erfahrungen und andere Geschichten von Männern in Bäuchen? Am 15. August feiert die römisch-katholische Kirche das Fest Maria Himmelfahrt. An diesem Tag wird ein Bibeltext von zwei männlichen Kindern im Bauch ihrer Mütter gelesen. Die schwangere Maria besucht die schwangere Elisabeth und grüßt sie. Elisabeth sagt, als der Klang deines Grußes an mein Ohr drang, siehe, da hüpfte das Kleine in meinem Bauch voller Jubel. Die zwei Kinder im Bauch sind Johannes und Jesus, aber wir haben die Erfahrung ja alle gemacht, Männer und Frauen. Wir sind getragen im Urozean, im Bauch unserer Mutter, wie es der Dichter und Theologe Andreas Knapp ausdrückt. So wachsen und reifen wir. So lernen wir uns und die Welt kennen. Das ist nicht beängstigend und nicht beschämend. Das ist ein Grund zum Jubeln. Wir haben gute Erfahrungen damit, klein und bedürftig zu sein. Gute Erfahrungen, auf andere angewiesen zu sein. Gute Erfahrungen, ein Körper zu sein, verbunden mit einem anderen Körper. Wir haben gute Erfahrungen damit, im Bauch unserer Mütter und im Wasser des Lebens zu schwimmen. Ambrosius von Mailand, ein christlicher Theologe im 3. Jahrhundert, lädt dazu ein, wie ein Fisch zu sein. Imitiere den Fisch, sagt er. Er ist im Meer. Er schwimmt mit den Wogen des Wassers. Der Sturm wütet auf der See, die Winde brüllen, doch der Fisch schwimmt. Er wird nicht verschlungen, denn er ist an das Schwimmen gewöhnt. Das Leben ist ein Abenteuer, es gibt Chaos und Gefahren, der Ausgang ist unsicher, es ist eine Odyssee, aber sie muss nicht zu Gewalt führen. Es gibt andere Kräfte. Lebensförderlich ist, sich dem Fluss des Lebens anzuvertrauen, so wie wir sind, ängstlich und verletzlich, bedürftig und angewiesen auf andere, im Vertrauen darauf, dass wir getragen sind und so wachsen und reifen können. Als Kinder haben wir es erfahren. In der Religion laden wir ein, dem ein Leben lang zu trauen. Zu vertrauen, dass wir im Strom des Lebens getragen sind von einem Geheimnis, das wir Gott nennen. Dieses Geheimnis lockt ins Abenteuer des Lebens. Der Fisch schwimmt in der Gnade, sagt Ambrosius. Oder modern gesagt, Religion ist Schwimmen lernen. Eine weitere wichtige Frage in der Odyssee ist die nach den Toten der Irrfahrt. Odysseus ist ja der einzige Überlebende. Wie soll er mit all diesen Toten und seiner Verantwortung für sie umgehen? Oder in der Sprache des Films, wie kann er sie ehren? Die Toten zu ehren, das ist der eigentliche Sinn der letzten Reise von Odysseus und Penelope nach Westen in den Sonnenuntergang. Wie das geschieht, erzählt der Film leider nicht. Aber eine Legende zu Maria Himmelfahrt erzählt dazu eine Geschichte. Maria wird nach ihrem Tod in einem Felsengrab beerdigt. Nach 3 Tagen wird das Grab noch einmal geöffnet und ist leer. Aber ein wunderbarer Duft nach Blumen und Kräutern strömt aus dem Grab und verbreitet sich überall. Das ist der Hintergrund für die Kräutersträuße, die an vielen Orten am Fest Maria Himmelfahrt gebunden, gesegnet und zu Hause aufgehängt werden. Etwas salopp gesagt, Maria ist nicht tot, sie ist verduftet. Wir ehren Maria und all unsere Toten, wenn wir dem Wohlgeruch des Lebens Raum geben, damit er sich verströmen kann. Maria war im Bauch des Grabes. Aber das ist nicht das Ende der Geschichte. Das Leben strömt weiter, verströmt sich als Wohlgeruch. Liebe Männer und Frauen, fürchtet euch nicht, schwimmt.

Das war die Radiopredigt auf der SRF Musikwelle. Gehalten hat sie der Peter Zörn. Er arbeitet zusammen mit seiner Frau, die ebenfalls Theologin ist, als Seelsorger in der römisch-katholischen Pfarrei zu Klingnau im Kanton Aargau. Die Radiopredigt, die können Sie nachlesen oder hören auf radiopredigt.ch oder dann auf srf.ch in der Audiorubrik Radiopredigt.

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1: Die Nachrichten von SRF um 11 mit Sandro Peter. Ein Waldbrand im Osten Belgiens ist weiter nicht unter Kontrolle. Die Behörden sprechen vom größten Brand in der Geschichte Belgiens. Eine Fläche von 27 Quadratkilometern ist abgebrannt. Das entspricht der Fläche des Brienzersees. Zwei Dörfer sind evakuiert worden. In der Nacht habe die Windrichtung mehrfach geändert, was die Bekämpfung schwierig mache, berichtet die belgische Feuerwehr. Das Feuer bedroht auch wenige Kilometer entfernte deutsche Dörfer. Dort wurden Menschen aufgerufen, sich auf eine Evakuierung vorzubereiten. Weitere Meldungen in der Übersicht. Es geht um Unfälle. In Ungarn sind beim Unfall eines Reisebusses 12 Menschen ums Leben gekommen. Mehrere weitere erlitten Verletzungen, wie die ungarische Polizei mitteilte. Der Bus aus Polen war in der Nacht auf einer Autobahn unterwegs, etwa 140 Kilometer östlich von Budapest. Er kam von der Fahrbahn ab und stürzte in den Straßengraben. Nach ersten Erkenntnissen der Polizei war der Fahrer eingeschlafen. Er wurde festgenommen. Im Rosecktal im Engadin ist eine Pferdekutsche verunfallt. Eine Person kam dabei ums Leben. 12 weitere wurden verletzt, wie die Bündner Kantonspolizei dem Sender RSI bestätigte. Eine Kutsche mit 2 Anhängern sei gestern auf einer leicht abfallenden Straße vom Weg abgekommen und gegen einen Baum geprallt. Hält Katar 3 iranische Kampfpiloten gefangen? Oder sind sie beim Absturz ihrer Jets ums Leben gekommen? Über diese Frage streiten derzeit die Regierungen von Katar und dem Iran. Der Iran wirft Katar vor, die Männer seit Beginn des Iran-Kriegs gefangen zu halten und hat das internationale Rote Kreuz eingeschaltet. Das katarische Außenministerium wies die iranischen Vorwürfe zurück. Die iranischen Kampfflugzeuge seien damals nach Verletzung des Luftraums abgefangen worden. Rettungskräfte hätten danach lediglich die sterblichen Überreste eines einzigen Piloten bergen können. Ein erstes chinesisches Containerschiff hat sich auf den Weg gemacht, um einen regelmäßigen Frachtverkehr auf der Nordroute durch die Arktis nach Europa aufzunehmen. Die Route führt durch das Nordpolarmeer um Russland und Skandinavien herum nach Europa. Sie ist Teil der chinesischen Projekts Polare Seidenstraße. Diese Route ist deutlich kürzer als die klassische Route durch den Indischen Ozean und den Suezkanal. Möglich macht sie der Rückgang des Eises in der Arktis. Das Wetter, es ist zeitweise sonnig bei rund 30 Grad. Vor allem in den Bergen gibt's lokale Schauer und Gewitter. Das waren Nachrichten von Radio SRF. Verantwortlich Jan Röbler.

0: zum SRF Musikwelle Brunch begrüßt Sie heute den Mario Steiner. Grüezi miteinander. Heute haben wir als Gast ein bekanntes Gesicht, aber auch eine Stimme, die man aus der Sendung tagtäglich im Tele Zürich kennt. Aber er ist auch der Sohn von einem grossartigen Komponist und Virtuos auf dem Akkordeon. Es ist mir eine besondere Ehre, dich heute mit dabei zu haben. Herzlich willkommen, Hugo Bicci.
1: Danke vielmals für die Einladung.
0: Ich glaube, Hugo Bicci Junior darf man auch sagen, oder? Also das ist vielleicht heute ein bisschen einfacher, wenn ich bei dir vom Hugo Bicci Junior rede.
1: Das ist wie bei den Brasilianer Junior, oder?
0: Sehr gut. Wie hat der Hugo Bicci Senior heute seinen 100. Geburtstag gefeiert?
1: Mit einem guten Glas Wein, einem feinen Essen, wo meine Mutter, seine Frau, gekocht hätte. Und wäre am Tisch gesessen, wahrscheinlich im Kreis von der Familie, die Arme verschränkt und irgendwo in den Gedanken bei seiner Musik.
0: Wir starten auch mit seiner Musik, mit der ersten Komposition von eben dem Mann, der heute seinen 100. Geburtstag gefeiert hat, der Hugo Bicci, das Blondkätchen.

0: Blondkätchen, die Schnellpolka vom Hugo Bicci. Und sein Sohn, der Hugo Bicci Junior, wie schon angekündigt, hockt heute da bei mir im Studio. Wie ist es für dich, wenn du jetzt die Geschichte von deinem Vater aufleben lassen darfst?
1: Ja, ist natürlich eine grosse Ehre für mich, dass ich da kann sein, in dieser Sendung. Und es ist natürlich auch emotional ein besonderer Tag. Also, 100 wären geworden, hat es nicht geschafft, aber seine Musik zum Glück, die lebt natürlich weiter und die feiern wir ja heute.
0: Die wird auch 200.
1: Ja.
0: wie hörst du die Schnellpolka, die wir gerade gehört haben, das Blondkätchen, wie viel hörst du so ein Stück von ihm?
1: Also ich höre es natürlich nicht jeden Tag, aber jetzt im Zusammenhang mit dem Jubiläum habe ich mich ein bisschen intensiver mit seinem unglaublichen, reichhaltigen Musikschatz befasst. Und das ist, wie du vorhin gesagt hast, ja wirklich seine erste Komposition und es ist einfach ein Hammer. Also es ist unglaublich mit, was ist es, knapp 20, so ein Stück zu komponieren mit dieser Virtuosität und das, da freut es mich eigentlich, wenn ich es höre. Oder? Und ich habe es auch schon versucht nachzuspielen, ich habe es mit ihm auch schon gespielt, am Klavier, dann als Begleitung. Und es ist für mich auch noch viele, viele Jahrzehnte später einfach, es ist fantastisch.
0: Das Blondkätchen ist ja an deine Mami gewidmet, ja, als Kätti. Wie sind so der Hugo Bicci und das Kätti, wie sind so deine Eltern miteinander gewesen?
1: Grosse Liebe. Das, was ich mitbekommen habe, zumindest. Nein, das ist eine sehr harmonische Beziehung gewesen. Also man muss so sehen, mein Vater ist der Künstler gewesen. Das hat sich im Alltag auch gezeigt. Er hat nichts gemacht. Im Haushalt, oder? Und meine Mutter ist der Manager gewesen und sie hat wirklich alles organisiert. Und sie haben einen grossen gegenseitigen Respekt gehabt. Also wirklich auch im Umgang. Es hat, haben wir schon auch ein bisschen geknallt und so wie in jeder Familie. Ich habe aber immer das Gefühl gehabt, auch von meinem Vater her, dass Harmonie irgendwo immer Einzug gehalten hat. Und das hat natürlich auch die ganze Familie in dem Sinn gefestigt.
0: Und du hast gesagt, dein Vater immer am Musik machen, viel am Musik machen, wenig am Haushalten. Aber wie hat er eigentlich komponiert?
1: Das finde ich auch im Nachhinein immer noch fantastisch, wie er das gemacht hat. Er hat angeboren ein absolute Musikhör gehabt und das hat ihm natürlich auch erlaubt können, jeden Ton erkennen, ohne dass er ihn gespielt hat. Also wir haben auch Tests gemacht, ich habe mit einem Löffel an ein Glas angeschlagen und gesagt, was ist für ein Ton? Dann sagt er fies. Ich bin ans Klavier angeschaut, das war immer fies gewesen, oder was immer denn der Ton war. Das heisst, er hat können frei komponieren, hat kein Klavier gebraucht. Er hat Melodien im Kopf gehabt, die sind rausgepurzelt und er hat es aufgeschrieben und es hat genau so getönt.
0: Wahnsinn. Komm, wir machen doch auch schnell den Test. Kannst du das vielleicht gleich noch, weißt du, wenn wir jetzt da schnell... Was ist das für ein Ton?
1: Absolutes Zeiss.
0: Also gut. Lassen wir gelten und ihr zuhause könnt es ja schnell ausprobieren, ob es auch wirklich ein Zeiss ist. Und wir hören in der Zwischenzeit einen Walzer im Digi.

0: im Di Gino, der Walzer vom Hugo Pici, wo wir da hören im SRF Musikwellenbrunch am Sonntag, 16. August. Und heute wäre der grosse Komponist 100-jährig geworden. Mit seinem Sohn zusammen, Hugo Pici Junior. Lassen wir seine Geschichte nur mal ein bisschen aufleben. Da gehört ja das Tessin eben auch dazu.
1: Ja, natürlich, weil wir sind sehr viel im Tessin in den Ferien gewesen, einerseits. Und ich kann das jetzt auch öffentlich machen. Ich bin, glaube ich, überzeugt worden im Tessin.
0: Oh,
1: ich bin eigentlich ein Tessiner, oder? Aber es ist auch der oder? Ich meine, es weist auf seine Italianità hin. Ja. Also ich will keinen Tessiner beleidigen. Es sind ja keine Italiener, oder?
0: Da muss man immer aufpassen.
1: Muss man aufpassen, natürlich. Aber es ist schon so, dass das Tessin für unsere Familie und vor allem auch für meinen Vater halt wirklich wie so eine zweite Heimat war. Obwohl ja die erste Heimat noch ein bisschen weiter südlicher war.
0: Ist es Oberitalien gewesen, wo eigentlich dann dein Grossvater aufgewachsen ist? Und von dort her ist er ja dann in die Schweiz gekommen. Weil am Wegitaler Stausee, dort hat dein Grossvater gearbeitet.
1: Ja, er ist als Muratore, also als Maurer, gelernter Maurer, in die Schweiz gekommen. Zuerst allein und später hat er die Snab-Familie mitgenommen. Auch seine Frau dann, Augusta Manfredini, also so hat sie geheissen. Und mein Vater ist der Jüngste in der Familie und ist der Einzige, der dann in der Schweiz auf die Welt gekommen ist.
0: Und wie ist er aufgewachsen?
1: Ja, natürlich in ganz armen Verhältnissen. Also da muss man auch noch sich zurückerinnern, zum Beispiel im Winter haben die nicht können arbeiten an dem Stausee. Und mein Vater hat einmal Geschichten erzählt, dass sie, also sein Vater, mein Grossvater mit den italienischen Kollegen am Morgen schon Grappa getrunken hat in der Küche. Oder es keinen Job gehabt. Und ja, da war nicht viel Geld rum. Also es waren wirklich sehr, sehr ärmliche Verhältnisse gewesen, wo sie aufgewachsen sind. Ja.
0: Geht vielleicht da noch das Thema, ja, Schweiz, Italiener, das war wahrscheinlich du in dieser Zeit auch nicht einfach gewesen, um in der Schweiz aufzuwachsen.
1: Nein, es war doch einfach der Cink gewesen, oder? Als Italiener bist du der Cink gewesen. Und mein Vater hat das irgendwie erlickt. Er hat gewusst, wenn er mit seiner Musikalität sich der Schweizer Volksmusik widmet, dann ist das wie ein Ticket, ein Eintrittsbillett für die Schweizer Gesellschaft. Und das hat er gemacht.
0: Und ich habe da die CD, Fox ist Trumpf von der Kapelle Hugo Pici noch vorgenommen und bin da im Booklet ein bisschen nachforschen. Und da rein finde ich jetzt ganz lustig. Ich muss dazu sagen, es ist so ein bisschen fast die Geschichte, die heute da rein passiert im Studio, das hat sich früher schon mal ein bisschen abgespielt, weil Steiner und Pici, das ist nicht unbekannt in dem Sinn. Das musst du schnell hören. Nachdem sein Vater ein Eigenheim erbaut hatte, wurde eine Wohnung an eine Familie Steiner vermietet. Wie konnte es anders sein? Die Mieter spielten Volksmusik. Der Vater, der Sohn der Familie Steiner waren beide talentierte Klarinettisten. Hugos Brüder Bianco und Sepp spielten ebenfalls Akkordeon. Die Schwester Bruno spielte Zither und so war nun im Pici-Haus eine Hauskapelle vorhanden. Also Musik ist ein richtig grosses Thema gewesen bei Pici's.
1: Es ist auch so, dass mein Grossvater, der Angelo Pici, der muss ein ganz begabter Sänger gewesen sein. Das habe ich nicht miterlebt, weil er ist schon gestorben gewesen, als ich auf die Welt gekommen bin. Und die Legende sagt auch, dass er an einem Silvesterabend in einer Kirche in Norditalien gesungen hat und so eigentlich meine damalige Grossmutter bezirzt hat, dass sie sich in ihn verliebt hat. Also sind schöne Geschichten, oder? Und die Musik ist natürlich von Anfang an da gewesen und mein Vater hat das immer erzählt, dass er von Haus aus halt so mit dieser Volksmusik in Kontakt kam, obwohl er zuerst andere Musik gemacht hat und auch später. Oder? Das ist ja das, was man nicht so kennt. Durch seine unglaubliche Musikalität hat er einfach alles können spielen. Das merkt man in seiner Musik, in seinen Foxes, in Swing-Nummern.
0: Ah, da können wir jetzt genauer reinhören, weil das nächste Stück ist eben genau so ein Fox. Ist an deine Schwester gewidmet?
1: Das ist so ein Gruß an meine Schwester.
0: Hugo Pici, kleine Bernadette.

0: Stück, wo gewidmet ist an die Schwester von meinem heutigen Studiogast, vom Hugo Bicci Junior. Heute ist der Tag, wo dein Papa, der Hugo Bicci Senior, Hunderte geworden wäre. Wie kommen ihr zusammen in der Familie?
1: Ja, klar, es ist ein besonderer Tag, oder? Wir werden sicher das auch feiern. Wir haben jetzt aber nicht

0: Gobici, wie ist das für dich, wenn du das Material heute schaust?
1: Das ist eine andere Welt, oder? Vor allem Fernsehsendungen.
0: Das kommt dazu, ja.
1: Also bei mir ist es so, dass Fernsehen in meinem Leben dann doch auch noch relativ eine wichtige Rolle gespielt hat. Ja, so ganz beiläufig gesagt, oder? Aber ich kann mich natürlich an einen Auftritt erinnern, oder? Das war 1984 gewesen, unsere Musik mit dem berühmten, bekannten Wiesel Gier. Das war der einzige Fernsehauftritt gewesen, wo ich mit ihm mitgespielt habe. Und ich habe den ersten Fernsehauftritt von ihm, der war in den 60er Jahren gewesen. Er ist der erste, seine Formation war die erste Kapelle 1962 in der ersten Sendung für Stadt und Land, die ja dann lang gelaufen ist im Schweizer Fernsehen. Und als kleiner Knirps, 5 bin ich oder etwa da, habe ich das dann gesehen. Wir hatten noch keinen Fernseher gehabt, wir sind irgendwo schauen und haben schon gedacht, ist das komisch, dass der in dieser Kiste hockt und der Handorgel spielt. Oder? Das war meine erste Berührung zum Fernsehen. Ja.
0: Also du hast vorher gar nicht mitbekommen, dass dein Papa so ein grosser Akkordeonist ist in der Schweiz.
1: Ja, das natürlich, wo er am Fernsehen kam, ist dann klar gewesen. Ich habe natürlich mitbekommen, dass er immer gespielt hat. Ja. Natürlich schon, oder? Er hat ja nonstop gespielt.
0: Aber wie war das zu Hause? Also so am Morgen, am Sonntagmorgen, ist dann schnell ein Gipfeli gegessen worden oder ein feiner Zopf, der die Kette gemacht hat und nachher ist man dann ganz gut Musik machen.
1: Ja, also Zopf hat sie wirklich gemacht, einen ganzen Teil. es ist ja so gewesen, dass er natürlich häufig am Samstag Musik gemacht hat und dann ist er vielleicht erst am Morgen um 4 Uhr heimgekommen. Wir Kinder haben dann müssen ruhig sein, also man hat dann nicht ihn dürfen gross stören, oder? Am Sonntagvormittag. Bei uns ist es einfach so gewesen, wir haben uns im Zimmer ein bisschen zurückgezogen, bis er verwacht ist und dann, häufig hat er dann, er hat viel geprobt. Also für ihn ist er nicht ein Probe gewesen, er hat einfach gespielt. Aha.
0: Hast du daheim auch Volksmusik gehört oder ist es eher Starway to Heaven gewesen, wo du gehört hast?
1: Ja, es ist schon so. Also mein Vater ist wirklich offen gewesen. Das hätte man vielleicht nicht erwartet von einem Volksmusiker, weil er halt eben so eine grosse Musikalität hat. Er hat mir die erste Beatles-Platte geschenkt, also Rubber Souls, Album aus der 1966, glaube ich, so geschätzt, oder 65. Er hat mit mir auch, als ich Deep Purple gehört habe, Deep Purple in Rock, wirklich Hard Rock, hat er mitgehört, oder? Und hat er gesagt, ja, ist eine interessante Tat, die Harmonien und so. Die langen Haare hat er jetzt nicht so cool gefunden. Gesagt, ja, also, er als Italiener, oder? In der Moden ist er wirklich Italiener. Gesagt, ja, also, ja. Aber Musik hat ihm eigentlich noch recht gut gefallen. Ja.
0: Seine Kompositionen, die kann man ja in ganz unterschiedliche Kleider rein tun. Da hast du auch schon ein bisschen Erfahrungen gemacht.
1: Ja, natürlich. Also, das ist, ich finde es eben auch sehr bemerkenswert einerseits und wunderschön, dass viele von seinen Kompositionen so eine Vielfalt haben, dass sie eben nicht nur für Volksmusik gedacht sind, also vor allem die Foxes oder auch die Mazurkas, all die schweren Stücke, die er komponiert hat. Und die kann man tatsächlich mit anderen Rhythmen spielen. Das habe ich auch schon ausprobiert. Und wir werden dann auch an dem Gedenkkonzert, das, was man schon gehört, das Blondkärtchen, werden wir irgendwie verrocken, um das mal so zu sagen. Da haben wir wunderbare Freunde von mir, Gina Tedesco, auch ein brillanter der Musiker, werden wir daraus einen Boogie-Woogie machen. Oder? Aus seinen Noten. Und er kann es ja nicht wirklich hören, weil er es hören würde finden. Mega cool. Ja. Oder? Er hätte sicher Freude. Also er war eben sehr offen gewesen. Und ich glaube, wir haben sogar auch etwas vor, oder? Musikalisch, wo man das hört, dass ein Stück von ihm jetzt halt als Samba daherkommt.
0: Ja. Das ist genau so. Ich hätte es nicht besser können sagen. Nämlich ein Samba vom Ensemble Heidi Wild. Der Schaki gibt Gas. Ein Samba-Schottisch, ganz genau. Vom

0: Der Jacky gibt Gas, der Samba-Schottisch vom Ensemble Heidi Wild. Komponiert hat das Stück der Mann, der eben heute 100 Jahre alt geworden wäre, der Hugo Bitschi. Sein Junior ist heute bei uns zu Gast. Wie bist du eigentlich zu der Musik gekommen?
1: Ja, ganz einfach durch den Vater. Also ist klar, ich habe wahrscheinlich seine Musik schon in den Wiegen gehört und irgendwo hat das ja schon ein bisschen geprägt. Also ich bin, glaube ich, etwa 3 Jahre alt gewesen, wo ich schon das erste Instrument geschenkt bekam. So eine kleine Handorgel gewesen. Und dann ist für mich wie klar gewesen, dass man mit dem spielt. Ich habe dann, aber wo ich ein bisschen älter geworden bin, so 10, 11, schon gefunden, ja, also wirklich Orgel, weißt du, so Hammond ist ja dann relativ schnell bekannt worden. Oder dann halt Klavier, das sind die guten Instrumente.
0: Was hat der Vater dazu gesagt?
1: Mein Vater hat das mit wie soll ich sagen, ja, hat das gut angenommen, hat gesagt, ja, also, dann spiel doch Klavier oder zuerst Orgel, und hat das unterstützt.
0: Das hätte ja dich können brauchen dann später im Fernsehen, da kommen wir aber nachher noch dazu. Wo du deinen Vater zuerst mal im Fernsehen gesehen hast, weißt du, hast du noch Erinnerungen daran?
1: Ich habe schon noch so leichte Erinnerungen, also ich bin wahrscheinlich etwa 5 gewesen wir sind irgendwo hingegangen, go Fernsehen schauen, weil er ist ja der erste Sendung für Stadt und Land zu Gast gsi und dann habe ich gesehen, schwarz-weiss, und habe dann schon gedacht, wow, also wenn der in dieser Kiste ist, dann ist es schon noch besonders.
0: Und was hast du ihm so, ist das vielleicht auch das gewesen, wo nachher dir so gesagt hat, ich will auch mal ins Fernsehen?
1: Nein, das wäre jetzt übertrieben und ein bisschen einfach, der Schluss da. Also ich glaube, damals habe ich noch nicht ans Fernsehen gedacht.
0: Und wenn dein Vater heute Tipps geben könnte zum Fernsehen, wenn er seinen nächsten Auftritt hätte im Fernsehen, was würdest du ihm mit auf den Weg geben?
1: Also er ist ja natürlich im Fernsehen gekommen, weil er Musik gemacht hat und hat auch gespielt, live, oder? Ich würde ihm sagen, im Fernsehen wird manchmal auch geredet. Also du kannst ein bisschen mehr erzählen von dir.
0: Er ist kurz und knapp, das hat er gerne gehabt, so. Das kann man vielleicht auch so ein bisschen schön umrandet sagen. Was denkst du, was würde er dir sagen zu deiner Musik?
1: Ja, das ist eine gute Frage. Es ist natürlich jetzt schwierig zu beantworten. Das sind einige Jahre her, wo ich meine Musik nicht mehr hören konnte, wirklich direkt, oder? Er hat das immer irgendwie gut gefunden. Also, ich habe natürlich ganz andere Stile entwickelt. Aber da er ja von Haus aus offen war, also musikalisch, dann hat er das schon gut geheissen. Also, auch harte Rocknummern sind für ihn nicht irgendwie des Teufels gewesen, sondern er hat immer geschaut, hat es irgendwo Harmonien, die zusammenpassen, hat es eine Melodie, und wenn es vorhanden war, dann hat es gut gefunden.
0: Du hast uns auch ein Stückchen mitgebracht von dir. Zwar keine harte Rocknummer.
1: Genau, ich dachte, dass in der Musik wählen, ja, so haben wir einen Sonntag, so eine harte Rocknummer ist vielleicht nicht gerade das.
0: Wir sind ja noch am Zmörgeln, oder? Aber ein Medley hast du uns mitgebracht, du kannst genaueres dazu sagen.
1: Ja, genau, das ist eine Studioaufnahme, die wir gemacht haben mit dem Gino Todesco, einem wunderbaren Freund von mir, und auch mit einer Sängerin, die Viola Gomolka. Es ist so ein Medley mit einerseits Popnummer, also wir haben zum Beispiel Kiss von Prince, einfach völlig reduziert, nur auf Stimme und auf Klavier, Steinwehflügel übrigens, oder? Dann eine Bob Dylan-Nummer, der Frank Lösser, ein alter Jazzer, On a Slow Boat to China, dann wieder so eine Ballade, die viele kennen, We've Got Tonight von Bob Seger, und am Schluss dann noch auch in ein Medley rein vom Irving Berlin Cheek to Cheek.
0: Und da hören wir jetzt den Hugo Bitschi Junior am Klavier.
1: Nein, ich singe. Am Klavier ist der Gino Todesco. Und es hat irgendwo noch ein kleines Akkordeon. Dort spiele ich auch noch mit. Jawohl. Dort habe ich sogar einmal Akkordeon gespielt.
0: Also, Hugo Bitschi Junior am Akkordeon und am Gesang in dem schönen Medley, wo wir da geniessen dürfen im SRF Musikwellenbrunch.

0: Das Medley, das wir gehört haben vom Hugo Bici zusammen mit dem Gino Todesco am Klavier und eben der Hugo Bici Junior am Akkordeon. Wie lange spielst du noch?
1: Ja, das war eine einmalige Sache. Also, da sind wir völlig transparent, oder? Ich habe Solo gemacht. Jetzt in diesem Medley hat man Solo nicht wirklich gehört. Der Gino hat dann den Rest noch gemacht. Ich spiele eigentlich nicht mehr ein Akkordeon. Ich spiele dann wirklich Tasten.
0: Anders hat das ja dein Vater gemacht. Er hat Ende 40er Jahre seine eigene Kapelle gegründet und hat dann Schallplatten aufgenommen und ist dann viel ins Fernsehen eingeladen worden. Du bist 1984 dann auch in einer Sendung vom Wiesel Gier mit dabei gewesen am Klavier. Welche Erinnerungen hast du da noch dran?
1: Ich habe kürzlich das Video wieder angeschaut. Ich habe es natürlich schon noch in Erinnerung gehabt. Es ist noch interessant, weil ich habe ihm gesagt, ich komme mit. Ich will aber, dass ich kann mitbestimmen, was für ein Stück wir dann zusammen spielen. Und ursprünglich war es ein anderes Stück vorgesehen gewesen. Und ich habe gesagt, es muss irgendein Fox sein. Weil ich habe damals in einer Band gespielt auch und eigentlich Rockmusik gemacht gehabt. Und am Klavier habe ich gesagt, ich kann dir jederzeit zu einem Fox kann ich begleiten. Oder? Ich mache es ein bisschen jazzig, aber das passt glaube ich noch gut. Und er hat gesagt, ja super. Oder? Und dann haben wir er hat das Jumbo genannt, die Komposition. Für man würde heute wahrscheinlich sagen Jumbo, Jumbo Fox. Und dann haben wir das gespielt und das ist eben noch in mir in der Erinnerung geblieben, wenn man sieht, also wunderbar im Video, dass der Moment, wo es eigentlich losgeht, ich in die Kamera schaue von SRF, damals hat es noch DRS geheissen, weil der Kamera mir vor der Aufzeichnung gesagt hat, gell, wenn ihr dann drankommt, du schaust dann wirklich ganz konkret in die Fernsehkamera rein, was ich gemacht habe und hinten dran höre ich meinem Vater mit dem Fuß zack, zack, zack, es geht los. Und ich habe fast den Einsatz verpasst. Ich habe mich abgedreht und dann zum Glück die richtigen Tasten getroffen am Klavier.
0: Wie lange habt ihr da geprobt, bis ihr das so zusammenkommt? Weil da sind ja noch zwei Schüler dabei gewesen, ja. Und er hat ja noch Musiklehrer gewesen und das sind zwei Schüler, die mitgespielt haben. Wie viel haben ihr das probiert?
1: Ja, gar nicht.
0: Gar nicht. Nein, mach mich nicht fertig.
1: Ja, also nein, wir haben sicher einmal, zweimal durchgespielt. Also er hat auch, bevor man die Aufzeichnung gemacht hat, hat es, glaube ich, irgendwie so eine kurze Probe gehabt. Aber nein, man hat das nicht müssen. Also er hat ja eh nicht müssen proben. Die Schüler, nehme ich an, die haben schon noch probiert voran. Ja.
0: 1984 ist das Stück, wo wir jetzt hören, Jumbo Fox, ich nenne es jetzt auch so, ja, wie gut. Das der Hugo Bici Senior gemacht hätte, aufgeführt wurde bei Eisenmusik SF DRS.

0: Das ist eben der Jumbo Fox, so wie das der Hugo Bici Senior genannt hat. Wie ist dein Vater als Lehrer gewesen?
1: Sehr beliebt, extrem beliebt und er hat wirklich die Geduld gehabt. Er hat als Musiklehrer wahrscheinlich ein bisschen mehr Geduld gehabt als Vater. Er hat wirklich, und sie haben ihn geliebt, oder? Und er hat aufgeblüht. Und er hat das ja Jahre, Jahrzehnte lang gemacht, in der Musikschule Lachen-Altendorf. Und er ist glücklich gewesen, weil er hat ja am Anfang von seiner Karriere hat er ja in einer Möbelfabrik geschafft, oder? Also von der Musik können leben ist nicht möglich gewesen. Und wo er natürlich dann die Anstellung hatte bei der Musikschule, dann hat er endlich können das machen, was er schon immer hat wollen machen. Musik und Musik weitergeben, also Musik unterrichten.
0: Und wann ist er ungeduldig gewesen? Vielleicht gerade so ein bisschen zuhause in der Familie?
1: Wenn die Schweizer Fussballnazi im Hindischen gespielt hat, was heute noch manchmal machen.
0: Sehr schön. Dann meinst du, würde sich heute manchmal noch so ein bisschen drüber aufregen?
1: Ja, oder? Ich meine, er ist ja Italiener gewesen von Haus aus, oder? Und wir haben natürlich immer für die italienische Nationalmannschaft Squadra Azzurra gefeint, aber eigentlich für die Schweizer, eigentlich noch ein bisschen mehr für die Schweizer. Und er ist wirklich fuchsteufelswild geworden vor dem Fernsehen, wenn sie am Goalie zurückgespielt haben. Und jetzt bei der WM haben sie es ja zum Teil auch gemacht. Da habe ich meinem jüngeren Sohn, am Leonardo, gesagt, schau, jetzt spiele ich wieder hinter. Also, ich glaube, da bin ich eine Kopie von ihm.
0: Und wo verwünschst du dich sonst selber so ein bisschen mit deinem Sohn, wenn du so findest, oh, das habe ich garantiert vom Vater?
1: Ja, also ich habe ja zwei Söhne, Fabio und Leonardo. Das sind zwei italienische Namen, haben wir auch bewusst gewählt, oder? So wirklich, um die Italianita weiterzuleben. Und meine Frau Kim könnte wahrscheinlich die Frage besser beantworten, weil sie hat ja meinen Vater auch kennt, was ich von ihm habe. Ich glaube, ich kann manchmal auch so in mich versunken sein, so ein bisschen abwesend. Das glauben viele Leute wahrscheinlich nicht, die mich als öffentliche Person kennen, aber ich kann auch irgendwo da sitzen und in meinen Gedanken sein und rundum wird diskutiert, oder? Und das hat mein Vater kultiviert. Also er hat das eigentlich immer gemacht. Bei mir sind es manchmal so Momente.
0: Der Röbi Mächler und der Otto Menzi, die beiden haben deinem Vater auch begleitet musikalisch. Ich gehe aber auch davon aus, weil es auch der Otto Menzi ist 12 Jahre mit deinem Vater am Spielen war, der Röbi Mächler, glaube ich, noch länger. Wie war dein Vater so als Kollege?
1: Ja gut, du müsstest natürlich die Mitmusiker können.
0: Das ist ja klar.
1: Ist klar. Ich glaube, also wenn ich es einschätze und was ich damals auch mitbekommen habe, er ist sicher ein guter Kollege, fair, hat Respekt gehabt gegenüber den Menschen, wirklich, das hat er immer gehabt. Und ich glaube, er ist auch einer gewesen, wo viele das machen lassen haben, was sie gut haben können. Obwohl sein Name immer zuvorderst war, oder? Capelli Hugo Bici, hat zum Beispiel der Otto Menzi, der ein begnadeter, auch ein virtuoser Musiker war, der hat nicht nur Klarinette und Saxophon gespielt, wunderbar auch Geige, Violine, hat denen eigentlich Bühnen überlassen, oder? Also er war wirklich dort sehr grosszügig gewesen.
0: Ein Titel mit dem Röbi Mächler zusammen, der ist eigentlich so ein bisschen, ja, man kann sagen, wahrscheinlich einer der bekanntesten, wo der Hugo Bici komponiert hat. Und wie das tönt, da hören wir jetzt natürlich rein, der Schweizer Schottisch.

0: Der Schweizer Schottisch vom Hugo Bitschi zusammen mit dem Röbi Mächler. Und wenn man das so hört, ja, eins der bekanntesten Stücke vom Hugo Bitschi, dann darf man schon sagen, da war richtiges Handwerk dahinter gewesen. Ich glaube, das würde auch sein Sohn so unterschreiben, oder?
1: Absolut, ja. Also ich meine, ich habe ihm dauernd, ich habe das erinnere auch als Bub, auf die Finger geschaut, oder? Wie er das Knopfakkordeon gespielt hat. Und ich bin immer sehr begeistert gewesen, was die Finger alles haben können machen. Und das ist einfach so eine spielerische Art, oder? Und das kommt jetzt auch in so einem Schottisch kommt das sehr gut zum Tragen.
0: Wie hat er seine Finger trainiert?
1: Indem er beim Nachtessen oder einfach wenn er am Tisch gekocht ist, hat er wie sagt man, den Finger trummeln, oder? Hat er immer so ein bisschen rumgetrummelt da. Nicht immer zur Freude von der anderen, die am Tisch gekocht sind.
0: Heute wäre er 100 Jahre alt geworden und 2010, am 8. April, ist Hugo Bitschi verstorben. Ich habe wirklich noch sehr berührende Worte auch gefunden aus einem Artikel vom Mark Anzeiger. Wer mit seiner leidenschaftlichen Musik so vielen Menschen Freude bereitet hat, wird mit dieser seiner Musik immer unter uns sein. Das hat der Pfarrer Hasler an der Trauerfeier gesagt. Wie hast du die Trauerfeier noch in Erinnerung?
1: Ja, sehr schön. Also, es war ein sehr bewegender Moment. Ich habe auch dann quasi eine Trauerrede gehalten, wo ich ihn gewürdigt habe. Ich habe dort auch wirklich aus dem Herz ausgesprochen und gesagt, los, du hast mit deiner Musik so viel Freude bereitet, oder? Und du bist der Mensch, der mit der Musik geredet hat. Und das bleibt, oder? Er war ja nicht der Mensch gewesen, der mit den Wörtern und den Sätzen vor allem überzeugt hat, sondern hat es einfach mit der Musik gemacht. Und jetzt auch viele Jahre später, oder? Es ist ja doch eine Zeit vergangen, ist das immer noch so. Und es zeigt sich jetzt auch, dass zum Beispiel das Haus der Volksmusik seine Kompositionen, seine Aufnahmen alles digitalisiert hat. Es steht der Öffentlichkeit zur Verfügung. Das finde ich wunderschön, dass sie das gemacht haben. Auch von meiner Seite einen herzlichen Dank. Und das heisst, jetzt lebt das natürlich noch viel länger.
0: Mhm. Und für all die, die vielleicht zu lachen, das wollen erleben, das ist ja am 27. September, wie du schon erwähnt hast, auch mal der Fall, wo man auch so ein bisschen Museum vor Ort hat.
1: Ja, wir zeigen dort auch natürlich nicht nur Filmaufnahmen, sondern es gibt auch noch die Zeitungsausschnitte, du hast ein paar thematisiert und Urkunden von früher. Also da sieht man schon, dass da ein extrem talentierter junger Italiener sich in die Schweizer Gesellschaft hineingespielt hat, spielend hineingespielt hat und wirklich etwas Grosses geschaffen hat.
0: Was wünschst du dir für die Musik von deinem Vater?
1: Ich wünsche, dass Menschen, die wirklich die Vielseitigkeit haben, die sagen, heute kann ich zwar Musik mit der KI mir oben runterladen, ich kann sie selber noch mit der KI verändern, aber ich bin offen, ich höre mal was für Musik, dass es noch gibt, dass sie auf die Musik von meinem Vater kommen und durch das Archiv zusammen, Haus der Volksmusik, und sagen, wow, das ist ja interessant, was da vor vielen, vielen Jahren komponiert worden ist und wie zeitgemäss das zum Teil heute immer noch ist. Und ich glaube, die Sendung zeigt es auch.
0: Hugo Bitschi Junior, herzlichen Dank für die Geschichten, die im SRF Musikwelle Brunch mit uns geteilt hast. So haben wir deinen Vater definitiv noch mal ein bisschen geniessen können.
1: Danke vielmals, Mario. Hat Spass gemacht. Ist mir eine Ehre gewesen. Alles Gute.
0: Falls Sie nicht ganz alles mitbekommen haben, können Sie das auch nachhören auf srfmusikwelle.ch. Oder heute einfach am Abend um 8 Uhr auch wieder reinhören. Dann wird die Sendung nämlich noch mal wiederholt. Mein Name ist Mario Steiner. Ich wünsche Ihnen jetzt einen schönen Sonntag. Und zum Schluss hören wir noch den Geburtstagskindwalzer von Hugo Bitschi, der heute vor 100 Jahren auf die Welt gekommen ist.

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1: Die Nachrichten von SRF um 12 mit David Burkhardt. Ein Waldbrand im Osten Belgiens ist weiter nicht unter Kontrolle. Die Behörden sprechen vom größten Brand in der Geschichte Belgiens. Eine Fläche von 27 Quadratkilometern ist abgebrannt. Das entspricht der Fläche des Brienzer Sees. Zwei Dörfer sind evakuiert worden. Das Feuer bedroht auch wenige Kilometer entfernte deutsche Dörfer. Dort wurden Menschen aufgerufen, sich auf eine Evakuierung vorzubereiten. Pierre Digmans von der ARD berichtet.
2: Man versucht damit alle möglichen, die Flammen zu bekämpfen. Das sind natürlich die belgischen Feuerwehrkräfte, aber auch unterstützt von deutschen Feuerwehrleuten, teils aus anderen Bundesländern. Auch das niederländische Militär hilft. Es sollen wohl sogar im Gespräch sein, dass Flugzeuge aus Schweden oder Tschechien nach hier gebracht werden sollen, um zu helfen.
1: Die Waadtländer Staatsrätin Valérie Dittli will in der Regierung bleiben und tritt bei den Wahlen im Februar wieder an, wie sie der Zeitung Le Matin Dimanche sagte. Nun muss sie die Delegierten ihrer Mittepartei von ihrer Kandidatur überzeugen. Diese treffen sich in zwei Wochen. Das Parteipräsidium hat bereits beschlossen, dass es Dittli nicht unterstützen will. Andere Parteien haben bereits angekündigt, dass sie die Mitte mit Dittli bei den Wahlen nicht unterstützen würden. Gegen Dittli läuft unter anderem eine Strafuntersuchung wegen des Verdachtes auf Amtsmissbrauch. Im Rosecktal im Engadin ist eine Pferdekutsche verunfallt. Eine Frau kam dabei ums Leben. 12 weitere Personen wurden verletzt, wie die Kantonspolizei Graubünden mitteilt. Die Verunglückten seien Teil einer Reisegruppe gewesen, die mit Kutschen aus dem Val Rosec nach Pontresina fahren wollte. Dabei habe der Kutscher eines der Gespanne bemerkt, dass die Bremsleistung ungenügend gewesen sei. Bei einem Ausweichmanöver sei ein Pferd gestürzt und die Kutsche habe nicht mehr gelenkt werden können. Die Kutsche prallte laut Mitteilung gegen einen Baum, dadurch seien die Fahrgäste teilweise aus der Kutsche herausgeschleudert worden. Ein erstes chinesisches Containerschiff hat sich auf den Weg gemacht, um einen regelmäßigen Frachtverkehr auf der Nordroute durch die Arktis nach Europa aufzunehmen. Die Route führt durch das Nordpolarmeer um Russland und Skandinavien herum nach Europa. Sie ist Teil des chinesischen Projektes Polare Seidenstraße. Diese Route ist deutlich kürzer als die klassische Route durch den Indischen Ozean und den Suezkanal. Möglich macht sie der Rückgang des Eises in der Arktis. Das Wetter. Heute ist es ziemlich sonnig bei rund 30 Grad. Morgen gibt es dann stellenweise kräftige Schauer und Gewitter bei etwa 24 Grad. Das waren Nachrichten von Radio SRF, verantwortlich Jan Göbler.

Einen wunderschönen Sonntagmittag wünsche ich Ihnen und sage herzlich willkommen im Musikpavillon. Die Sendung bei uns, wo die Musikwelle ein bisschen anders tönt wie sonst. 2 Stunden leichte Klassik und gehobene Unterhaltungsmusik. Musik, um den Sonntag einfach zu geniessen. Wir starten unsere Reise in Sonntagnachmittag gerade zu Wien. Und zwar mit einem schönen Walzer von Josef Lanner. Das ist der Komponist, der natürlich neben dem Johann Strauss Vater, wo den Wiener Walzer eben populär gemacht hat. Wir hören zum Auftakt die Hofballtänze, gespielt von den Wiener Symphonikern. Die Musik zusammengestellt hat Guido Rüegge. Ich bin Sabrina Lehmann. Grüezi miteinander.

Schöne Musik, oder? Die Madonna war das mit «Don't Cry for Me, Argentina» aus dem Musical «Evita» über die argentinische Präsidentenfrau Eva Perón. Ursprünglich geschrieben im Jahr 1976 von Andrew Lloyd Webber und dem Tim Rice und schon im 1977 ein Nummer 1-Hit in ganz vielen Ländern. Die Coverversion von der Madonna, die wir gerade gehört haben, ist im 96 rausgekommen als Soundtrack zum Film «Evita» und ist wie als Original ein Riesenhit geworden. Und jetzt gibt's Kaffeehausmusik. Passt ja vielleicht gerade zum Kaffee nach dem Mittag. Bis früh um 5 Uhr ist ganz ein berühmter Bummelmarsch, der im Jahr 1905 ganz Berlin erobert hat und der Inbegriff war von einem Nachtbummel zmitzt in der lebhaften Grossstadt. Spielen tut uns das Bremer Kaffeehausorchester.

Ja, ich glaube, zu dem Titel muss ich gar nicht so viel sagen. Wir haben es rundum gehört aus der kleinen Nachtmusik von Wolfgang Amadeus Mozart. Und jetzt gibt es gerade nochmal Musik, die Sie vielleicht kennen. Ganz schöne Filmmusik aus Forrest Gump. Die besondere Geschichte vom Bub, wo zuerst immer gehänselt und ausgelacht wird und dann so ein einmaliges und besonderes Leben darf haben, berührt natürlich heute noch. Der Film ist im Jahr 1994 rausgekommen und ist mit 6 Oscars und 3 Golden Globes ausgezeichnet worden. Tom Hanks hat den Oscar als besten Hauptdarsteller bekommen. Sensationeller Film und schöne Filmmusik. Und genau die hören wir jetzt. I'm Forrest. Forrest Gump.

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1: Die Nachrichten von SRF um 12:30 mit David Burkhardt mit dem Schwerpunkt Hitze und Trockenheit. Diese stellen auch die Schweizer Käseproduzenten vor grosse Herausforderungen. Der Schweizer Städteverband fordert wegen des Klimawandels einen nationalen Aktionsplan. Und in Belgien kämpfen Feuerwehrleute gegen den grössten Waldbrand in der Geschichte des Landes. Das Wetter heute ziemlich sonnig bei rund 30 Grad, morgen dann stellenweise kräftige Schauer und Gewitter bei rund 24 Grad. Heiße Temperaturen und die Trockenheit belasten auch die Käseproduktion in der Schweiz. Die Produzenten haben mit verschiedenen Folgen der aktuellen Bedingungen zu kämpfen. Sandro Peter.
2: Wegen der Hitze geben die Kühe weniger Milch und die Bauern haben mit Futtermangel zu kämpfen. Das führe zu mehr Kosten. Die Lage der Milchproduzentinnen und Produzenten sei derzeit sehr angespannt, sagt Christa Brücker vom Verband Schweizer Milchproduzenten zur Nachrichtenagentur Keystone SDA. Wegen des Futtermangels hätten viele Betriebe bereits damit begonnen, die Futterreserven anzuzapfen, die eigentlich für den Herbst und den Winter vorgesehen waren. Für bestimmte Käsesorten gibt es genaue Vorgaben, was die Kühe fressen dürfen, deren Milch für die Käseproduktion verwendet wird. So zum Beispiel für den Tête de Moine AOP. Silofutter ist da verboten. Genügend Trockenfutter zu beschaffen, sei deshalb eine Schwierigkeit, heißt es bei der zuständigen Branchenorganisation. Beim Verband Schweizer Milchproduzenten heißt es, dass die Milchlieferungen im Juni noch deutlich über denen des Vorjahres lagen. Danach habe sich die Lage aber rasch verschlechtert. Es sei deshalb schwer abzuschätzen, wie sich die Lage weiterentwickeln werde. Das hänge vom Wetter ab, den verfügbaren Futterreserven und den Tierbeständen. Denn wegen der Trockenheit und des Futtermangels seien einige Betriebe gezwungen, ihren Viehbestand zu reduzieren.
1: Sandro Peter. Der Hitzesommer beschäftigt auch die Schweizer Städte. Der Präsident des Schweizer Städteverbandes, Hans-Peter Hilfiker, fordert einen nationalen Aktionsplan. Die Anpassungen an den Klimawandel seien eine Aufgabe für die ganze Gesellschaft. Es sei ein langer und teurer Prozess, sagt der Stadtpräsident von Aarau im Sonntagsblick. Beispielsweise müssten Straßen und Plätze begrünt und Schulhäuser saniert werden. Die Waadtländer Staatsrätin Valerie Dittli will in der Regierung bleiben und tritt bei den Wahlen im Februar wieder an, wie sie der Zeitung Le Matin Dimanche sagte. Nun muss sie die Delegierten ihrer Mittepartei von ihrer Kandidatur überzeugen. Diese treffen sich in 2 Wochen. Das Parteipräsidium hat bereits beschlossen, dass es Valerie Dittli nicht unterstützen will. Andere Parteien haben bereits angekündigt, dass sie die Mitte mit Dittli bei den Wahlen nicht unterstützen würden. Gegen Valerie Dittli läuft unter anderem eine Strafuntersuchung wegen des Verdachtes auf Amtsmissbrauch. Im Rosecktal im Engadin ist eine Pferdekutsche verunfallt. Eine Frau kam dabei ums Leben. 12 weitere Personen wurden verletzt, wie die Kantonspolizei Graubünden mitteilt. Die Verunglückten seien Teil einer Reisegruppe gewesen, die mit Kutschen aus dem Rosecktal nach Pontresina fahren wollte. Dabei habe der Kutscher eines der Gespanne bemerkt, dass die Bremsleistung ungenügend gewesen sei. Bei einem Ausweichmanöver sei ein Pferd gestürzt und die Kutsche habe nicht mehr gelenkt werden können. Die Kutsche prallte laut Mitteilung gegen einen Baum. Dadurch seien die Fahrgäste teilweise aus der Kutsche herausgeschleudert worden. Wir wechseln ins Ausland. Ein Waldbrand im Osten Belgiens ist weiter nicht unter Kontrolle. Die Behörden sprechen vom grössten Brand in der Geschichte Belgiens. Eine Fläche von 27 Quadratkilometern ist abgebrannt. Das entspricht der Fläche des Brienzer Sees. 2 Dörfer sind evakuiert worden. Das Feuer bedroht auch wenige Kilometer entfernte Dörfer in Deutschland. Dort wurden Menschen aufgerufen, sich auf eine Evakuierung vorzubereiten. Pierre Digmans von der ARD berichtet.
3: Man versucht damit alle möglichen, die Flammen zu bekämpfen. Das sind natürlich die belgischen Feuerwehrkräfte, aber auch unterstützt von deutschen Feuerwehrleuten, teils aus anderen Bundesländern. Auch das niederländische Militär hilft. Es sollen wohl sogar im Gespräch sein, dass Flugzeuge aus Schweden oder Tschechien nach hier gebracht werden sollen, um zu helfen.
1: In Ungarn sind beim Unfall eines Reisebusses 12 Menschen ums Leben gekommen. Mehrere weitere erlitten Verletzungen, wie die ungarische Polizei mitteilte. Der Bus aus Polen war in der Nacht auf einer Autobahn unterwegs, etwa 140 Kilometer östlich von Budapest. Er kam von der Fahrbahn ab und stürzte in den Straßengraben. Nach ersten Erkenntnissen der Polizei war der Fahrer eingeschlafen. Er wurde festgenommen. Die Ukraine hat in der Nacht auf heute mit hunderten Drohnen Ziele in der Region der russischen Hauptstadt Moskau angegriffen. Der Moskauer Bürgermeister sprach von rund 600 ukrainischen Drohnen. Ein Drittel sei von der Luftabwehr zerstört worden, die meisten habe man bereits im Anflug abgewehrt. Eine Person sei im Zusammenhang mit den Drohnenangriffen getötet worden. Gleichzeitig gab es auch russische Angriffe auf Ziele in der Ukraine. Dabei starben nach Angaben des ukrainischen Präsidenten Volodymyr Zelensky 3 Menschen, mehr als 20 weitere seien verletzt worden. Zudem ist eine Drohne in den Luftraum von Rumänien eingedrungen. Ein spanischer Kampfjet hat die Drohne abgeschossen im Rahmen der NATO-Luftraumüberwachung. Laut der NATO handelt es sich um eine russische Drohne. Ein erstes chinesisches Containerschiff hat sich auf den Weg gemacht, um einen regelmäßigen Frachtverkehr auf der Nordroute durch die Arktis nach Europa aufzunehmen. Die Route führt durch das Nordpolarmeer um Russland und Skandinavien herum nach Europa. Sie ist Teil des chinesischen Projektes Polare Seidenstraße. Diese Route ist deutlich kürzer als die klassische Route durch den Indischen Ozean und den Suezkanal. Möglich macht sie der Rückgang des Eises in der Arktis. Damit kommen wir zu den Wetteraussichten. Heute ist es ziemlich sonnig bei rund 30 Grad. Vor allem in den Alpen gibt es lokale, teils kräftige Gewitter. Morgen ist es dann wechselnd bewölkt bei 24 Grad und es gibt stellenweise kräftige Regenschauer und Gewitter. Das waren Nachrichten von Radio SRF, verantwortlich Jan Gröbler.

Ich weiss, ganz viele von Ihnen hören gerne mal einen schönen Marsch zwischendurch. Und so einen gibt es jetzt gerade als Auftakt in die neue Halbstunde. Ich habe den Schönfeldmarsch für Sie parat. Das ist einer der bekanntesten österreichischen Militärmärsche überhaupt. Eine unschöne Melodie, sehr festlich und eigentlich perfekt für den Sonntagmittag, finde ich. Mein Name ist Sabrina Lehmann. Freut mich, startet Sie mit uns in den Nachmittag.

Ja, das ist vermutlich der berühmteste Paso Doble überhaupt, den wir hier gehört haben, gespielt vom Schweizer Ensemble Les Nostalgiques. Und von Spanien und vom spanischen Tanz gehen wir jetzt in eine ganz andere Richtung. Sicher haben auch Sie irgendwo Ihre ganz persönliche Liebesgeschichte abgelegt. Irgendeine Erinnerung an jemanden oder an eine Liebe von früher. Der René Garol blättert für uns jetzt musikalisch im Tagebuch der Liebe und denkt an vergangene glückliche Zeiten zurück.

Haben Sie es gekannt? Das war der erste Teil der Ouvertüre aus der Operette «Dichter und Bauer». Der Titel tönt ja nach ziemlich einem ungleichen Paar und dahinter steckt eine turbulente Liebesgeschichte voll von Missverständnis. Heute vor 90 Jahren ist die Operette von Franz von Suppé am Bremer Staatstheater uraufgeführt worden und die Ouvertüre die zählt bis heute zu den bekanntesten Werken der leichten Klassik. Passt also perfekt hier in Musikpavillon und darum lassen wir jetzt gerade noch den zweiten Teil.

Also, wenn der Mozart den Ohrwurm geschrieben hat, dann ist es ganz sicher der hier. Rondo alla Turca ist das gewesen, der Wolfgang Amadeus Mozart hat sich dort mal inspirieren lassen von der türkischen Militärmusik, die hier Mode war. Und jetzt wird es hier bei uns himmlisch. Aber wer sagt denn, dass im Himmel immer alles schön und geordnet her und zugeht? Wir hören den Bummel Petrus, der kurzerhand statt der Arbeit Macht mit einem Engel ausbüchst. Der André Rieu und das Maastrichter Salonorchester lassen für uns die Geschichte aufleben.

Schön, oder? Der Roy Orbison war das mit der Unchained Melody. Wie sieht Ihren Sonntag aus? Können Sie es gemütlich nehmen oder haben Sie vielleicht noch Programm oder sind vielleicht sogar unterwegs? Wir haben gestern ein Hochzeit feiern von Freunden. Es war wunderschön. Blumenmeidli hat es zwar keine gehabt, dafür habe ich Ihnen jetzt die hier in musikalischer Form. Das Blumenmeidli, gespielt von der Radio Philharmonie vom NDR.

Ah, haben Sie es gehört, wie es ein bisschen gekratzt hat? Man hat die Schallplatte gerade gehört, oder? Das ist eine Aufnahme aus dem Jahr 1947. Und ich habe bei so alter Musik immer Freude, dass man die nach so vielen Jahren immer noch anhören kann. Lucienne Boyer war das. Übermorgen ist es 125 Jahre her, wo sie in Paris auf die Welt gekommen ist. Weltberühmt worden ist Lucienne Boyer 1930 mit ihrem Liebeslied «Parle-moi d'amour». Der Titel, natürlich auch Schallplatte, ist dort mal so viel verkauft worden, wie man es gar noch nicht kennt hat für dieselbe Zeit. Und jetzt ist sie hier bei uns extra für Sie. Am besten einfach zurücklehnen und 3 Minuten lang gar nichts machen. Nur hören.

Leuchtkäferchens «Stell dich ein» war das. Und ich habe den Titel gelesen und habe mich gerade ein bisschen aufgeregt, ehrlich gesagt. Eigentlich wollte ich nämlich schon lange mal so Glühwürmchen richtig anschauen. Es hat ja mehrere bekannte Plätze in der Schweiz, wo man die einmal sieht. Aber ich habe gerade gemerkt, Sabrina, da hast du also auch dieses Jahr wieder verpasst. Die Glühwürmchen-Zeit, die ist nämlich schon wieder vorbei. Nur bei uns im Radio gibt es sie noch. Ja, nun, ich habe Ihnen jetzt dafür einen schönen Tango. Für den gehen wir aber nicht ins Hafenviertel von Buenos Aires, wo der Tango eigentlich herkommt, sondern wir gehen mit dem Canaro auf Paris.

0: Den Sommer haben wir aus den vier Jahreszeiten gespielt, von der deutschen Star-Geigerin Anne-Sophie Mutter. Und heute in einer Woche ist es ganz genau 50 Jahre her, wo Anne-Sophie Mutter als Geigen-Wunderkind entdeckt worden ist. Und zwar nicht irgendwo, sondern zu Meggen im Kanton Luzern. Sie ist hier als 13-jähriges Mädchen am Luzern Festival auftreten und hat damit ziemlich Furore gemacht, weil sie einfach saugut war. Es war der Startschuss für ihre Karriere. Aber wir sagen es auch immer alle Eltern, von nichts kommt nichts. Sie hat aber immer gern Geigen geübt, hat sie verraten.
1: Ich glaube, wenn man, ob das jetzt Tennis spielen, Fußball, Kochen, Gärtnern oder Geige spielen ist, wenn man etwas gefunden hat, was einem fasziniert, dann möchte man ja automatisch diese Sache besser verstehen, neue Dinge entdecken. Und insofern war das mit dem Üben für mich weder Tortur noch Zwang, sondern ich habe das einfach mit großer Neugierde und tatsächlich auch Begeisterung gemacht. Und so ist es geblieben.
0: Ja, wenn man etwas gern macht, geht es meistens ringer. Das kennen wir global. Zu Ehre vom 50. Bühnenjubiläum nächsten Sonntag lassen wir jetzt gerade noch mal etwas von ihr. Da ist Anne-Sophie Mutter bei uns im Musikpavillon.

Der Gongong aus Orpheus in der Unterwelt, gespielt vom London Philharmonic Orchestra. Eine weltberühmte Komposition von Jacques Offenbach. Und wissen Sie, was mir gerade durch den Kopf ist? Ich glaube, meine Kinder kennen das Stück auch, aber nur aus der Achterbahn im Europapark. In den Kugeln rein, vielleicht sind sie ja auch schon gewesen. Dort läuft er nämlich, während man durchs dunkle Paris saust, im Bändli. Von Paris gehen wir jetzt auf Dänemark mit dem Volkslied, das wunderbar zu dem Sommer passt.

Wir gehen langsam, aber sicher auf die zwei zu. Und nach den zwei Nachrichten sind sie dann am Zug mit ihrer Musik bei uns im «Wünsch dir was» an dem Sonntagnachmittag. Es hat mich gefreut, sind sie mit uns durch den Mittag gegangen. Die Musik von den letzten zwei Stunden zusammengestellt hat Guido Rüegge. Ich bin Sabrina Lehmann. Ich wünsche Ihnen von Herzen einen schönen Sonntagnachmittag. Ade miteinander.

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1: Die Nachrichten von SRF um 2 mit David Burkhardt. Hitze und Trockenheit machen auch den Schweizer Käsereien zu schaffen. In Belgien kämpfen Feuerwehrleute gegen den grössten Waldbrand in der Geschichte des Landes. Im benachbarten Deutschland entspannt sich die Lage leicht. Das Wetter heute ziemlich sonnig bei rund 30 Grad. Morgen dann stellenweise kräftige Schauer und Gewitter bei rund 24 Grad. Heiße Temperaturen und die Trockenheit belasten auch die Käseproduktion in der Schweiz. Die Produzenten haben mit verschiedenen Folgen der aktuellen Bedingungen zu kämpfen. Sandro Peter.
2: Wegen der Hitze geben die Kühe weniger Milch und die Bauern haben mit Futtermangel zu kämpfen. Das führe zu Mehrkosten. Die Lage der Milchproduzentinnen und Produzenten sei derzeit sehr angespannt, sagt Christa Brücker vom Verband Schweizer Milchproduzenten zur Nachrichtenagentur Keystone SDA. Wegen des Futtermangels hätten viele Betriebe bereits damit begonnen, die Futterreserven anzuzapfen, die eigentlich für den Herbst und den Winter vorgesehen waren. Für bestimmte Käsesorten gibt es genaue Vorgaben, was die Kühe fressen dürfen, deren Milch für die Käseproduktion verwendet wird. So zum Beispiel für den Tête de Moine AOP. Silofutter ist da verboten. Genügend Trockenfutter zu beschaffen, sei deshalb eine Schwierigkeit, heisst es bei der zuständigen Branchenorganisation. Beim Verband Schweizer Milchproduzenten heisst es, dass die Milchlieferungen im Juni noch deutlich über denen des Vorjahres lagen. Danach habe sich die Lage aber rasch verschlechtert. Es sei deshalb schwer abzuschätzen, wie sich die Lage weiterentwickeln werde. Das hänge vom Wetter ab, den verfügbaren Futterreserven und den Tierbeständen. Denn wegen der Trockenheit und des Futtermangels seien einige Betriebe gezwungen, ihren Viehbestand zu reduzieren.
1: Sandro Peter. Der Waldbrand im Osten Belgiens in der Nähe der deutschen Grenze ist weiter nicht unter Kontrolle. Die Behörden sprechen vom grössten Brand in der Geschichte Belgiens. Eine Fläche von 27 Quadratkilometern ist abgebrannt. Das entspricht der Fläche des Brienzer Sees. Während auf deutscher Seite leicht entwarnt wird, ist die Lage auf belgischer Seite immer noch angespannt. ARD-Korrespondent Stefan Hase berichtet.
3: Der Waldbrand im Hohen Venn in Belgien, nahe der Grenze zu Nordrhein-Westfalen, hat sich laut der Einsatzkräfte nur langsam weiter ausgebreitet. Zwischenzeitlich hatte man befürchtet, das Feuer könne sich gefährlich nah auf Monschau zubewegen. Wegen der drohenden starken Rauchentwicklung empfiehlt die Stadt Monschau seit heute Morgen den Einwohnern in einigen Stadtteilen dringend, ihre Häuser zu verlassen und sich bei Freunden oder Verwandten in Sicherheit zu bringen. Das gilt bis mindestens heute Nachmittag. Unterdessen gibt die Feuerwehr auf deutscher Seite aber leichte Entwarnung. Schon in der Nacht habe man einen Großteil der rund 90 Einsatzkräfte abgezogen und sei aktuell noch mit 20 Personen auf Reserve vor Ort. Also während auf belgischer Seite die Lage die Einsatzkräfte weiter in Atem hält, ist auf deutscher Seite inzwischen vorsichtiges Aufatmen angesagt.
1: Nun in die Ostschweiz, in den Kanton St. Gallen. Dort hat die Stadt Wiel einen neuen Stadtpräsidenten gewählt. Im zweiten Wahlgang machte Andreas Breitenmoser von der Mittepartei das Rennen. Er folgte auf seinen Parteikollegen Hans Mäder, der das Amt nach etwas mehr als fünf Jahren abgibt. Neben dem Stadtpräsidium wurde in Wiel auch ein neues Mitglied für den Stadtrat gewählt, und zwar der St. Galler SVP-Nationalrat Lukas Reimann. Wiel ist nach St. Gallen und Rapperswil-Jona die drittgrößte Stadt im Kanton St. Gallen. Im Val Rosecci im Engadin ist eine Pferdekutsche verunfallt. Eine Frau kam dabei ums Leben. 12 weitere Personen wurden verletzt, wie die Kantonspolizei Graubünden mitteilt. Die Verunglückten seien Teil einer Reisegruppe gewesen, die mit Kutschen aus dem Val Rosecci nach Pontresina fahren wollte. Dabei habe der Kutscher eines der Gespanne bemerkt, dass die Bremsleistung ungenügend gewesen sei. Bei einem Ausweichmanöver sei ein Pferd gestürzt und die Kutsche habe nicht mehr gelenkt werden können. Die Kutsche prallte laut Mitteilung gegen einen Baum. Dadurch seien die Fahrgäste teilweise aus der Kutsche herausgeschleudert worden. Gleich viermal brannte es Ende Juni im freiburgischen Romont. Einmal in einer Primarschule, zweimal in öffentlichen WCs und einmal in einer Turnhalle. Jetzt hat die Polizei 3 Jugendliche festgenommen. Sie hätten zugegeben, an den Brandstiftungen beteiligt gewesen zu sein, teilt die Freiburger Kantonspolizei mit. Bei den Festgenommenen handelt es sich um 2 15-jährige Schweizer und einen 16-jährigen Ukrainer. Sie hätten am Freitag einen weiteren Brand am Rand einer Straße gelegt. Dabei habe man sie identifizieren können, so die Polizei weiter. Die drei müssen sich nun vor dem Jugendgericht verantworten. Damit nochmals ins Ausland. Ein erstes chinesisches Containerschiff hat sich auf den Weg gemacht, um einen regelmäßigen Frachtverkehr auf der Nordroute durch die Arktis nach Europa aufzunehmen. Die Route führt durch das Nordpolarmeer um Russland und Skandinavien herum nach Europa. Sie ist Teil des chinesischen Projektes Polare Seidenstraße. Diese Route ist deutlich kürzer als die klassische Route durch den Indischen Ozean und den Suezkanal. Möglich macht sie der Rückgang des Eises in der Arktis. Das Wetter heute ist es ziemlich sonnig bei rund 30 Grad. Vor allem in den Alpen gibt es lokale, teils kräftige Gewitter. Morgen ist es wechselnd bewölkt bei 24 Grad und es gibt stellenweise kräftige Regenschauer und Gewitter. Das waren Nachrichten von Radio SRF, verantwortlich Adrian Huber.
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5: Grüezi und hallo, heute Nachmittag. Ja, lieber hätte momentan ein bisschen Regen, gell? Es soll ja noch kommen und ja, doch lassen wir auch die Sonne ins Herz, ist ganz klar. Ich meine, es ist immerhin Sommer und darum hat sich da der Stefan Maurer aus Jegenstorf auch den Titel von Wind gewünscht. Lass die Sonne in dein Herz, und das ist gleichzeitig ein kleiner Aufsteller, weil nach seiner Operation braucht er das jetzt und er ist daheim, um sich zu erholen, und wir wünschen gute Besserung.

0: Deiner Kilby mit dem Schweizer Örgeli-Quartett Schmidbuben. Ja, das hört man gerne. Und Ihren Musikwunsch würden wir auch gerne hören bei uns, vielleicht gerade schon morgen nach der 2. Das ist dann möglich in unserem Wünsch dir was am Montag. Und mitmachen ist ganz simpel. Entweder über unsere Homepage oder per Telefon 0848 086 086 0848 086 086.
1: Ja, guten Tag. Hier ist Frau Wernli von Rot von Emmenbruck. Ich möchte gerne Bister Waldlied. Und ich grüße Samstutz Therese und das Christi vom Farm Bühl und der Hugo und das Dorli von Emmenbruck, Bernet. Alles Gute und einen schönen Danke vielmals. Wiederhören.
2: Ja, grüezi Musikwelle-Team, das ist Margret. Könnten Sie mir vielleicht am Sonntag das Fisterwald-Lied spielen? Ich hätte riesig Freude. Danke vielmals dem ganzen Team. Adieu.
0: Ja, den Wunsch erfüllen wir natürlich gerne. Doppelten Wunsch sogar, doppelt gewünscht. Das ist der Club Fisterwald.

Und ein zünftiger Jutz zum Abschluss. Ah ja, im Fischerwald, da scheint dir eben die Sonne ins Herz. Ah, das ist der auf Musikwelle. Und Ihren Musikwunsch können Sie ja, spontan beisteuern, gerade jetzt unter 0848 531 531. Und Helene Fischli aus Buxi schickt jetzt da Ihren Gruß auf Bremgarten an Ausi und Albert Studer. Die beiden haben nach einem schönen Abend am Werdenberger See wieder zueinander gefunden. Und Sie dürfen sich jetzt ab dem Wunschlied da freuen, den ich für Sie parat habe. Das ist das Trio Wildbach. Wir sind zwei alte Leute. Und eben, Sie können jetzt anrufen 0848 531 531 für unseren Expresswunsch.

0: Das, was sie zusammen durchgemacht haben, das hat sie auch ein bisschen stark gemacht. Das Trio Wildbach ist das gewesen. Wir sind zwei alte Leute. Christoph Vogel aus St. Gallen hat angerufen und ist durchgekommen für einen Expresswunsch. Grüezi wohl, Herr Vogel.
1: Gut, Herr Bauer.
0: Sie sind gerade noch ein bisschen verrissen gewesen, gell? Sie sind noch ein bisschen laufen.
1: Ja.
0: Jetzt, ich kenne ja St. Gallen, also es ist immer so ein bisschen eine Stadt, was heisst, es ist immer ein bisschen kühler. Von Höhe her, von der Temperatur her, ist es noch ziemlich angenehm. Wie ist es hier bei Ihnen im Sommer? Was würden Sie sagen?
1: Also jetzt in letzter Woche ist es sehr warm gewesen.
0: Auch St. Gallen hat das die Schweizer angesagt. Was machen Sie dagegen? Ja. Haben Sie da einen Keimtick? Oder wie gehen Sie, wie entflüchen Sie der Hitze? Was machen Sie da?
1: Ja, meistens am Morgen rausgelaufen und dann am Mittag nach dem Essen noch ein bisschen und dann muss ich wählen lassen am Nachmittag.
0: Ja, dann sind wir jetzt, gerade angelangt bei der Musikwelle, gell? Und es ist quasi jetzt gerade schon die Phase Nummer 3, wo wir da haben. Und der grosse Regen ist dann hoffentlich morgen kommen. Daumen drücken, gell? Also, Herr Vogel, den Musikwunsch darf ich Ihnen auch erfüllen. Das ist der Schacher Seppli, den Sie sich ausgesucht haben. Mit dem Rudi

Der Schacher Sipple. Keiner hat ihn so schön gesungen wie der Rudi Riemer. Gewünscht übrigens von Christoph Vogel aus St. Gallen, wo auch im Konzert und Theater St. Gallen amix mit dabei ist, hinter der Kulisse, so was ich jetzt gerade im Kopf habe. Und ja, die haben noch Sommerpause, wie man es also im Theater einmal hat. Während dem Sommer, ich glaube, werden auch nicht so viel in Theatersäle geströmt aktuell, weil es einfach zu heiß ist. Aber bald geht's wieder los, ha? Theatersaison. Bald wird sie eröffnet. Der Rudi und Tani Müller aus Melchenau, sie gratuliert da jetzt am Leo Leibundgut aus Bodmen, Melchenau, zum 85. Geburtstag. Und da dazu bieten wir gerne die Luftwaffe Musikchor 3 vom Münster auf. Und die spielen den Dragonermarsch.

Hier ist Christine Stähli von Reichingen. Ich hätte gerne für das Wunschkonzert von heute für mich ganz allein Please Release Me vom Engelbert Humperdinck. Allen einen schönen Tag, danke vielmals und auf Wiederhören.

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1: Das ist Hotz Andreas Hittnau. Mein Sohn hat heute Geburtstag. Ich wünsche ihm alles Gute, gratuliere ihm ganz, ganz, ganz herzlich. Ganz einen schönen Tag und das mit dem Titel von der Schürzenjäger, Sommer in den Bergen. Allen einen ganz schönen Sonntag.

Sommer in den Bergen, Zillertaler Schürzenjäger. Ja, früher hat es ja noch geheissen, wenn es im Sommer zu heiss im Tal wird, ja, dann gehen doch in die Höhe rauf. Ob das heuer auch noch gilt? Also jedenfalls müssen viel der Alpsommer heuer schon früher abbrechen als geplant, weil es einfach zu trocken ist, der Tobak. Das Vieh findet keine Nahrung mehr. Also richtig traurig heuer. Und auch für den Andreas und Daniela Oertli gehen da die letzten Tage auf der Alp vorbei. Leonie und Luisa Koller von Appenzell. Sie denken darum an sie mit dem Wunschtitel da vom Jodelquartett Zweierlei. Oh.

Ein Gruß aus den Bergen, also vor allem vom Walterli Mittelholzer bekannt, da jetzt aber vom Jodelquartett zweierlei gesungen bei SRF Musikwelle, wo der Niklaus Baldinger für seinen Bruder Felix etwas aus dem Bereich Klassik wünscht, und das ist nämlich die Badinerie vom Johann Sebastian Bach, gespielt vom Organ Bach Festival Chamber Orchestra.

Wow, da lassen wir gerne an. 0848 086 086. Das ist unsere Wünsche was Nummer fürs Wünsche was von morgen Nachmittag. Morgen Montag Nachmittag. Machen Sie mit. Überraschen Sie uns mit Ihrem Musikwunsch. 0848 086 086. Und ein Grüßli an die Grossmami Berti und an Rita. Im Altersheim Zwallerstadt gibt's jetzt da für Andrea, Jenny, Jill, Manu und Jumbo aus Moos. Das sehen wir mit dem Traufer.

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1: Ich hätte gerne einmal von der Mireille Mathieu das Lied gehört. Martin, ich bin Cenk Anni. Danke.

Ja, für den Martin gibt's ja alles. Admirei, Mathieu ist das gewesen, und der Beat und Katie Ritz von Zuchwil. Sie haben sich das Jawort gegeben. Und zwar genau vor 45 Jahren. Und bei gestern Gesundheit feiern sie ihren Hochzeitstag. Ihre Kinder wollen ihnen auf dem Weg auch dazu gratulieren. Und sie möchten sich bedanken für die wunderbare Kinderzeit, dass sie ihnen den Weg ins Leben gezeigt haben, aber auch dafür, dass ihre Tür immer offen gestanden ist und steht für die Familie, genauso wie für Freunde und Freundinnen. Man fühlt sich bei ihnen einfach daheim und wohl, dass es ihnen noch lange so gut geht. Und sollten sie es mal Unterstützung brauchen, dann werden sie sicher nicht im Stich gelassen werden. Und das ist schon mal ein schönes Versprechen. Und einen Musikwunsch gibt es natürlich auch. Gesungen von Fico Toriani.

Guten Tag, liebes Musikwellenteam. Mein Name ist Ruth Schwere. Ich wünsche dem ganzen Pflegeheim Lückere einen Aufsteller mit dem Lied von den Violets «Gib nie die Hoffnung auf». Danke vielmals und tschüss zusammen. Tschüss.

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1: Die Nachrichten von SRF um 3 mit David Burkhardt. Der Waldbrand im Osten Belgiens in der Nähe der deutschen Grenze ist weiterhin nicht unter Kontrolle. Die Behörden sprechen vom größten Brand in der Geschichte Belgiens. Eine Fläche von 27 Quadratkilometern ist abgebrannt. Das entspricht der Fläche des Brienzer Sees. Während auf deutscher Seite leicht entwarnt wird, ist die Lage auf belgischer Seite immer noch angespannt. ARD-Korrespondent Stefan Hase berichtet.
2: Der Waldbrand im Hohen Venn in Belgien, nahe der Grenze zu Nordrhein-Westfalen, hat sich laut der Einsatzkräfte nur langsam weiter ausgebreitet. Zwischenzeitlich hatte man befürchtet, das Feuer könne sich gefährlich nah auf Monschau zubewegen. Wegen der drohenden starken Rauchentwicklung empfiehlt die Stadt Monschau seit heute Morgen den Einwohnern in einigen Stadtteilen dringend, ihre Häuser zu verlassen und sich bei Freunden oder Verwandten in Sicherheit zu bringen. Das gilt bis mindestens heute Nachmittag. Unterdessen gibt die Feuerwehr auf deutscher Seite aber leichte Entwarnung. Schon in der Nacht habe man einen Großteil der rund 90 Einsatzkräfte abgezogen und sei aktuell noch mit 20 Personen auf Reserve vor Ort. Also während auf belgischer Seite die Lage die Einsatzkräfte weiter in Atem hält, ist auf deutscher Seite inzwischen vorsichtiges Aufatmen angesagt.
1: Nach dem schweren Erdbeben im Osten Indonesiens ist Hilfe ins Katastrophengebiet unterwegs. 275 Tonnen Hilfsgüter seien auf einem Armeestützpunkt in der Nähe der indonesischen Hauptstadt Jakarta eingetroffen. Diese würden nun in die betroffene Region gebracht, teilt die Katastrophenschutzbehörde des Landes mit. Das Beben vor der indischen Insel Flores gestern Morgen hatte eine Stärke von 7,7. Laut Behördenangaben kamen dabei mindestens 51 Menschen ums Leben. Nun in die Schweiz, in den Kanton St. Gallen. Dort hat die Stadt Wiel einen neuen Stadtpräsidenten gewählt. Im zweiten Wahlgang machte Andreas Breitenmoser von der Mittepartei das Rennen. Er folgte auf seinen Parteikollegen Hans Mäder, der das Amt nach etwas mehr als 5 Jahren abgibt. Neben dem Stadtpräsidium wurde in Wiel auch ein neues Mitglied für den Stadtrat gewählt, und zwar der St. Galler SVP-Nationalrat Lukas Reimann. Was diese Wahl für Reimanns Nationalratsmandat bedeutet, ist zurzeit offen. Die Herbstsession werde er aber sicher noch mitmachen, sagt Reimann gegenüber SRF. Wiel ist nach St. Gallen und Rapperswil-Jona die drittgrößte Stadt im Kanton St. Gallen. Bleibt der Blick aufs Wetter. Heute teils sonnig, teils bewölkt bei rund 30 Grad. Morgen dann stellenweise kräftige Schauer und Gewitter bei rund 24 Grad. Das waren Nachrichten von Radio SRF, verantwortlich Adrian Huber.
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4: Ja, sogar ein bisschen Regen kann ich da vorab bieten, später in dieser Stunde. Und Ferienstimmung habe ich auch noch parat. Dank dem Petra Althaus, wo meine Frau Bettina und alle, die ihn kennen, grüßt. So schreibt es da. Sein Wunschlied weckt nämlich Erinnerungen an ihren Urlaub auf oder an Seychelles. Und Sean Ali heisst der, der hat damals für musikalische Untermalung beim Essen gesorgt. Und Seychelles, ja, die müssen sich jetzt einfach vorstellen, aber der Sean Ali, den kann ich da bieten.

Da ist der Marcel und der Ueli, die Waltraud und die Rita. Wir wünschen uns vom Baselbieter Quintett den Musikantengeburtstag. Besten Dank.

0: Ja, da ist der Bischofsberg Guido vom Sonnenhügel in Oberegg. Ich möchte meine Nachbarn und Freunde herzlich danken. Letzte Woche habe ich Geburtstag gehabt und auch gefeiert. Zuerst mal für Verdacht. Wir haben so einen schönen Nachmittag miteinander verbracht. Bei Kuchen und Kaffee und so weiter. Musikstück hätte ich gern. Auf dem Bänkli vor dem Häusli. Da sind wir auch gesessen und miteinander plaudert. Nochmal besten Dank und auf weiter gute Nachbarschaft. Der Guido vom Sonnenhügel.
1: So Nachbarn hätte man gerne haben. Und dann auch noch auf dem Sonnenhügel daheim. Also, das klingt richtig idyllisch. Alles Gute zum 85. übrigens auch von unserer Seite aus, lieber Guido. Und für, ja, falls Sie jemanden kennen, der auch bald Geburtstag hat, dann denken Sie dran. Anrufen 0848 086 086. Dann können wir auch Ihren musikalischen Geburtstagsgruß übermitteln. 0848 086 086 ist die Nummer für unser Wünsch dir was.

Was für eine Freude, auch wenn die Kernser Singbuben hier singen. Und eine Freude bereiten möchten wir jetzt auch Samuel Beutler von Huttwil, der zurzeit im Spital Permanos zu Bern liegt und eine neue Operation hinter sich hat. Und er wird den Ärzten und dem Pflegeteam Danke sagen, auch seiner Frau Jeanette. Und sie ist immer für ihn da, sie hat sich immer für ihn eingesetzt. Sie sagen Goldschatz. Der Musikwunsch ist der Trompetentraum.

Grüezi, in dem heissen Sommer wünsche ich mir das Lied «Die Welt ging unter am Zürichsee bei 30 Grad im Schatten». Es ist ja schon mehr. Ich wünsche allen noch eine gute Zeit und wir warten sehnsüchtig auf den Regen. Da ist Gertrud von Gachnang. Danke.

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nennt man ganz nachdenklich an. Die Welt ging unter am Zürichsee. Bei 30 Grad im Schatten. Ja, da können wir ihr auch ein bisschen nachfühlen. Der Christine Latter, die wir da gehört haben. Ja, was die Hits anbelangt zumindest. Was für ein Hit Sie von uns gerne hören wollen, das können Sie uns jetzt sagen. Das heisst, können Sie mir sagen, von volkstümlich über Klassisch bis zu Schlager. Ich habe da die ganze Bandbreite anzubieten, einfach mitmachen unter 0848 531 531. Das ist der spontane Expresswunsch, wenn Sie mitmachen wollen. 0848 531 531 anrufen. Und jetzt wird der Mandy Bischof gewünscht, habe ich da will sagen. Für den Niklaus Galluser, wo St. Gallen seinem Bruder Bernhard wünscht ihm zum Geburtstag viel Freude und weiterhin viel Spass an seinen Ausflügeln in die Berge und die Natur.

0: dem Mandy Bischof kann man schönen Frauen trauen. Was für eine Frage. Das ist der SRF Musikwelle. Und jetzt ist der Albert Eller am Apparat. Affolter an Albis, dort sind Sie daheim. Herr Eller, grüezi wohl.
1: Ja, grüezi, Herr Dauer.
0: Sie haben sich da etwas vom Ivan Reprov ausgesucht. Was gefällt Ihnen besonders an dem Sänger? Das ist schon speziell, oder?
1: Ja, mit seiner Stimme noch, das ist fantastisch.
0: Seine Stimme, was macht die fantastisch, was meinen Sie?
1: Ich finde das wahnsinnig, was er mit seiner Stimme macht.
0: Was er mit seiner Stimme macht? Man hört sie sehr, sehr, nur so ein bisschen rauschig, muss ich jetzt ganz sagen. Man hört sie sehr schlecht, versteht sie sehr schlecht. Aber ich würde sagen, wir machen es einfach so, dass wir jetzt einfach ihren Musikwunsch schon mal spielen und ihren Gruß würde ich aber auch noch gerne haben. Das wir hoffen, kriegen wir noch gar nicht mit. Alle, die sie kennen. Gut.
1: Ja, ja.
0: Herr Eller, dann wünsche ich einen ganz schönen Tag noch und spiele die Stimme, die Sie wahnsinnig gerne hören und ganz Haufen von unseren Hörerinnen und Hörern auch, was richtig tief bis ganz Haufen singen kann. Der Ivan Reprov. Und da ist er mit «Im tiefen Keller».

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1: Pöstlis Bettleuenberger in Wüllinsdorf im Kanton Basel-Land. Ich möchte gerne das Lied wünschen, Geschwister Leismann. Guten Morgen, liebe Sonne, und guten Morgen, lieber Tag. Und das wünsche ich für Sonja Rodriguez und für Annegret und Jürg Stebacher. Die sind beide vom Mittagstisch von Wüllinsdorf.

Das sind so zwei richtige Sonnenkinder. Geschwister, die Renate und Werner Leissmann sind das gewesen. Und für Bea Paradisi von Liechtensteig gibt's jetzt einen lieben Gruss ins Toggenburg von Bernadette Stressle von Bütschwil. Und das dann auch noch passend mit im schönen Toggenburg von Kühnebert und seinen Musikanten.

ist Angela Aeschlimann von Bellach. Mein Grossi ist gestern 95 geworden und ich wünsche ihr auf diesem Weg alles Gute, viel Lebensfreude. Wir schätzen sie sehr und wünschen ihr nur das Beste noch. Alles Liebe, Alea, Nelia, Fipu, Angie, Manuela, Victor und einfach die ganze Familie hätte ich fest gern. Und ich wünsche mir das Semino Rossi mit Rote Rosen.

Ein Rosenbouquet von Semino Rossi. Und Ihren musikalischen Gruß geben Sie bitte auch gerne online auf. Über unsere Homepage srfmusikwelle.ch ist das möglich. Lisa Käser aus Thun denkt jetzt da mit ihrem Musikwunsch an alle die, die gesundheitliche Beschwerden haben. Sie wünscht ihnen eine baldige und gute Besserung und macht das zusammen mit Chuchante von Sylvie Vartan.

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1: Hallo in der Schweiz, wir sind die Walders in Stuttgart. Ja, wenn die Rösti verbrannt ist, dann braucht man die Feuerwehr. Und da wären wir doch also wirklich aufgeschmissen, wenn man die Feuerwehr nicht hätte. Ich möchte alle von der Blaulichtfamilie grüßen, mich bedanken. Und ich wünsche allen einen schönen Sonntag noch. Bleibt gesund, bleibt sorg. Adieu.

0: Dank der CLBM-Geburt gibt es da jetzt schon mal einen ersten ersehnten Gutsch Wasser, auch wenn er nur aus dem Schlauch kommt. Aber es gibt gerne noch ein bisschen Nachschub.
1: Hier spricht Klaus Zimmermann. Ich hätte einen Wunsch, und zwar von der Dalia Lavi. Ich wünsche das auch für eure Verwandten im Saviertal, im herrlichen Saviertal, im Gasslihof, Familie Zehnsli und für die ganze Schweiz am Tag, als der Regen kam. Danke.

Ja, wenn es nur bald so weit wäre. Am Tag, als der Regen kam, ich glaube, ich habe noch nie so intensiv mich auf Regen drauf gefreut wie diesen Sommer. Immerhin, ich bin froh, dass ich bei dieser Hitze nicht draussen arbeiten muss, sondern im klimatisierten Studio. Ja, nicht draussen arbeiten, das findet auch Trudi Lottenbach von Sachsen auch sehr, sehr bedrückend. Und sie widmet darum all diesen hitzegeplagten Bauarbeiter, Landwirt und, wer noch sonst alles noch draussen arbeiten muss. Ihres Wunschlied, und das ist vom Ronny da.

Grüße Hirsch Kurt. Ich wünsche für Tanita und mir das Lied von Edith Piaf. Ja, rien de rien, rien de rien. Dankeschön.

0: Titelmelodie aus «Einer flog über das Kuckucksnest» ist das gewesen. 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
1: Die Nachrichten von SRF um 4 mit David Burkhardt. Nach dem schweren Erdbeben im Osten Indonesiens ist Hilfe ins Katastrophengebiet unterwegs. 275 Tonnen Hilfsgüter seien auf einem Armeestützpunkt in der Nähe der indonesischen Hauptstadt Jakarta eingetroffen. Diese würden nun in die betroffene Region gebracht, teilt die Katastrophenschutzbehörde des Landes mit. Das Beben vor der indonesischen Insel Flores gestern Morgen hatte eine Stärke von 7,7. Laut Behördenangaben kamen dabei mindestens 53 Menschen ums Leben. In Simbabwe ist die Opferzahl nach dem Kentern einer Fähre auf 80 angestiegen. Dies, nachdem 8 weitere Leichen geborgen worden sind. Das teilte die Polizei des südafrikanischen Landes auf X mit. Die Fähre war auf dem Karibasee bereits am Dienstag gekentert. Laut Schätzungen war sie überladen. So sollen über 150 Menschen an Bord gewesen sein. Erlaubt gewesen wären 90. Der Karibasee ist der größte künstliche Stausee der Welt, gemessen am Volumen. Er liegt im Grenzgebiet von Sambia und Simbabwe. Nun in die Schweiz, in den Kanton St. Gallen. Dort hat die Stadt Wiel einen neuen Stadtpräsidenten gewählt. Im zweiten Wahlgang machte Andreas Breitenmoser von der Mittepartei das Rennen. Er folgt auf seinen Parteikollegen Hans Mäder, der das Amt nach etwas mehr als 5 Jahren abgibt. Neben dem Stadtpräsidium wurde in Wiel auch ein neues Mitglied für den Stadtrat gewählt, und zwar der St. Galler SVP-Nationalrat Lukas Reimann. Was das für Reimanns Nationalratsmandat bedeutet, ist zurzeit offen. Die Herbstsession werde er aber sicher noch mitmachen, sagt Reimann gegenüber SRF. Wiel ist nach St. Gallen und Rapperswil-Jona die drittgrößte Stadt im Kanton St. Gallen. Gleich 4-mal brannte es Ende Juni im freiburgischen Romont. Einmal in einer Primarschule, 2-mal in öffentlichen WCs und 1-mal in einer Turnhalle. Jetzt hat die Polizei 3 Jugendliche festgenommen. Sie hätten zugegeben, an den Brandstiftungen beteiligt gewesen zu sein, teilt die Freiburger Kantonspolizei mit. Bei den Festgenommenen handelt es sich um 2 15-jährige Schweizer und einen 16-jährigen Ukrainer. Sie hätten am Freitag einen weiteren Brand am Rand einer Straße gelegt. Dabei habe man sie identifizieren können, so die Polizei weiter. Sie müssten sich nun vor dem Jugendgericht verantworten. Bleibt noch der Blick aufs Wetter. Heute ist es teils sonnig, teils bewölkt bei rund 30 Grad. Morgen dann stellenweise kräftige Schauer und Gewitter bei rund 24 Grad. Das waren Nachrichten von Radio SRF, verantwortlich Adrian Huber.
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3: Ich finde so einen Sonntagnachmittag immer schön. Da kann das richtig gemütlich nehmen. Aber nicht nur gemütlich, da gibt's auch einiges an Musikwünschen zu erfüllen bei uns heute Nachmittag. Und so grüße ich mit dem Lied hier jetzt im Namen von Monika Bläsi alle, die sie kennen, einerseits, und alle, die sich nach einer Abkühlung sehnen, andererseits. Und da zähle ich mich natürlich auch mit dazu, liebe Monika. Und auf Wunsch hin hören wir hier jetzt Sandra Simo, alias Sandra Studer, mit einer Canzone per te.
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Ich bin Terna Pischalla Trutmann aus Milano. Ich bin 86 und ich habe einen riesigen Wunsch zum Aufgeben. Ich möchte eigentlich alle Jahrgänger vom Kanton Uri in Altdorf grüßen, die, die überhaupt noch rum sind, und möchte allen liebe Grüße schicken. Und das Lied habe ich mit 8 Jahren gesungen mit meiner Mutter. Und das Lied heisst «Händen aneinander, Nände aneinander, Händs miteinander schön». Ich habe nur riesig Freude, wenn ihr das durchgeben könnt. Und ich wünsche allen liebe Grüße und vielen Dank für die schöne Sendung, die ihr immer habt. Und ich höre von morgen bis am Abend. Ich bin halt immer noch ein Nürnergrind. Ade miteinander!

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1: Da ist Elisabeth Wittler. Am 15. August hat meine liebe Enkelin Jasmin Hartmann aus Saas können ihren 37. Geburtstag feiern. Und Grossmami möchte ihr ganz, ganz herzlich gratulieren und alles Liebe und Gute wünschen. Ich würde mich sehr freuen, wenn wir uns bald treffen im Kloster. Ich habe die einfach gern von der Radis. Das wäre mein Musikwunsch. Die lieben Grüße kommen von Grossmami aus Steinhausen.

0: Tradis, ja, die einfach Gera. Und der doppelt Kärntner, doppelt sitzt den gerade noch.
1: Grüezi, da ist Frau Grämlich von Osten. Ich hätte einen ganz großen Wunsch an meine liebste Freundin. Sie kommt auch aus Kärnten wie ich. Wir sind gleich lang da, 70 Jahre in der Schweiz. Sie hat am Sonntag ihren 90. Geburtstag. Liebes Lotti, ich habe dich ganz fest gern. Wir haben so viel miteinander unternommen in unserem Leben. Alles, alles Liebe und Gute. Deine Erika und der Hermi.
0: Und denken Sie daran, auch Ihren Liebsten so ein «Ich hätte gerne» zuzuschicken per Radio SRF Musikwelle über unsere Homepage oder per 0848 086 086.

0: Ich habe dich gern. Ja, und ist erwähnt. Das ist so ein lieber Gruß, der einfach Freude macht, per Wünsch dir was zu schicken. Ich hatte gerne. Und da gibt's ja noch eine Emotion, eine Option, die ich noch gar nicht erwähnt habe noch vorher. Das ist nämlich die, die sie ganz spontan anrufen können. Auf 0848 531 531. Also, gerade direkt in die Sendung zu mir dann reinkommen da und ihren Gruß durchgeben. Und das können sie jetzt gerne machen. 0848 531 531. Der Expresswunsch.
1: Das ist Caroline Schröter. Grüezi. Ich habe spontan gedacht, ach, ich würde ihnen gerne Freude machen. Und zwar geht es um die Elisabeth und den Ernst Schmid, die heute den 68. Hochzeitstag feiern. Und ich bin eingeladen bei ihnen auf ein Glas Wein heute Nachmittag. Ich weiss, dass sie gerne das Örgelihaus hören.

0: Schweizer Örgeli-Quartett Heimisbach im Örgeli-Haus. Und das Geisterheim Sonja Meier, die jetzt zu mir durchgekommen ist. Und hat gerade eine riesen Reise hinter sich. So weit sind Sie noch nie verreist, Frau Meier, auf England. Ja, was sind Ihre Eindrücke von dem fernen Land, in Anführungs- und Schlusszeichen?
1: Also wir sind in Südengland gewesen, Cornwall.
0: Ah, das ist natürlich die schönste Gegend, sagt man, oder?
1: Ja, das hält man ja. Und ist wirklich so gewesen. Ist halt leider auch so heiß gewesen und dann ist es eben auch ein bisschen streng gewesen.
0: Also der englische Regen, wo man so ein bisschen drüber schätzt, ist in dem Fall nicht...
1: Der hätte es gerne gegeben, nein.
0: Hätte es nicht gegeben. auch dort hat es die Sonne runtergebrätscht. Aber es ist schon so ein bisschen so, oder so, ich glaube, Rosamunde Pilcher ist auch so ein bisschen mit dieser Gegend verbunden, gell?
1: Ja, und dann sind wir so im Tatmoor gewesen und dort hat es Wildpferd und also ist schon sehr speziell gewesen, muss ich sagen. Und ich habe in der Lebzeit noch nie einen Pass gebraucht und jetzt, ja, ich bin 82 und habe das dürfen erleben. Ich finde es super.
0: Ja, das freut mich. Also das war wirklich ein Erlebnis gewesen in dem Film. Meinen Sie, Sie könnten vielleicht sogar nochmal, jetzt, was Sie so ein bisschen auf den Geschmack gekommen sind, vielleicht nochmal England, nochmal eine andere Gegend, Schottland oder so vielleicht?
1: Ich habe noch ein Grosskind in Kanada.
0: Ja.
1: Ich fand, ja, wenn ich jetzt einen Pass hätte, könnte ich auch drüber. Und dann kommt in den nächsten Tagen noch ein so großes Kind auf die Welt.
0: Ja, warte, das ist nochmal ein Grund dafür. Also,
1: ja, mal schauen.
0: Frau Meier, Daumen hoch, beide Daumen hoch. Jetzt, was Sie das erste Mal so richtig reingenommen hat, dann nutzen Sie doch das auch. Das ist wirklich super. Genau. Freut mich für Sie. Gut, also. Und mit viel Freude auch jetzt Ihren Musikwunsch, den ich erfüllen darf. Da ist wieder etwas Heimisches, ha? Das Carlos Zäuerli vom Frovin Neff. Und Ihren Gruß.
1: Den habe ich letzten Sonntag verpasst am Appenzeller Ländlertreff.
0: Ja gut, das holen wir jetzt nach mit dem da, mit das dem Zäuerli. Ja. Wer grüßen Sie damit?
1: Ich würde sagen, einfach alle, die mich kennen.
0: Gut, machen wir das so. Danke Ihnen vielmals für den aufgestellten Anruf und einen schönen Tag.
1: Wiederhören. Danke. Ja.

0: Carlos Zäuerli hier vom Frovin Neff gesungen. Sonny Meyer aus Geiss hat er sich gewünscht und ich könnte gerade nochmal einen Expresswunsch durchgehen. 0848 531 531. Das ist die Nummer zu mir. 0848 531 531. Jetzt nochmal ganz schnell anrufen für so einen spontanen Expresswunsch.
1: Ich würde mir das Lied wünschen, der Eiffelturm. Ist wunderbar, der Schuber und der Wudamuch. Das ist, ja, mir gefällt das Lied. Ich wünsche das allen, die so gerne hören, allen, die mich kennen, haben einen ganz guten Tag. Adieu miteinander.

0: Also ein Besuch beim Eiffelturm, vielleicht sogar auf Vego, sollte man schon, wenn man zu Paris ist. Halt, Severin hat hier gesungen und jetzt ist Heidi Bringold am Telefon aus dem Berner Jura. Grüezi Frau Bringold.
1: Grüß euch mal, grüß euch miteinander.
0: Sie haben es ein bisschen gemütlich genommen heute bei der Temperatur, in so im Schirm gesessen und Heftchen gelesen. So ein bisschen.
1: Jawohl.
0: So die Klatschheftli sagt man auch amigs, oder? Also ein bisschen vom laufenden Palten.
1: Genau, und die Heftli habe ich, die ich lese. Und die Zeitung habe ich noch, Schweizer Bauer, die ich auch gerne lese. Ich wohne da 1130 Meter oben und das ist trotz allem, ist es immer heiß. Heiß und trocken.
0: Auf 1130 Meter, wohlgemerkt.
1: Jawohl.
0: Das müssen wir noch sagen, noch mal ganz genau. So, dort oben ist es also auch schon richtig heiß geworden, der Sommer.
1: Genau.
0: Darum gemütlich nehmen und Musik wählen lassen oder Heftchen lesen oder beides, wie Sie es jetzt gerade machen.
1: Musik wählen läuft auf alle Fälle alle Tage von mir, vom Morgen bis am Abend.
0: Sehr schön. Gut. Dann freut es mich jetzt auch noch, Ihren Musikwunsch zu erfüllen. Und so hören wir da eine ehemalige Klassenkameradin, ist das von Ihnen, wenn ich das jetzt richtig verstehe?
1: Genau.
0: Das Jodel-Duo Anna Rösli Lütti, also sie ist ihre ehemalige Klassenkameradin, zusammen mit dem Erwin Weber und meine Eltern, haben sie sich gewünscht.
1: Ja.
0: Das habe ich parat. Und Ihren Gruß gilt wem?
1: Mein Gruß geht an alle, die mich kennen. Und ich wünsche allen einen gemütlichen Sonntag an einem schattigen Plätzchen.
0: Das haben Sie sehr schön gesagt. Alles Gute und merci vielmals für den Anruf.
1: Danke vielmals.
0: Auf Wiederhören.

Das ist die SRF Musikwelle. Velofahren. Jetzt im Sommer. Das ist natürlich eine willkommene Gelegenheit vor allem. Da kannst du die Landschaft düsen, der Wind um die Ohren pfeifen lassen. Das ist eine Wohltat jetzt, wenn es so heiss ist. Nur man sollte es nicht unterschätzen, gerade mit einem E-Bike. Das kann gefährlich werden, weil man das Tempo ja nicht so gut einschätzen kann. Und jetzt bin ich mir nicht sicher, ob der Annemarie Jäcki und ihre Schwester Ursula, ob die auch auf so einem E-Bike unterwegs gewesen sind, aber sie sind jedenfalls zusammengetutscht und gestürzt. Und Ursula hat sich dann auch noch zu all dem an die Schulter gebrochen. Das ist also nicht mehr nichts. Und Annemarie ist so weit heil geblieben, aber sie macht sich ein bisschen Vorwürfe und möchte der Ursula auf dem Weg gute Besserung wünschen. Und auch ihrem Mann, Hans Wally. Alles Gute, auch er könne es brauchen. Und da dazu darf ich jetzt das Trompetenecho spielen vom Slago Ausnick.

Hallo, liebe Musikwelle. Da ist Rosmarie, momentan im Wallis. Ich habe heute oben in Sas Almagell ein ganz tolles Konzert von der Gruppe Heimatliebe können dabei sein. Und das hat mir so gefallen und darum würde ich so gerne ein Lied von Ihnen hören. Das heisst, ich gebe dir all meine Liebe. Und für alle, wo das auch gefällt. Vielen Dank. Ade. Hey,

0: was da heute für alles, wo viel Liebe drin steckt, das ist unglaublich. Einen ganz lieben Gruß jetzt auch noch schickt Renate Langer aus Genderkingen an Jolanda aus Solothurn und das mit Kapfer und Kapfer.
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mevrouw Denise Velper in Münchenstein. Ich würde gern das Lied von Toni Marshall hören, wo er singt, eben, dass langsam, wie soll ich sagen, am Ende oder zugeht, aber ich kann immer noch die schönen Sachen sehen und Musik und so. Denn ich muss an mich staunen, wie er das gleich herausfindet. Also vielen Dank, auf Wiederhören.

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Zu Ende von seiner Karriere hat er da noch einmal bewiesen, dass in ihm eben mehr als nur ein Spassmacher steckt, sondern ein richtiger Künstler, der auch besinnliche Töne anschlagen kann. Der Tony Marshall ist das gewesen mit «Der letzte Traum». Und der Jörg und Jenny aus Opfikon haben vor langer Zeit den Bund fürs Leben geschlossen. Das will heissen, sie gehen jetzt seit 45 Jahren gemeinsam durch dick und dünn mit zwei Töchtern und mittlerweile vier Enkeln. Und es sei wunderbar, schreibt Jörg Jenny. Er hofft, dass sie zusammen noch viele solche Jahre geniessen können. Und schreibt, danke, dass du bei mir bist und eine dicke Umarmung. Dein Jörg. Und das lassen wir natürlich jetzt nicht ohne passenden Musikwunsch stehen. Da kommt er.

Beisammen ein Leben lang. Die Ladiner sind es gewesen, unseren letzten Musikwunsch von dem heutigen Sonntag. Sie könnt gerne schon für morgen Montag einen Musikwunsch aufgeben. Ja, morgen geht es schon weiter, nach der 2. Oder Sie können sich natürlich auch melden für unser Montagabend-Wunschkonzert. Das folgt dann zu wirklich angenehmer Stunde am Abend, am 8. zum Tag nochmal ein bisschen ausklingen lassen. Besuchen Sie uns auf unserer Homepage und machen Sie mit.

0: Lake City Stumpers bei der SRF Musikwelle.
1: Die Nachrichten von SRF um 5 mit David Burkhardt. Nach einem schweren Fährunglück in Simbabwe sind mindestens 80 Menschen gestorben. Im Grenzgebiet zwischen Belgien und Deutschland hält ein Waldbrand die Feuerwehren auf Trab. Das Wetter heute teils sonnig, teils bewölkt bei rund 30 Grad. Morgen stellenweise kräftige Schauer und Gewitter bei rund 24 Grad. In Simbabwe ist die Opferzahl nach dem Kentern einer Fähre auf 80 gestiegen. Dies, nachdem 8 weitere Leichen geborgen worden sind. Das teilte die Polizei des südafrikanischen Landes auf X mit. Die Fähre war bereits am Dienstag auf dem Karibasee gekentert. Der Karibasee ist der größte künstliche Stausee der Welt, gemessen am Volumen. ARD-Korrespondent Stefan Überbach berichtet.
2: Simbabwes Präsident Emmerson Mnangagwa spricht von einer nationalen Tragödie. In den vergangenen Tagen haben Taucher und Einsatzkräfte immer wieder weitere Leichen entdeckt. Unter dem umgedrehten Rumpf der gekenterten Fähre und im Wasser rund um die Unglücksstelle. Nach wie vor ist unklar, wie viele Menschen sich tatsächlich an Bord befunden haben. Offiziell war die Fähre für 90 Passagiere plus 5 Besatzungsmitglieder zugelassen. Die Behörden sprechen inzwischen von über 110 erwachsenen Fahrgästen. Dazu kommt eine unbekannte Zahl von Kindern, denn die können zum Teil ohne Ticket mitfahren und tauchen deshalb in den Passagierlisten nicht auf. Der Katastrophenschutz in der Provinz hat das Boot als stark überladen und technisch heruntergekommen bezeichnet. Nach Angaben von Überlebenden hatten Fahrgäste den Kapitän wegen der hohen Wellen und des starken Windes eindringlich gebeten, umzudrehen oder die Fahrt abzubrechen, allerdings vergeblich. Kurz darauf geriet die Fähre im östlichen Teil des Lake Kariba in Seenot und kenterte. Örtliche Medien berichten, am Unglückstag habe es Sicherheitswarnungen für Boote auf dem Stausee gegeben. Präsident Mnangagwa hat das Unglück inzwischen offiziell als Katastrophenfall eingestuft.
1: Im Osten Belgiens, nahe der deutschen Grenze, wütet weiterhin ein Waldbrand. Mittlerweile ist eine Fläche von 27 Quadratkilometern abgebrannt. Das entspricht der Fläche des Brienzer Sees. Der Brand brach am Freitag aus in einem Moorgebiet. Auf belgischer Seite wurden mehrere hundert Menschen in Sicherheit gebracht und auf deutscher Seite der Grenze hat sich die Lage entspannt. So rechnen die Behörden der Stadt Monschau nicht mehr damit, dass das Feuer auf deutsches Gebiet übergreifen wird. Eine Entspannung gibt es auch in der deutschen Gemeinde Hürtgenwald in der Nähe von Aachen. Dort wurden rund 2000 Personen wegen eines Waldbrandes evakuiert. Einige konnten inzwischen nach Hause zurückkehren. Nach dem schweren Erdbeben im Osten Indonesiens ist Hilfe ins Katastrophengebiet unterwegs. 275 Tonnen Hilfsgüter seien auf einem Armeestützpunkt in der Nähe der indonesischen Hauptstadt Jakarta eingetroffen. Diese würden nun in die betroffene Region gebracht, teilt die Katastrophenschutzbehörde des Landes mit. Das Beben vor der indonesischen Insel Flores gestern Morgen hatte eine Stärke von 7,7. Laut Behördenangaben kamen dabei mindestens 53 Menschen ums Leben. Nun in die Schweiz, in den Kanton St. Gallen. Nach fast 20 Jahren im Nationalrat bekommt SVP-Politiker Lukas Reimann eine neue politische Aufgabe. Reimann wurde heute in seinem Wohnort Wiel in die Stadtregierung gewählt. Was diese Wahl für Reimanns Zukunft im Nationalrat bedeutet, ist zurzeit offen. Die Herbstsession im Nationalrat mache er sicher noch mit, sagte Lukas Reimann gegenüber SRF. Neben einem neuen Stadtratsmitglied wurde in Wiel heute auch ein neuer Stadtpräsident gewählt. Andreas Breitenmoser wird neuer Präsident der drittgrößten Stadt im Kanton St. Gallen. Der Mitte-Politiker folgt auf seinen Parteikollegen Lukas Mäder, der das Amt nach etwas mehr als 5 Jahren abgibt. In der Bündner Hauptstadt Chur haben dieses Wochenende rund 95'000 Menschen am Stadtfest gefeiert. Die Behörden ziehen laut eigenen Angaben eine positive Bilanz. Das Churer Fest sei weitgehend friedlich verlaufen, teilt die Stadtpolizei mit. Insgesamt habe man 44 Mal intervenieren müssen, unter anderem bei Streitereien. Die Rettungskräfte behandelten 91 Personen. Viele von ihnen hätten wegen der Hitze Kreislaufprobleme gehabt. Wir kommen zum Sport mit Fußball und Resultaten aus der ersten Runde des Schweizer Cups. Luzern gewinnt bei Buchs aus der vierthöchsten Liga mit 3:0. St. Gallen schlägt ebenfalls ein Team aus der vierthöchsten Liga, nämlich Thalwil, auswärts mit 3:0. Und Sitten bezwingt Kerzers aus der sechsthöchsten Liga mit 6:1. Und in der Women's Super League hat der FC Zürich eine neue Trainerin verpflichtet, und zwar Martina Voss-Tecklenburg. Voss-Tecklenburg war ab 2012 während 6 Jahren Trainerin der Schweizer Frauenfußball-Nazi. Unter ihr qualifizierte sich die Schweiz unter anderem erstmals für eine Weltmeisterschaft. Danach trainierte Voss-Tecklenburg auch noch das deutsche Frauennationalteam. Ihr Amt beim FC Zürich tritt Martina Voss-Tecklenburg am 1. Oktober an. Bleibt noch der Blick aufs Wetter. Heute ist es teils sonnig, teils bewölkt. Vor allem in den Alpen gibt es lokale, teils kräftige Gewitter. Morgen ist es dann wechselnd bewölkt bei 24 Grad und es gibt stellenweise kräftige Regenschauer und Gewitter. Das waren Nachrichten von Radio SRF, verantwortlich Adrian Huber.
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4: Das ist da, wo der Sonntagabend am Ausklingen ist, wo wir uns gedanklich auch schon auf die neue Woche darauf vorbereiten und wo es bei uns jetzt noch ein kleines Grüßmusik gibt. Nämlich das von der Surprise Band. Am Mikrofon, der Erik Dauer.

Der Eric Bouvel am Akkordeon ist das gewesen. Man redet ja jetzt schon so vom Hitzesommer 2026 und die Auswirkungen von austrockneten Flüssen, von verdörrten Wiesen. Wir wissen es noch nicht längerfristig. Der Hitzesommer. Wie lange geht er eigentlich noch? Wenn kann es wieder länger regnen? Der Hitzesommer 2026. Geht's denn gerade in ein paar Minuten das grosse Thema im Regionaldiagonal?

0: Das ist die Sendung mit Geschichten aus den Regionen. Heute mit Geschichten zu der Hitze diesen Sommer und der Trockenheit. Wir sind unterwegs mit einem Futterlieferanten in der Ostschweiz, wo die Bauern, die Futter bestellen wollen, am Telefon enttäuschen
1: müssen. Wir laufen am Anschlag. Gut, tipptopp, danke für die Anfrage. Schönen Tag für
0: euch. Wir sind im Kanton Zürich, wo die Fische sterben in den ausgetrockneten Bächen. Oder das Aarau, wo die Äste abbrechen und das bei kerngesunden Bäumen.
2: Es macht mir schon Sorgen. Wir haben aus diesem Grund auch so Informationstafeln wie hier aufgestellt.
0: Dass die Äste möglichst niemand erschlönt. Apropos Bäume, auch die Waldbrandgefahr steigt. Wir sind bei einer speziellen Übung von der Feuerwehren von Bern und dem Wallis dabei. Und wir reisen in den Kanton Zug, wo Haufen kleine Traubeneichli zieht, die mit wenig Wasser auskommen. Ein Baum für die Zukunft, sozusagen. Das alles jetzt bei Regional Diagonal im Magazin. Heute mit Julia Stirnimann. Heuen haben die Bauernbetriebe dieses Jahr nicht gleich viel können wie sonst. Das heisst, das Futter wird knapp. Eine schwierige Situation. Der Christian Masina war mit einem Futterhändler in der Ostschweiz unterwegs gewesen.
3: Der Fabian Vogt, Futterhändler aus dem St. Gallischen Muelen, ist an dem Morgen schon früh unterwegs. Sein Lastwagen mit dem grossen Anhänger ist pumpenvoll mit Heu und Stroh. Eine Ladung, die ihm die Leute im Moment fast aus den Händen reissen. Ein Telefon muss er gerade zu einem Bauer aus der Westschweiz, der noch verzweifelt Futter sucht, absägen.
1: Wir laufen am Anschlag. Gut, tipptopp, danke für die Anfrage. Schönen Tag für euch. Der hat nach Heu gefragt und nach einem Transport. Und ich muss jetzt halt abklimmen. Ich kann nicht mehr rein.

0: Leuten, die eigentlich nicht für die Schlacht 3 bestimmt wären. Und darum probieren wir natürlich zuerst alles andere.
1: Zuerst ein schwieriges Sommer und jetzt drohe ich also in Sachen Futter auch einen schwierigen Winter. Die Situation sei für ihn, aber auch für viele andere Betriebe belastend. Auch wenn es in Sachen Futterbau ein Andenken gäbe.
0: Wenn du dir echt Gedanken machst, was kann ich besser machen, dass im nächsten Jahr nicht wieder das gleiche Desaster passiert. Irgendwann habe ich das Gefühl, dass man immer wieder ein kleiner Schritt Sport ist.
1: Auch der Futterhändler und Präsident des Schweizerischen Raufutterverband, der Fabian Gut, spürt bei seinen Touren, wie die aktuelle Situation vielen Bäuerinnen und Bauern aufs Gemüt schlägt.
2: Es geht jetzt ums nackte Überleben eigentlich. Macht man schon ein bisschen, also ziemlich fest Sorgen eigentlich auch um die Bauern.
1: Weil das Ganze sei auch ein Teufelskreis. Zu wenig und teures Futter führe dazu, dass immer mehr Betriebe den Tierbestand reduzieren und weniger Tier haben sie weniger Milch und später auch wieder weniger abnehmen fürs Futter. Am Schluss treffe die Trockenheit also nicht nur einzelne Betriebe, sondern dann die ganze Branche.
3: Und längst nicht nur diese Branche. Hitzestress gibt es zum Beispiel auch in den Gewässern. In den Flüssen ist es vielen Fischen zu warm zum Überleben und in den Bächen hat es kaum noch Wasser. Die Situation ist dramatisch. Der Christoph Brunner mit einem Beispiel aus dem Kanton Zürich.
4: Eine solche Situation hat der Lukas Bamatter noch nie angetroffen.
5: Unser Job ist im Moment sicher nicht schön, weil die Situation präsentiert sich dramatisch.
4: Sagt der Co-Leiter der Zürcher Fischerei und Jagdverwaltung.
5: Wir haben doch relativ viele Flüssgewässer, die bis anhin nie ein Problem hatten, wo wir jetzt an einem Punkt sind, wo wir befürchten müssen, dass wir auch dort einen Totalausfall haben, also dass die komplett trocken fallen und sämtliche Fische zugrunde gehen.
4: Der Lukas Bamatter steht am Ufer vom Mattenbach zu Winterthur oder von dem, wo vom Mattenbach noch übrig ist. Der Bach, ein beliebter Lebensort für Forellen, ist völlig vertrocknet. Nur da und dort hat es noch ein paar Klunken.
5: Es ist schon sehr außergewöhnlich und zeigt, wie die Situation sich momentan im Kanton Zürich präsentiert bei den Bächen. Unter diesen Bedingungen ist die ganze Population dahin.
4: Natürlich gibt es die Möglichkeit vom Abfischen, also die Fische rausholen und noch jemand anders anbringen, wo es mehr Wasser hat. Aber der Kanton Zürich macht das nur noch selten, weil das ein riesen Stress für die Fische, die sowieso schon ums Überleben kämpfen.
5: Und was sicher jetzt noch speziell ist in diesem Jahr, dass wir schlichtweg kaum mehr Stellen haben, wo wir die Fische überhaupt noch umsiedeln können. Es bleibt eigentlich fast nichts anderes übrig, als diesen Fischen beim Sterben zuzuschauen.
4: Dramatisch ist auch die Situation im Rhein. Der ist mit einer Wassertemperatur von 25 Grad viel zu warm, zum Beispiel für die Äschen. Der Kanton hat zwar Kaltwasserzonen geschaffen, wo sich die Fische erholen können.
5: Also gerade da, wenn man es jetzt da, wo das Wasser reinkommt.
6: Ja, es ist also doch deutlich kühler.
4: Aber der Lukas Bamatter sagt,
5: wenn wir natürlich noch häufiger und in dem Ausmaß, wie wir es dieses Jahr haben, zum Sommer haben, dann muss man schon in Frage stellen, ob der Äsche tatsächlich eine Zukunft hat. Es ist möglich, dass kälteliebende Arten wie eine Forelle, wie eine Äsche in diesen grossen Gewässern wie im Rhein oder der Thur verloren gehen. Und es wird sicher Arten geben, die noch häufiger werden vorkommen, wie beispielsweise der Wels, der das warme Wasser gerne hat.
4: Wenn der Sommer dann vorbei ist, müsse sich der Kanton ernsthaft überlegen, was er mit diesen Gewässern unternehme, die den Sommer ausgetrocknet sind, sagt der Oberst Zürcher Fischereiaufseher.
5: Wenn man will, dass es dort wieder Fisch hat, dann müssen wir eigentlich künstlich nachhelfen und dort wieder Fisch aussetzen. Was natürlich auch wieder ein Eingriff in ein natürliches System ist, das wir grundsätzlich nicht mehr wollen.
4: Lukas Bamatter seine Hoffnung ist, dass sich ein Teil der Gewässer selber wieder erholt. Weil, wie er zum Schluss sagt, die Natur sich halt doch stärker und widerstandsfähiger als man denke.
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3: Die App Alert Swiss ist im Moment voll mit Warnmeldungen. Waldbrandgefahr, Feuerverbot und an verschiedenen Orten wird auch noch vor Astabbrüchen gewarnt. Warum, dass man im Moment darum manchmal lieber an der prallen Sonne statt im Schatten unter einem Baum sitzt, der Alex Moser hat sich das in der Stadt Aarau erklären.
8: Wir machen genau das, was wir jetzt nicht sollten. Der Dominik Staub, der Leiter von Stadtgrün Aarau und ich, wir stehen im Schatten unter ein paar riesigen alten Linden mit dicken Ästen. Und so ein Ast könnte im Moment eben jederzeit runterfallen. Darum hat man auch in Aarau diese Woche wieder gewarnt vor Astabbrüchen, sagt der Dominik Staub.
9: Es ist halt eine Gefahr, weil es können doch recht grosse Äste runterkommen. Also bis Armdick, bis ganze Kronenteil hat es auch schon gegeben. Es ist vor 5 Jahren oder so, ist da eine, auch im Casinopark, bei den Hängebuchen einen grossen Ast runterkommen. Mitten am Tag, es hat nicht gewindet, nichts, und es hat Leute im Park gehabt. Und wir haben einfach Glück gehabt, dass nichts passiert ist.
8: Auch in Rheinfelden ist vor ein paar Tagen ein

0: Sie sind genau abgebrochen, es ist niemand verletzt worden, aber mehrere Velos sind kaputt gegangen. Auch dort war es ein Hängebuchen gewesen, aber anstatt Brüche gibt es auch verschiedene Baumarten.
1: Es können auch kerngesunde Bäume treffen, es muss nicht irgendein geschädigter Baum sein. Oder es können auch Bäume treffen, die kürzlich sogar geschnitten worden sind, gelegt worden sind. Man kann nicht sagen, wo es passiert und wo nicht.
0: Man kann auch nicht sagen, warum das es passiert. Es gibt nur Vermutungen, sagt Dominik Staub.
1: Man nimmt an, das ist so die gängige Meinung, die so ein bisschen im Vordergrund steht, dass es durch Trockenheit und durch Hitze zu einem Volumenschwund in den Zellen kommt und dass sich dann wie die Zellwände voneinander lösen. Und wenn das so eine durchgehende Linie gibt, per Zufall in einem Ast, dass dann der halt abbrechen kann.
0: An dem heissen Nachmittag sitzen die Leute im Aarauer Casino Park aber trotzdem nicht an der Sonne, sondern unter den Bäumen im Schatten. Und das gibt dem Chef von Stadtgrün Aarau ein mulmiges Gefühl.
1: Ja, es macht mir schon Sorgen. Wir haben aus diesem Grund auch so Informationstafeln wieder einen aufgestellt. Das ist so ein bisschen vergleichbar auch mit einem Sommergewitter. Man weiss, das ist so in der Bevölkerung weiss man das, dass wenn es gewittert, dass man nicht unter einen Baum geht. Dass es bei trockener Hitze, bei so Situationen wie jetzt, dass man dann nicht unter einen Baum geht wegen Grünansprüchen, das ist halt einfach in der Bevölkerung noch nicht verankert, weil das ist ein relativ neues Phänomen.
0: Die Rede ist übrigens meistens von Anstattbrüchen in den Parken von Städten und Gemeinden, weil es dort viele Leute hat. Aber es können auch in Wäldern erst wegen der Trockenheit plötzlich oben runterkommen.
2: Und in den Wäldern gibt es auch eine ganz andere Gefahr, nämlich Waldbrände. Im Kanton Wallis hat es in den letzten Jahren und Jahrzehnten gerade 3 grosse Brände in Schutzwäldern gegeben. Jetzt setzen die Berner Feuerwehren auf die Erfahrung von denen im Wallis. Anfang August hat es die FISP einen Kaderkurs gegeben, um zu lernen, wie dass man mit einem Waldbrand an einem Steilhang umgeht. Theoretisch und in der Praxis, inklusive Helikopter. Die Reportage von der Ruth Seeholzer.
3: Feuerwehrmänner und Frauen aus ganz verschiedenen Regionen vom Kanton Bern sind 2 Tage dran, in Theorie und Praxis alles zu lernen, was es braucht, um einen Brand im Schutzwald, im Steilhang zu bekämpfen. Es sind alles Feuerwehrkader, also die Feierungstruppe von der Feuerwehr. Einer von den Kursteilnehmern ist der Beat Mösching von der Feuerwehr Sana. Das, was ich hier lehre, sei wichtig.
4: Ehrlich, hat man schon vom Feuerwesen her, weiss man ja schon, wie es läuft. Aber jetzt hier weiss man jetzt noch mehr, weil einfach so ein Ereignis kann exponentiell schnell gross werden. Und dann brauchst du auch Manpower und Leute, die mithelfen. Und das magst du plötzlich mit der Ortsfeuerwehr gar nicht mehr abdecken.
3: Nach viel Theorie am Vormittag gilt es am Nachmittag erst. Die Übung ist klar. Räuchmeldung im Eiholzer Wald oberhalb von Visp auf knapp 900 Meter über Meer. Von diesen 32 Feuerwehrleuten, die den Kurs machen, hat sich der Beat Mösching bereit erklärt, den Übungseinsatz zu leiten. Er kommt gerade voll in sich, aber der Richard Rieder, einer von den Ausbildner, steht ihm zur Seite.
5: Im Moment ist es gut, wir müssen am Aufbauen, wir sind am Laufen. Jetzt ist
6: der Helikoordinator im Griff?
5: Nein, den habe ich aber nicht im Griff. Wo aber ist der?
6: Der ist aber im Wald.
5: Schaut der von dort aus?
6: Ja, aber der soll nicht da gehen.
3: Der Helikoordinator fehlt. Das ist diejenige Person, die im Ernstfall den Einsatz von einem Helikopter dirigiert, auf Anweisung vom Einsatzleiter. Der Instruktor erklärt, was falsch gelaufen ist.
6: Jetzt kann er eventuell macht er Sachen, die nicht nach deinem Plan
5: sind. Ja, das ist so, ja. Das ist eigentlich auch nicht die Idee, dass es darum geht.
3: Ein paar Dutzend Meter weiter oben entwickelt sich immer wie mehr Rauch. Der Heli fliegt an und wirft gezielt das Wasser ab. Die Feuerwehrleute haben auf Anweisung von der Einsatzleitung von verschiedenen Seiten her Schläuchen ausgerollt und versuchen vom Boden aus das Feuer zu löschen. In der Einsatzleitung kommt es langsam riebiger. Der Ausbildner will vom Einsatzleiter wissen, wie es uns sieht.
6: Das Gefühl von dir?
5: Im Moment ist jetzt am Ankommen.
6: Jawohl.
5: Jetzt kann ich die Bauchweh fort.
6: Jetzt einmal der erste Fall, was merkst du? Wenn du nervös bist, du überträgst das auf die ganzen Kollegen.
5: Ja, das ist es.
6: Darum ist das ein Wort, ist delegieren.
5: Ja.
3: Und dann kommt das Kommando, 4 gelöscht, alles unter Kontrolle, anfangen zusammenräumen.
2: Übrigens, die Feuerwehrübung ist so echt hergekommen, dass Leute in der Polizei angerufen haben, weil sie gemeint haben, der Wald brenne tatsächlich. Und vom Wisperwald jetzt in den Wald vom Kanton Zug, weil der Wald ist die letzten Wochen ein Ort gewesen, zum Abkühlen in der Hitze. Aber auch die Wälder selber leiden. Der Kanton Zug versucht sie darum, fit zu machen für die Zukunft. Markus Föhn.
7: Der Severin Nick geht voraus durch den Wald im Lorzentobel. bis er vor einer besonderen Gruppe von Bäumen stehen bleibt, vor Traubeneichen.
8: Wir sind sehr selten hier im Kanton Zug. Wir sind hier an diesem Standort haben wir die meisten Traubeneichen vom ganzen Kanton.
7: Aber gleich soll es mehr davon geben, sagt der Förster von der Kooperation Bardorf, weil Traubeneichen sei einer der Bäume der Zukunft.
8: Sie hat eine sehr hohe Trockenheitsresistenz. Also sie kommt mit wenig Wasser gut aus. Wir sehen neben den Buchen, wo die Kronen schon in Herbstmodus fangen. Also sie sind schon am Verfärben. Das heisst, sie haben zu wenig Wasserbuchen, die gleich alt sind und immer hier waren. Und die Traubeneichen, die sehen immer noch grün aus, vital wirklich. Und die kommt gut aus mit dem.
7: Und darum hat die Kooperation als Besitzerin vom Wald neben den Älteren einen Haufen junge Traubeneichen gepflanzt, mit Plastikröhrli gut geschützt vor Rebis. Mit Sämli von diesen Traubeneichen sollen weitere Jungbäume gezogen werden und dann angepflanzt in den Wäldern überall im Kanton Zug. Ähnliche Programme laufen auch an anderen Orten, weil Hitze und Tröchte machen überall im Mittelland vielen Baumarten zu arbeiten. Die Eidgenössische Forschungsanstalt für Wald, Schnee und Landschaft WSL beobachtet die Entwicklung genau, mit Testpflanzungen überall im Land. Die Forstwissenschaftlerin Julia Schwarz sagt:
9: Ich habe mir vorher die Bodendaten angeschaut und es ist wirklich so, dass in den tiefen Lagen wir im Boden eine so große Trockenheit haben, dass wir davon ausgehen, dass es zum Absterben kommen wird.
7: Dass also viele Bäume diesen Sommer nicht überleben. Darum sind die Projekte wie das zu Zug wichtig.
9: An Orten, wo man sieht, dass die Natur quasi selber nicht die Baumarten hervorbringt, die wir brauchen in Zukunft, um die Waldfunktion zu erhalten, da muss man tatsächlich nachhelfen.
7: Und Traubeneichen sind für das ein idealer Baum. In den Testpflanzungen zeigen aber auch Ahornarten oder die Nussbäume gut abschneiden. Die Forschungsanstalt WSL mache außerdem Tests mit Bäumen aus dem Mittelmeerraum. Die Wälder werden sich also verändern, nicht nur im Kanton Zug.
2: Und wahrscheinlich auch nicht nur die Wälder. Bleiben tut das Magazin von Regional Diagonal. Uns gibt es auch nächstes Wochenende. Für heute sind wir durch. Am Mikrofon verabschiedet sich Julia Stirnimann.

0: Fallra und Fallri, so schön ist es mit Musik. Ja, natürlich, vom Sascha Alsenik und Sina Oberkleiner.
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0: Und schön ist es auch heute wieder gewesen. Also schön heiß, verbreitet über 30 Grad ist es geworden. Christoph Siegrist von SRF Meteo. Der Wochenstart sollte aber merklich kühler sein.
2: Ja, ja, man hat es eigentlich schon heute ein bisschen gemerkt. Also gestern war es noch heißer gewesen, 36 Grad. Heute noch 31, 32 Grad. Und morgen haben wir noch so 22 bis 25 Grad. Es kommt jetzt nämlich eine Kaltfront rein. Endlich wieder mal, haben wir schon lange nicht mehr gehabt. Und die bringt einerseits Regen und tiefere Temperaturen. Im Norden kommt es morgen Vormittag bis gegen Mittag regnen. Das ist nicht etwa Dauerregen oder so, sondern es kann einfach mal kurz nass sein. Es kann zweimal hintereinander kommen oder dreimal und dann wieder nicht. Und es kann durchaus auch mal stark sein. Aber so gibt es natürlich grosse Unterschiede von Ort zu Ort. Die einen haben nur gerade 2 mm, die anderen so 20 oder sogar 30 mm. Aber ich gehe schon davon aus, dass also einige, also echt, dass eigentlich überall mal nass wird auf der Alpen-Nordseite. Im Tessin sieht es ein bisschen anders aus, dort bleibt es mehrheitlich trocken. Die Temperatur im Süden bewegt sich auch nicht allzu stark, 30 Grad weiterhin. Aber im Norden, da geht eben die Temperatur zurück auf 22 bis 25 Grad.
0: Also sehr unterschiedlich, was der erhoffte Regen anbelangt. Bleiben Temperaturen auf einem, sagen wir mal, angenehmen Level?
2: Ja, kann man sagen, ja, durchaus. Es wird zwar wieder ein bisschen wärmer, Dienstag, Mittwoch. Am Dienstag verschwinden die Wolken, es wird sonnig, auch Mittwoch sonniges Wetter. Im Norden wird es noch einmal sehr warm, mit 28 Grad, aber eben, das ist unter 30 Grad. Entschuldigung, außer im Süden, dort haben wir nach wie vor die 30 Grad. Der nächste Regen, der ist ja auch schon in Sicht. Der kommt nämlich am Donnerstag und am Freitag.

Das klingt ganz griechisch. Da haben Mykonos Ensemble mit Kalimera Akropolis ist das gewesen. Und jetzt darf ich mich verabschieden und das mit einer Disco-Perle. Pop in Perfektion sozusagen, genau heute vor 50 Jahren rausgekommen. Das klingt nach wie vor frisch wie eh und je. Stichwort ABBA. Und? Haben Sie eine Ahnung, welches Lied ich da echt meine? Was für ein Hit damals, Pop-Perfektion, also da habe ich gewiss nicht viel versprochen. Und sind Sie damals in den 70er Jahren auch so vom Disco-Fieber angesteckt gewesen? So mit Schlaghosen, engen T-Shirt, Föhnfrisur, Durwellen bei den Damen, längere Haare mit Gottletten und Schnurrbart bei den Herren. Ne? So war man damals auf der Tanzfläche und hat die Hüfte geschwungen dazu. Eine coole Zeit. Schön, wenn Sie die haben miterleben. Und vielleicht sind Sie selber ja auch so eine Dancing Queen gewesen. Also wir lassen Sie jetzt pünktlich zum 50-Jahr-Jubiläum gerne nochmal aufleben. Am Mikrofon der Erik Dauer. Machen Sie es noch gut.

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1: Die Nachrichten von SRF um 6 mit Patrick Walter. In Simbabwe ist die Opferzahl nach dem Kentern einer Fähre auf 80 gestiegen. Dies, nachdem 8 weitere Leichen geborgen worden sind. Das teilte die Polizei des südafrikanischen Landes mit. Die Fähre war bereits am Dienstag auf dem Kariba-See gekentert bei stürmischem Wetter. AD-Korrespondent Stefan Überbach berichtet.
2: Simbabwes Präsident Emmerson Mnangagwa spricht von einer nationalen Tragödie. In den vergangenen Tagen haben Taucher und Einsatzkräfte immer wieder weitere Leichen entdeckt. Unter dem umgedrehten Rumpf der gekenterten Fähre und im Wasser rund um die Unglücksstelle. Nach wie vor ist unklar, wie viele Menschen sich tatsächlich an Bord befunden haben. Offiziell war die Fähre für 90 Passagiere plus 5 Besatzungsmitglieder zugelassen. Die Behörden sprechen inzwischen von über 110 erwachsenen Fahrgästen. Dazu kommt eine unbekannte Zahl von Kindern, denn die können zum Teil ohne Ticket mitfahren und tauchen deshalb in den Passagierlisten nicht auf. Präsident Mnangagwa hat das Unglück inzwischen offiziell als Katastrophenfall eingestuft.
1: In der Bündner Kantonshauptstadt Chur haben dieses Wochenende rund 95.000 Menschen am Stadtfest gefeiert. Die Behörden ziehen laut eigenen Angaben eine positive Bilanz. Das Churer Fest sei weitgehend friedlich verlaufen, teilt die Stadtpolizei mit. Insgesamt habe man 44 Mal intervenieren müssen, unter anderem bei Streitereien. Die Rettungskräfte behandelten 91 Personen. Viele von ihnen hätten wegen der Hitze Kreislaufprobleme gehabt. Zum Sport. Der Berner Fabian Staudmann gewinnt den Schwäg-Alp schwingend am Fuße des Sentis. Er hat alle 6 Gänge gewonnen. Im Schlussgang legt er Lars Zaug nach 13 Sekunden auf den Rücken. Für Fabian Staudmann ist es der 2. Sieg auf der Schwäg-Alp. Dann Fußball. In der ersten Runde des Schweizer Cups haben sich auch heute alle Super League-Clubs gegen ihre unterklassigen Gegner durchgesetzt. Titelverteidiger St. Gallen mit 3:0 gegen Talwil aus der vierthöchsten Liga. Luzern besiegt Bourges ebenfalls aus der vierthöchsten Liga mit 3:0. Sitten, Lugano und Thun gewannen gegen Clubs aus der sechsthöchsten Liga. Sitten gegen Kerzers 6:1. Thun gegen Sachsenspor 6:0. Und Lugano gegen Vedeco mit 10:1. Und in der Women's Super League hat der FC Zürich eine neue Trainerin verpflichtet, und zwar Martina Voss-Tecklenburg. Voss-Tecklenburg war ab 2012 während 6 Jahren Trainerin der Schweizer Frauenfußball-Nazi. Unter ihr qualifizierte sich die Schweiz unter anderem erstmals für eine WM. Danach trainierte Voss-Tecklenburg auch noch das deutsche Frauennationalteam. Ihr Amt beim FCZ tritt Martina Voss-Tecklenburg am 1. Oktober an. Dann das Wetter. Morgen wird es wechselnd bewölkt. Stellenweise gibt es kräftige Schauer und Gewitter. Im Norden bei 22 bis 26 und im Süden bei rund 29 Grad. Das waren Nachrichten von Radio SRF, verantwortlich Jan von Tubbel.

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Herzlich willkommen zu einer Stunde Jodel, Blas und Volksmusik zum Ausklang von dem Nachmittag. Sie hören Feierabend Musik, für Sie am Mikrofon der Ueli Stump. Am 29. März 1962 ist in Zürich der Akkordeonist und Verleger Walter Wild gestorben. Ein Musiker, der uns mit seinen volkstümlichen Schlagern unheimlich bereichert hat. Seine Melodien sind heute noch sehr populär, und zwar gerade so, dass man manchmal meint, es seien traditionelle Volkslieder. Eins davon ist «Guten Sonntag miteinander». Man hört Geschwister Oberholzer in einer Aufnahme von 1977.

Aus der Studioküche von Philipp Mettler, einem Rudi Simfox, haben wir gehört. Ein Stückchen vom Rudi Völmi. Er war ein Musikant aus der March, der zu Lebzeiten nie gross auftreten ist. Seine Tochter hat die Komposition darum von Philipp Mettler und Martin Nauer professionell einspielen lassen. Und so ist sie Mitte Juli dann auf Tonträger rausgekommen. Parat macht sich jetzt das Schweizer Örgeli-Quartett Rebloch, eine Formation aus dem Kanton Bern, die letztes Jahr das 40-Jahr-Jubiläum feiern konnte. Das haben die vier Männer mit einer neuen CD gemacht, und zwar nicht allein, sondern sie haben sich mit den Ländlerkutzen und der Kapelle Enzian Gümligen zusammengetan. Die sind nämlich beide ebenfalls 40 geworden, und so ist ein abwechslungsreicher Tonträger mit drei Kapellen entstanden. Der Titel 3x40 Jahre, eine gelungene Sache. Dort trab jetzt als Müsterli der Rie Bodenmarsch von Niklaus Zürcher mit dem Schweizer Örgeli-Quartett Rebloch.

Marschmusik aus den USA, «The Liberty Bell», haben wir gehört. Eine Komposition von John Philip Sousa. Gespielt hat das Rekrutenspiel 16-2 2014 unter der Leitung von John Walker. Der John Philip Sousa hat von 1854 bis 1932 gelebt. Er war der König der amerikanischen Militärkapelle Marschmusik. Neben seinen kompositorischen Fähigkeiten war er auch noch ausgesprochen praktisch veranlagt. 1893 hat er nämlich den Bau vom Sousaphon angeregt. Das ist im Prinzip eine Tuba, die man zum Marschieren brauchen kann. Also ein Instrument, das ganz speziell für die amerikanischen Marching Brass Bands entwickelt worden ist. Beim Sousaphon schaut der Schallbecher nicht in den Himmel wie bei der Tuba, sondern er ist gegen vorne gerichtet. Durch das hornet es nicht einfach ins Blau raus beim Marschieren, sondern zu den Musikanten führen, die vorauslaufen. Die müssen ja schliesslich vom Bass auch noch etwas hören. Eine grosse Portion Musikalität und dazu auch noch flinke Finger sind das Markenzeichen von Julian von Flüe, einem begabten jungen Akkordeonist aus dem Kanton Zug. Er spielt unser Stück aus der eigenen Notenmappe. Wir hören «An der Rüsseckstrasse».

Fleur de Genève, eine Mazurka von Patrick Bielser, ist das gsi. Ein Stückchen, das sich vom Charakter und von der Taktart her außerordentlich gut für Trachtentänze eignet. Spezialisiert auf diese Sorte Begleitmusik ist die Oberbaselbieter Ländlerkapelle, eine Formation, die seit 55 Jahren unterwegs ist. Die treibende Kraft bei den Oberbaselbietern ist der Urs Mangold. Er ist ein sehr kreativer Mann, ein Multi-Instrumentalist mit grossem Talent im Komponieren. Für seine musikalischen Verdienste hat er bereits vor über 20 Jahren den goldenen Violinschlüssel bekommen. Und wenn wir gerade im Oberbaselbiet sind, dort schafft Bukte, sagt ihnen vielleicht auch noch etwas. Mir persönlich ist sie seit langem im Gedächtnis als Heimatort vom HD-Soldat Läppli, von dieser witzigen Kunstfigur vom Kabarettist Alfred Rasser. Bukte hat aber noch mehr zu bieten als das. Zum Beispiel ein hervorragender gemischter Chor. Der ist seit über 45 Jahren unter der Leitung von der Susanne Würmli-Kohlhopp, einer bekannten Dirigentin und prägenden Persönlichkeit in der Nordwestschweizer Chorszene. Vom Chor Bukte lassen wir das Lied «Gefunden», eine Komposition von der Susanne Würmli-Kohlhopp mit einem Text von Traugott Meier.

Die Ländlerkapelle Sepp Nussbaumer aus Oberägeri im Kanton Zug mit dem Foxtrott «Ferienzeit». Ein Stückchen vom Kapellmeister Sepp Nussbaumer. Da gehört in der Feierabendmusik auf der SRF Musikwelle am gut 20 vor 7. Ein Ensemble aus dem Kanton Bern, wo man zu den absoluten Kultformationen darf zählen, ist Kapelle Krebs aus Sangerenboden gsi. Die beiden Akkordeonisten Gottlieb und Willi Krebs mit der Schwester Petli Krebs an der Bassgeige. Ihre Aktivzeit geht weit zurück. Krebses haben ihren ersten Auftritt 1950 gehabt. Ihr Markenzeichen, sie sind immer tadellos angelegt und haben die Schweizer Volksmusik sehr gut verkauft. Vor allem im Ostland, wo sie während Jahrzehnten unterwegs waren. Ihre Musik war einfach und ehrlich. Ihre Auftritte immer solid und bodenständig. Vielfach hat man sie auch zusammen mit dem Jodlerclub Flüeblümli Sangerenboden hören. Von der Kapelle Krebs Sangerenboden hören wir jetzt den schottischen Alphorn Heiri. Ein Schottisch vom Gottlieb Krebs, einem Liebu. Eine Aufnahme aus dem Jahr 1972.

Eine bekannte alte Melodie in einem neuen Gewand. Alte Kameraden, haben wir gehört. Ein populärer Marsch von Karl Teike. Das mal in einer swingenden Bearbeitung von Thomas Becker. Gespielt haben die Dorfspatzen Oberägeri unter der Leitung von Marco Müller. Blasmusikliebhaber wissen es. Dorfspatzen Oberägeri sind eine der besten und bekanntesten Blaskapellen der Schweiz. Sie haben sich 1971 formiert und decken in ihrem Repertoire so ziemlich alles ab, was man sich von einer Blaskapelle überhaupt wünschen kann. Von der böhmisch-mährischen Literatur über Schlager bis hin zum Popsong. Und so ist dann auch die Swing-Nummer hier keine Ausnahme, sondern schon eher die Regel. Das war es für heute aus dem volkstümlichen Ecken. Wir machen jetzt noch einen Abstecher auf Sachsle im Kanton Obwalden. Von dort kommt der Sammy Zumstein, ein junger und talentierter Schweizer Orgeler. Er hat vor ein paar Jahren seine erste CD rausgegeben mit dem Titel «Sonntagsgefühl». Und das passt doch ganz super zum Schluss von der heutigen Feierabendmusik. Ab dieser Produktion jetzt der schottisch lustige Vögel. Ich wünsche Ihnen vorher noch recht einen schönen Ausklang von dem Sonntag. Am Mikrofon verabschiedet sich der Ueli Stump. Danke vielmals fürs Zuhören und auf Wiederhören miteinander.

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1: Radio SRF, Echo der Zeit mit Brigitte Kramer. Die Themen vom Sonntag, dem 16. August. Die Waadtländer Mitte-Regierungsrätin Valérie Dittli kandidiert wieder, obwohl sie den Rückhalt der Parteispitze verloren hat. Die Ärztin Christiane Piepel von Ärzte ohne Grenzen kümmert sich in Kongo-Kinshasa um Ebola-Kranke. Eine belastende Arbeit, aber auch eine, die sich lohne.
2: Zu sehen, dass dann doch welche Gehalt entlassen werden, die Familien zu sehen, das ist schon sehr bewegend.
1: Im Echo-Gespräch erzählt sie aus ihrem Alltag in einem Spital in der Provinz Ituri. Dann, in der Schweiz kommen überdurchschnittlich viele Kinder per Kaiserschnitt zur Welt, mit grossen regionalen Unterschieden. Die Spitäler spielen dabei eine zentrale Rolle. Und eigentlich können es Spanien und Portugal gut miteinander. Wäre da nicht die kleine Grenzstadt Olivenza, die, so finden die Portugiesen, doch eigentlich zu ihnen gehöre. Das könne sie nicht verstehen, so eine Bewohnerin. Ein Unsinn sei das, sagt sie. Zum Schluss hier im Echo der Zeit. Es war im Kanton Waadt die politische Frage des Sommers. Kandidiert Regierungsrätin Valérie Dittli noch einmal oder nicht? Nun hat die umstrittene Mitte-Politikerin in der Zeitung «Le Matin Dimanche» die Antwort gegeben. Ja, sie will es noch einmal wissen, gegen alle Widerstände. Die Analyse von Westschweiz-Korrespondent Roman Villinger.
3: Hartnäckig und forsch, so hat man die Waadtländer Regierungsrätin Valérie Dittli kennengelernt. Eine junge Deutschschweizerin, die vor 4 Jahren völlig überraschend einen Sitz in der Waadtländer Regierung geholt hat. Eine, die eine fragwürdige Steuerpraxis in Frage gestellt hat und dabei auf viele Zehen getreten ist. Eine, die das beurteilen wohl irgendwann die Gerichte. Eine, die dabei möglicherweise auch Gesetze verletzt hat. Eine Mitte-Politikerin auch, die nicht aufgibt und jetzt also noch einmal antritt bei den Regierungsratswahlen Anfang nächstes Jahr. Obwohl die Ausgangslage hochgradig schwierig ist. Sie selbst spricht von David gegen Goliath. Ob Dittli, wie der biblische David, Gott auf ihrer Seite hat, muss hier offen bleiben. Sicher ist aber, die 33-Jährige hat nach wie vor treue Anhänger, die sie schätzen, für die Hartnäckigkeit, mit der sie die Waadtländer Politik aufmischt. Aber Dittli hatte sich in ihrer ersten Amtszeit auch mit vielen verscherzt. 2 Strafverfahren laufen gegen sie, in der Waadtländer Regierung ist sie isoliert. Ihre einstigen Verbündeten von der FDP und der SVP wollen nicht mehr mit ihr in den Wahlkampf ziehen. Und sogar das Präsidium ihrer eigenen Partei kommt zum Schluss, man wäre besser dran ohne ihre Kandidatur. Dass es so weit gekommen ist, liegt auch an Dittlis Forschheit. So hat sie sich mit Spitzenleuten ihrer Verwaltung verkracht, weil sie mutmaßlich ihre Kompetenzen überschritten hat. Sie hat sich mit ihren Regierungskolleginnen und Kollegen überworfen, weil sie nicht immer offen kommunizierte. Dass es so weit gekommen ist, liegt aber auch daran, wie ihre Regierungskolleginnen und Kolleginnen mit Dittli umgesprungen sind. Das begann schon bei der Ämterverteilung vor 4 Jahren. Dittli, damals erst 29, ohne relevante politische oder berufliche Erfahrung, musste mit den Finanzen das vielleicht schwierigste Departement übernehmen. Und als es dann zu Konflikten innerhalb der Steuerbehörde kam, halfen ihr ihre Regierungskollegen nicht, sie ließen sie fallen, entzogen ihr das Finanzdepartement. Das wirkte zeitweise wie Mobbing. Wenn Dittli nun trotz allem noch einmal kandidieren will, zeigt das ihre Stärke und ihre Schwäche, ihre Hartnäckigkeit und ihre bisweilen übertriebene Forschheit. Anfang September wird sich zeigen, ob sie damit die Basis ihrer Partei überzeugen kann. Dann entscheiden die Delegierten der Waadtländer Mitte nämlich, ob sie Dittli weiter unterstützen oder nicht. Valérie Dittli, auch das hat sie heute klargemacht, würde gegebenenfalls auch ohne Partei antreten als unabhängige Kandidatin. Das ist ihr gutes Recht. Aber es fragt sich, wann Hartnäckigkeit in Starrsinn kippt.
1: Westschweiz-Korrespondent Roman Villinger. Im Osten Belgiens, nahe der deutschen Grenze, wütet weiterhin ein Waldbrand. Die Behörden sprechen vom größten Brand in der Geschichte des Landes. Mehr dazu in der Nachrichtenübersicht mit David Burkhardt.
4: Der Brand ist weiter nicht unter Kontrolle. Mittlerweile ist eine Fläche von 27 Quadratkilometern abgebrannt. Das entspricht der Fläche des Brienzer Sees. Der Brand brach am Freitag aus in einem Moorgebiet. Auf belgischer Seite wurden mehrere hundert Menschen in Sicherheit gebracht. Auf der deutschen Seite der Grenze hat sich die Lage entspannt. So rechnen die Behörden der Stadt Monschau nicht mehr damit, dass das Feuer auf deutsches Gebiet übergreifen wird. Eine Entspannung gibt es auch 20 Kilometer entfernt bei einem anderen Waldbrand in der deutschen Gemeinde Hürtgenwald. Dort melden die Behörden, der Brand sei inzwischen unter Kontrolle. Nach dem schweren Erdbeben im Osten Indonesiens ist Hilfe ins Katastrophengebiet unterwegs. 275 Tonnen Hilfsgüter seien auf einem Armeestützpunkt in der Nähe der indonesischen Hauptstadt Jakarta eingetroffen. Diese würden nun in die betroffene Region gebracht, teilt die Katastrophenschutzbehörde des Landes mit. Das Beben vor der indonesischen Insel Flores gestern Morgen hatte eine Stärke von 7,7. Laut Behördenangaben kamen dabei mindestens 53 Menschen ums Leben. In Simbabwe ist die Opferzahl nach dem Kentern einer Fähre auf 80 gestiegen. Dies, nachdem 8 weitere Leichen geborgen worden sind. Das teilte die Polizei des südafrikanischen Landes auf X mit. Die Fähre war auf dem Kariba-See bereits am Dienstag gekentert. Laut Schätzungen war sie überladen. So sollen über 150 Menschen an Bord gewesen sein. Erlaubt gewesen wären deren 90. Der Kariba-See ist der größte künstliche Stausee der Welt, gemessen am Volumen. Er liegt im Grenzgebiet von Sambia und Simbabwe. Nun in die Schweiz, genauer in den Kanton St. Gallen. Nach fast 20 Jahren im Nationalrat bekommt SVP-Politiker Lukas Reimann eine neue politische Aufgabe. Reimann wurde heute in seinem Wohnort Wiel in die Stadtregierung gewählt. Was diese Wahl für Reimanns Zukunft im Nationalrat bedeutet, ist zurzeit offen. Die Herbstsession im Nationalrat mache er sicher noch mit, sagte Lukas Reimann gegenüber SRF. Neben einem neuen Stadtratsmitglied wurde in Wiel heute auch ein neuer Stadtpräsident gewählt. Andreas Breitenmoser wird neuer Präsident der drittgrößten Stadt im Kanton St. Gallen. Der Mitte-Politiker folgt auf seinen Parteikollegen Hans Mäder, der das Amt nach etwas mehr als 5 Jahren wieder abgibt. In der Bündner Kantonshauptstadt Chur haben dieses Wochenende rund 95'000 Menschen am Stadtfest gefeiert. Die Behörden ziehen laut eigenen Angaben eine positive Bilanz. Das Churerfest sei weitgehend friedlich verlaufen, teilt die Stadtpolizei mit. Insgesamt habe man 44 Mal intervenieren müssen, unter anderem bei Streitereien. Die Rettungskräfte behandelten 91 Personen. Viele von ihnen hätten wegen der Hitze Kreislaufprobleme gehabt. Im Val Rosetsch im Engadin ist eine Pferdekutsche verunfallt. Eine Frau kam dabei ums Leben, 12 weitere Personen wurden verletzt, wie die Kantonspolizei Graubünden mitteilt. Die Verunglückten seien Teil einer Reisegruppe gewesen, die mit Kutschen aus dem Val Rosetsch nach Pontresina fahren wollte. Dabei habe der Kutscher eines der Gespanne bemerkt, dass die Bremsleistung ungenügend gewesen sei. Bei einem Ausweichmanöver sei dann ein Pferd gestürzt und die Kutsche habe nicht mehr gelenkt werden können. Die Kutsche prallte laut Mitteilung gegen einen Baum. Dadurch seien die Fahrgäste teilweise aus der Kutsche herausgeschleudert worden.
1: Zum Sport. Der Schwinger Fabian Staudenmann ist nach seinem heutigen Sieg auf der Schwegalp der große Favorit für den Saisonhöhepunkt. Min Maruk.
5: Der Berner Staudenmann gewinnt am Fusse des Sentis bereits sein 6. Kranzfest dieser Saison. Als einziger gewinnt er jeden der 6 Gänge. Staudenmann ist der Beste der starken Berner, die den einheimischen Nordostschweizern auch als Team klar überlegen waren. Hinsichtlich des Kilchbergschwingers in 3 Wochen ist Staudenmann in seiner aktuellen Form der klare Favorit. Fabian Staudenmann hat das Kilchberger schon vor 5 Jahren gewonnen. Im Fußball haben sich die Clubs aus der Super League in der ersten Cup-Runde keine Blöße gegeben. Alle 11 Schweizer Clubs aus der höchsten Liga stehen in der zweiten Runde. Die heutigen Resultate: Luzern gewinnt gegen Burg mit 3:0, St. Gallen schlägt Thalwil ebenfalls mit 3:0, Sio dominiert bei Kerzers mit 6:1, Lugano holt sich beim 10:1 gegen Vedeccio den klarsten Sieg und auch Meister Thun gewinnt beim 6:0 gegen Saxo souverän.
1: Bleibt das Wetter, David Burkhardt.
4: Heute ist es teils sonnig, teils bewölkt. Vor allem in den Alpen gibt es lokale, teils kräftige Gewitter. Morgen ist es dann wechselnd bewölkt bei 24 Grad und es gibt stellenweise kräftige Regenschauer und Gewitter.
1: 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Bei uns geht es weiter mit Kaiserschnittgeburten und der Frage, warum die einen Kantone eine deutlich höhere Rate haben als andere. Mit dem Streit um Olivenza in Spanien und den Gründen, weshalb Portugal Ansprüche geltend macht auf die Grenzstadt. Und jetzt gleich mit Eindrücken aus einem Ebola-Spital in Kongo, Kinshasa. Die Ebola-Epidemie in Kongo-Kinshasa könnte nie dagewesene Ausmaße annehmen, warnte diese Woche die Weltgesundheitsorganisation WHO. Die Krankheit breitet sich rasant aus, die Ansteckungen nehmen exponentiell zu. Bisher sind über 4.300 Ansteckungen offiziell erfasst, über 2.000 Personen sind gestorben. Die Dunkelziffer dürfte weit höher liegen. Der Ebola-Ausbruch ist schwer einzudämmen. Das Zentrum des Ausbruchs liegt in der Provinz Ituri im Osten des Landes, ein Gebiet, in dem die Sicherheitslage äußerst angespannt ist. Dort arbeitet die deutsche Ärztin Christiane Piepel für die Organisation Médecins Sans Frontières in einem Spital, das auch Ebola-Kranke behandelt. Nach ihrem Einsatz am Freitag hat sie meiner Kollegin Christina Scheidegger ihren Arbeitsalltag geschildert.
2: Ich bin vor allem hier, um die betroffenen Patientinnen und Patienten zu behandeln. Und das heißt, es geht um klinische Versorgung. Und das heißt, dass man natürlich immer wieder im Schutzanzug dann reingeht in das Behandlungszentrum. Was aber auch bedeutet, dass es sehr, sehr, sehr heiß ist in dem Schutzanzug, dass man wirklich wahnsinnig schwitzt. Teilweise habe ich wirklich danach meine Füße im Wasser stehen. Mir war nicht klar, dass man so viel schwitzen kann. Und man kann auch nicht länger als eine Stunde in diesen Anzügen aushalten. Es ist wie so eine Art wasserdichter Ganzkörperanzug. Und das heißt, in immer wieder anderen Gruppen oder Teams gehen wir rein ins Behandlungszentrum und versorgen die Patienten im Sinne von, dass wir versuchen, ja vor allem auch Leiden zu lindern, dass man schaut, dass die Menschen, wenn sie viel Wasser verlieren durch Erbrechen und Durchfall, dass man das als Infusion gibt oder sonst auch, wenn die trinken können, natürlich als Getränk. Dass man aufpasst, dass sie nicht unterzuckern, dass man frühzeitig, wenn da Blutungszeichen sind und Leute anfangen zu bluten, dass man guckt, ob man Medikamente geben kann, die das vielleicht ein Stück weit verhindern können, beziehungsweise dass man Bluttransfusionen geben kann. Ganz vielfältig, je nachdem, wie der Ebola-Fall bei dem entsprechenden Menschen halt läuft.
6: Wie sind denn Sie und wie ist das Spital, wo Sie arbeiten, ausgerüstet für die Behandlung von Ebola-Kranken?
2: In dem Spital hat Ärzte ohne Grenzen in Zelten eine extra Behandlungseinheit für Ebola-Erkrankte eingerichtet, einfach um auch das Krankenhaus zu schützen, dass die Menschen mit Verdacht nicht im Krankenhaus aufgenommen werden, sondern extra erstmal separiert und isoliert werden. Und die Ebola-Erkrankten bleiben bei uns, die versorgen wir dann.
6: Und wie steht es um Ihre Ausrüstung? Haben Sie genügend Material oder fehlt es da am einen oder anderen?
2: Ausrüstung ist erstmal in Bezug auf Schutzausrüstung gar kein Problem. Ohne komplette Schutzausrüstung geht niemand da rein. Das wird alles kontrolliert, auch mehrfach nach Mehr-Augen-Prinzip. Ausrüstung vor Ort ist so, dass man eine Basisversorgung machen kann. Ich würde mir viele Male wünschen, dass ich irgendwie so eine kleine Tür habe, wo ich einfach Patienten durchschicken kann auf eine europäische Intensivstation, weil man natürlich mit den Basismaßnahmen wie Flüssigkeit geben, Schmerzen lindern, was gegen Erbrechen geben etc., da kann man zwar schon viel erreichen, man kann die Sterblichkeit schon senken dadurch, vor allem wenn die Leute frühzeitig kommen, aber gerade auch wenn es dann in die Phase des Organversagens geht, dann heißt es leider meistens, dass die Menschen dann doch bei uns versterben und das tun leider doch auch relativ viele.
6: Wie erleben Sie den Umgang mit den Menschen vor Ort, den Patientinnen und Patienten, aber auch mit deren Angehörigen?
2: Also das ist eine unglaubliche Stresssituation. Die haben wahnsinnig Angst, sind völlig verzweifelt. Man hat das Problem, dass die Menschen isoliert werden müssen von ihren Familien auch. Das heißt, sie sind gefühlt alleine im Zelt mit ein paar anderen. Die sehen dann an den anderen Mitpatientinnen und Patienten, wie die auch erkranken, wie die anfangen zu bluten, wie manche auch versterben. Und die haben natürlich auch wahnsinnig Angst, dass die Menschen in ihrer Familie angesteckt haben können. Das sind halt gerade die nächsten Angehörigen, die betroffen sind. Und das heißt, die psychologische Situation ist katastrophal. Es kommen dann natürlich nur wir als Mitarbeiter rein in gelben Ganzkörperanzügen, wo man nur so ein bisschen die Augen sieht und oben auf der Stirn ist der Name. Aber das ist natürlich auch irgendwie wie Mondmenschen, die man dann vor sich sieht. Und abgesehen davon hat man Angst, dass man an einer Erkrankung verstirbt, wo es nicht viele Behandlungsmöglichkeiten gibt.
6: Sie arbeiten in einem Gebiet, wo die Sicherheitslage sehr instabil ist. Sie arbeiten mit einer Krankheit, mit Patientinnen und Patienten, die hoch ansteckend sind. Machen Sie sich auch Sorgen um sich selbst?
2: Es ist nicht so, dass ich ständig mit schlotternden Knien im Behandlungszentrum stehe und denke, oh Gott, jetzt passiert mir das Allerschlimmste und ich stecke mich jetzt sofort an und sterbe gleich. Es ist eine Situation in Bezug auf Ebola, wo man sich schützen kann, wo auch diese ganzen Schutzmaßnahmen ganz, ganz penibel ständig überwacht werden und immer noch jemand anders einen mitkontrolliert und mit aufpasst, was nicht heißt, dass nicht trotzdem immer irgendwas passieren kann. Aber das ist etwas, wo ich nicht permanent wilde Angst habe, etwas, wo ich aber natürlich Respekt vorhabe. In Bezug auf die Sicherheitslage ist es so, dass Ärzte ohne Grenzen hier in der Region schon sehr lange ist, dass viele Menschen Ärzte ohne Grenzen kennen und auch schon über Ärzte ohne Grenzen medizinische Behandlung erfahren haben und auch hier in der Region das gut verwurzelt ist. Und das heißt, die Menschen sind an sich sehr, sehr dankbar, dass wir da sind. Da habe ich nicht so sehr das Gefühl, dass ich von den Menschen hier vor Ort angegriffen werden könnte, sag ich mal. Die bewaffneten Gruppen, die haben ihre Konflikte untereinander. Das ist aber an sich nicht per se gegen Ärzte ohne Grenzen gerichtet, sondern das sind lokale kriegerische Auseinandersetzungen, die hier einfach leider auch schon seit Jahrzehnten bestehen.
6: Allen Widrigkeiten zum Trotz, Frau Piepel, was treibt Sie an, auch für den nächsten Dienst wieder in den Schutzanzug zu steigen?
2: Also das, was man merkt, ist, dass es tatsächlich besser wird. Die hatten hier am Anfang eine 100%ige Sterblichkeit. Das heißt, es hat keiner überlebt. Und inzwischen kann ich mehr Menschen gesund entlassen als verstorben. Und das ist schon auch eine Wahnsinnserleichterung für das medizinische Team, weil das natürlich für alle unglaublich hart ist, immer wieder junge Menschen, vor allem teils auch Kinder, versterben zu sehen. Und zu sehen, dass dann doch welche geheilt entlassen werden, die Familien zu sehen, das ist schon sehr bewegend. Und das ist irgendwie das doch, wo man denkt, okay, ich weiß, wofür ich es mache.
1: Sagt Christiane Piepel von Médecins Sans Frontières. Sie ist derzeit in der Provinz Ituri im Einsatz. Wir haben sie telefonisch erreicht. In der Schweiz kommt rund jedes dritte Kind per Kaiserschnitt zur Welt. In Europa haben nur Deutschland und Italien ähnlich hohe Kaiserschnittraten. Je nach Region sind die Unterschiede in der Schweiz allerdings erheblich. Dabei spielt die Wahl des Spitals eine zentrale Rolle und auch, wie unterschiedliche Geburtsarten vergütet werden. Noemi Ackermann.
7: Besonders hoch ist die Kaiserschnittrate im Kanton Zug. Dort liegt sie bei rund 40%. Mit knapp 25% liegt der Kanton Jura am unteren Ende der Skala. Das Schweizerische Gesundheitsobservatorium hat Geburten zwischen 2015 und 2023 untersucht und nach Gründen für diese regionalen Unterschiede gesucht. Klar ist, an Faktoren wie zum Beispiel dem Alter der Mutter oder einer Mehrlingsgeburt allein kann es nicht liegen, sagt Floros Stempfel, Projektleiterin der Studie.
8: Diese Unterschiede in den geburtsbezogenen Risikofaktoren können die kantonalen Unterschiede in den Kaiserschnittraten nur teilweise und nicht komplett erklären.
7: Woran liegt es also, dass es im einen Kanton deutlich mehr Kaiserschnitte gibt als in einem anderen? Ein Teil der Antwort liegt bei den Spitälern, sagt Stempfel.
8: Es zeigt sich, dass das behandelnde Spital, die medizinische Praxis, Kultur in diesem Spital einen großen Einfluss auf die Kaiserschnittwahrscheinlichkeit hat. Sobald wir das Spital einbeziehen, verschwindet der Einfluss des Wohnkantons praktisch vollständig.
7: Sprich, der Einfluss der Spitäler ist wichtiger als die Frage des Kantons. Wieso einige Spitäler hohe Kaiserschnittraten haben und andere nicht, vermögen allerdings auch die Autorinnen und Autoren des Berichts nicht abschließend zu sagen. Begleitet wurde der Bericht von verschiedenen Fachpersonen, auch von Anne Steiner vom Schweizerischen Hebammenverband. Sie ist auch die Leiterin des Geburtshauses im Kantonsspital Aarau. Sie sei nicht erstaunt über den Befund des Berichts. Es lohne sich, da genau hinzusehen, denn
9: es ist sicher so, dass es aufs große Ganze gesehen gesünder ist, langfristig keinen Kaiserschnitt im Leben gehabt zu haben. Also weil viele Risiken hat man dann einfach nicht. Aber vaginale Geburten können auch Probleme machen.
7: Beispielsweise berge ein Kaiserschnitt auch das Risiko einer großen Bauchoperation. Werdende Mütter wünschten sich vor allem eines, so die Hebamme.
9: Wir wissen aus Studien, auch in der Schweiz, die allermeisten Frauen, also über 90%, die wollen einfach nur ein Kind kriegen. Und die wünschen sich so wenig Eingriffe wie möglich. Und wenn ich mir dann überlege, von diesen Frauen haben dann 35 oder fast 35% am Ende einen Kaiserschnitt, dann ist das schon enttäuschend auch für die Frauen, weil das war nicht ihr primärer Wunsch, das war nicht ihre Wahl.
7: Das deutet darauf hin, dass der Entscheid für einen Kaiserschnitt oft eine Frage der gängigen Praxis in einem einzelnen Spital sei. Wenn es medizinische Gründe gäbe für einen Kaiserschnitt oder dieser der ausdrückliche Wunsch einer Frau sei, dann sei ein Kaiserschnitt legitim. Ann Steiner kritisiert aber die unterschiedlichen Vergütungen von vaginaler Geburt und Kaiserschnitt.
9: Es ist auch schwierig, dass eine vaginale Geburt, die sehr viel aufwendiger eigentlich ist als so ein geplanter Kaiserschnitt. Also es müssen alle bereitstehen rund um die Uhr. Keiner weiß, wann die Geburt losgeht. Keiner weiß, wie die Geburt verlaufen wird. Und ein Team aus Hebammen und Ärztinnen verschiedener Professionen steht bereit, in der Hoffnung, möglichst nichts tun zu müssen. Und zum Schluss gibt es dann, auch wenn es eine sehr aufwendige Geburt war, deutlich weniger Geld als für den Kaiserschnitt.
7: Möglicherweise spielen also finanzielle Überlegungen mit, wenn es darum geht, einer werdenden Mutter zum Kaiserschnitt zu raten. Um diese Zusammenhänge besser zu verstehen, braucht es allerdings weitere Untersuchungen, sagen sowohl Ann Steiner wie auch Florence Stempfel.
10: Spanien und Portugal kennt man als enge Nachbarn mit guten Beziehungen. Aber auch in guten Beziehungen gibt es bekanntlich manchmal Streit. Im Fall von Spanien und Portugal gilt dies, wenn es um Olivenza im Südwesten Spaniens geht. Die Kleinstadt ist spanisch, aber Portugal erhebt seit über 200 Jahren Anspruch auf den Grenzort. Wie die Menschen in Olivenza damit leben, in der Reportage von Auslandredaktor Beat Vogt.
11: Portugal ist überall in der Altstadt von Olivenza. Man geht sogar über Portugal. Gassen, Trottoirs, Plätze sind gepflastert in typischen schwarz-weißen Mustern.
12: Sí, la calçadinha, que se llama en portugués. La calçadinha portuguesa.
11: Portugiesische Pflasterung nenne sich das, sagt Luis Alfonso Limpo. Der Lokalhistoriker hat jahrelang im Gemeindearchiv gearbeitet und kennt hier jede Ecke.
12: Y allí al fondo tenemos lo que es la iglesia de la Magdalena, que fue convertida en iglesia ya en la época de oro.
11: Da drüben ist die Magdalena-Kirche, erbaut in der goldenen Zeit Olivenzas, im 16. Jahrhundert unter dem portugiesischen König Manuel I., die Epoche der Entdecker, als die Portugiesen nach Brasilien gingen.
12: De los portugueses a Brasil.
11: Insgesamt über 5 Jahrhunderte war Olivenza portugiesisch. Immer wieder habe Spanien die Stadt zu erobern versucht, aber erst im Jahr 1801, im sogenannten Orangenkrieg, gelang es. Seither ist Olivenza spanisch. Wobei das in Portugal regelmäßig in Frage gestellt wird. Schlagzeilen bis nach Spanien machte etwa vor knapp 2 Jahren der damalige Verteidigungsminister Nuno Melo, als er auf einer Militärbasis nahe der Grenze in die Pressemikrofone sagte, Olivenza ist portugiesisch und sollte dem portugiesischen Staat zurückgegeben werden. In ihrem kleinen Atelier in der Altstadt sitzt Marianne Felipe Vidigal hinter einer Nähmaschine.
13: Mira, esta máquina era de mi abuela y mi abuela hacía zapatillas en esa máquina.
11: Schau dir diese Maschine an. Sie gehörte meiner Großmutter. Sie nähte damit Hausschuhe. Tagsüber ging sie zur Arbeit und nachts fertigte sie eben Hausschuhe.
13: Y de noche hacía zapatillas.
11: Ihre Großeltern gehörten zur letzten Generation in Olivenza, die noch Portugiesisch als Muttersprache hatte, beziehungsweise Portunhol, eine Mischung aus Portugiesisch und Spanisch. Während der Franco-Diktatur verschwand die Sprache zunehmend. In den Schulen war nur Spanisch erlaubt. Sie selber spreche zwar kein Portugiesisch, sagt die 50-jährige Näherin, aber... Ich bin bei den Großeltern aufgewachsen. Sie sprachen untereinander Portugiesisch. Sie glaubten, ich verstehe sie nicht, aber ich verstand natürlich alles. Von den portugiesischen Ansprüchen auf Olivenza hält sie gar nichts. Warum wollen die das? Wir kommen gut miteinander aus. Das ist doch Unsinn. Ich weiß nicht. Ich möchte nicht Portugiesin sein. Ich kann dir nicht erklären, warum, aber ich möchte es nicht. Dabei könnte sie. Seit einigen Jahren haben Menschen aus ursprünglich portugiesischen Familien das Recht, neben der spanischen auch die portugiesische Nationalität anzunehmen. Viele hier hätten das getan. Sie verstehe das nicht. Die Leute wollten, dass Olivenza spanisch bleibe, aber trotzdem die portugiesische Staatsbürgerschaft. Das sei doch eher absurd. Lokalhistoriker Luis Limpo hingegen nutzte die Gelegenheit. Seit rund 10 Jahren hat er auch einen portugiesischen Pass. Gleichzeitig hält er fest, Olivenza ist spanisch. Zwar sei Spanien 1815 dazu aufgefordert worden, über eine Rückgabe an Portugal zu verhandeln. So stehe es in der Schlussakte des Wiener Kongresses, an dem Europa politisch neu geordnet wurde, nachdem Napoleon endgültig abgedankt hatte.
12: El artículo lo que dice es que hay que negociar esa devolución. Y España cumplió ese compromiso negociador.
11: Doch Spanien habe verhandelt und damit die Verpflichtung erfüllt, auch wenn dies nicht zur

0: Anschluss 18.27 Uhr. Lukas Schneider war für die Sendung verantwortlich, für die Nachrichten Adrian Huber. Mein Name Brigitte Kramer. Danke für Ihr Interesse.
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1: Die Nachrichten von SRF um 8 mit Patrick Walter. Dass Israel den Gaza-Friedensplan von US-Präsident Donald Trump ablehnt, stößt bei mehreren arabischen und muslimisch geprägten Ländern auf Ablehnung. Unter anderem die Vereinigten Arabischen Emirate, Katar, die Türkei und Saudi-Arabien verurteilen in einer gemeinsamen Mitteilung die Position des israelischen Premierministers Benjamin Netanyahu. Netanyahu hatte den Friedensplan vor einer Woche offiziell abgelehnt und erklärt, die israelische Armee werde nicht aus dem Gazastreifen abgezogen, solange die Hamas nicht vollständig entwaffnet sei. In der gemeinsamen Erklärung heißt es nun, die Ablehnung bestätige, dass Israel den Friedensprozess im Gazastreifen behindere. Unter anderem die Türkei und Katar haben bei der Erstellung des Friedensplans vermittelt. Zwei Menschen sind bei Waldbränden auf der griechischen Insel Salamis ums Leben gekommen. Mindestens 8 Menschen hätten Brandverletzungen erlitten, sagen die Behörden. 2 Brände seien am Nachmittag auf der Insel ausgebrochen. Wegen starker Winde hätten sich die Feuer rasch ausgebreitet. Hunderte Menschen wurden in Sicherheit gebracht. Salamis liegt in der Nähe der griechischen Hauptstadt Athen, wenige 100 Meter vom Festland entfernt. Die Region leidet unter Trockenheit. Alleine seit gestern Mittag meldete die griechische Feuerwehr 34 neue Brände. In der Nacht haben Unbekannte in der sizilianischen Stadt Messina mehrere Kunstwerke aus einem Museum gestohlen. Laut Angaben der Behörden gelang es den Dieben, Alarmsysteme zu umgehen und dann insgesamt 4 Kunstwerke des Renaissance-Malers Antonello da Messina mitzunehmen. Dabei handelt es sich unter anderem um bemalte Holztafeln, die zusammen ein Altarbild ergeben. Laut Medienberichten sind die Tafeln mit biblischen Darstellungen Dutzende Millionen Franken wert. Antonello da Messina gilt als bedeutender Künstler des 15. Jahrhunderts. Die Museumsdirektorin sprach von einem großen Verlust für das Museum, die Stadt Messina und die ganze Kunstwelt. Zum Sport mit Fußball. In der ersten Runde des Schweizer Cups haben sich auch heute alle Super League-Clubs gegen ihre unterklassigen Gegner durchgesetzt. Titelverteidiger St. Gallen mit 3:0 gegen Talwil. Luzern besiegte Bourges mit 3:0. Sitten gewann gegen Kerzers 6:1. Thun schlug Saxospor 6:0. Und Lugano besiegte Vedeccio mit 10:1. Das Wetter von morgen, es wird wechselnd bewölkt, stellenweise gibt es kräftige Schauer und Gewitter, im Norden bei 22 bis 26 und im Süden bei rund 29 Grad. Das waren Nachrichten von Radio SRF, verantwortlich Jan von Tobel.

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Der SRF Musikwelle Brunch von heute, 11 Uhr am Vormittag, der steht hier jetzt nochmal an, und zwar in der Wiederholung. Dazu wünschen wir Ihnen gute Unterhaltung.

0: Zum SRF Musikwelle Brunch begrüßt Sie heute den Mario Steiner. Grüezi miteinander. Heute haben wir als Gast ein bekanntes Gesicht, aber auch eine Stimme, die man aus der Sendung tagtäglich im Tele Zürich kennt. Aber er ist auch der Sohn von einem grossartigen Komponist und Virtuos auf dem Akkordeon. Es ist mir eine besondere Ehre, dich heute mit dabei zu haben. Herzlich willkommen, Hugo Bicci.
1: Danke vielmals für die Einladung.
0: Ich glaube, Hugo Bicci Junior darf man auch sagen, oder? Also das ist vielleicht heute ein bisschen einfacher, wenn ich bei dir vom Hugo Bicci Junior rede.
1: Das ist wie bei den Brasilianern, Junior, oder?
0: Sehr gut. Wie hat der Hugo Bicci Senior heute seinen 100. Geburtstag gefeiert?
1: Mit einem guten Glas Wein, einem feinen Essen, wo meine Mutter, seine Frau, gekocht hätte. Und wer am Tisch gesessen, wahrscheinlich im Kreis von der Familie, die Arme verschränkt und irgendwo in den Gedanken bei seiner Musik.
0: Wir starten auch mit seiner Musik, mit der ersten Komposition von eben dem Mann, der heute seinen 100. Geburtstag gefeiert hat, der Hugo Bicci, das Blondkätchen.

0: Blondkätchen, die Schnellpolka vom Hugo Bitschi. Und sein Sohn, der Hugo Bitschi Junior, wie schon angekündigt, hockt heute da bei mir im Studio. Wie ist es für dich, wenn du jetzt die Geschichte von deinem Vater darfst aufleben lassen?
1: Ja, ist natürlich eine grosse Ehre für mich, dass ich da kann sein, in dieser Sendung. Und es ist natürlich auch emotional ein besonderer Tag. Also 100 wäre geworden, hat es nicht geschafft, aber seine Musik zum Glück, die lebt natürlich weiter und die feiern wir ja heute.
0: Die wird auch 200.
1: Ja.
0: wie hörst du die Schnellpolka, die wir gerade gehört haben, das Blondkätchen, wie viel hörst du so ein Stück von ihm?
1: Also ich höre es natürlich nicht jeden Tag, aber jetzt im Zusammenhang mit dem Jubiläum habe ich mich ein bisschen intensiver mit seinem unglaublichen, reichhaltigen Musikschatz befasst. Und das ist, wie du vorhin gesagt hast, ja wirklich seine erste Komposition und es ist einfach ein Hammer. Also es ist unglaublich mit, was ist es, knapp 20, so ein Stück zu komponieren mit dieser Virtuosität und das, da freut es mich eigentlich, wenn ich es höre. Oder? Und ich habe es auch schon versucht nachzuspielen, ich habe es mit ihm auch schon gespielt, am Klavier, dann als Begleitung. Und es ist für mich auch noch viele, viele Jahrzehnte später einfach, es ist fantastisch.
0: Das Blondkätchen ist ja an deine Mami gewidmet, ja, als Kätti. Wie sind so der Hugo Bitschi und das Kätti, wie sind so deine Eltern miteinander gewesen?
1: Grosse Liebe. Das, was ich mitbekommen habe, zumindest. Nein, das ist eine sehr harmonische Beziehung gewesen. Also man muss so sehen, mein Vater ist der Künstler gewesen. Das hat sich im Alltag auch gezeigt. Er hat nichts gemacht. Im Haushalt, oder? Und meine Mutter ist der Manager gewesen und sie hat wirklich alles organisiert. Und sie haben einen grossen gegenseitigen Respekt gehabt. Also wirklich auch im Umgang. Es hat, haben wir schon auch ein bisschen geknallt und so wie in jeder Familie. Ich habe aber immer das Gefühl gehabt, auch von meinem Vater her, dass Harmonie irgendwo immer Einzug gehalten hat. Und das hat natürlich auch die ganze Familie in dem Sinn gefestigt.
0: Und du hast gesagt, dein Vater immer am Musik machen, viel am Musik machen, wenig am Haushalten. Aber wie hat er eigentlich komponiert?
1: Das finde ich auch im Nachhinein immer noch fantastisch, wie er das gemacht hat. Er hat angeboren ein absoluter Musikhör gehabt und das hat ihm natürlich auch erlaubt können, jeden Ton erkennen, ohne dass er ihn gespielt hat. Also wir haben auch Tests gemacht. Ich habe mit einem Löffel an ein Glas angeschlagen und gesagt, was ist für ein Ton? Dann sagt er fies. Ich bin ans Klavier angeschaut, das war immer fies gewesen, oder was immer denn der Ton war. Das heisst, er hat können frei komponieren, hat kein Klavier gebraucht. Er hat Melodien im Kopf gehabt, die sind rausgepurzelt und er hat es aufgeschrieben und es hat genau so getönt.
0: Wahnsinn. Komm, wir machen doch auch schnell den Test. Kannst du das vielleicht gleich noch, weißt du, wenn wir jetzt da schnell... Was ist das für ein Ton?
1: Absolutes Zeiss.
0: Also gut. Lassen wir gelten und ihr zuhause könnt es ja schnell ausprobieren, ob es auch wirklich ein Zeiss ist. Und wir hören in der Zwischenzeit einen Walzer im DJ.

0: Im Ticino, der Walzer vom Hugo Pici, wo wir da hören im SRF Musikwellenbrunch am Sonntag, 16. August. Und heute wäre der grosse Komponist 100-jährig geworden. Mit seinem Sohn zusammen, Hugo Pici Junior, lassen wir seine Geschichte nur mal ein bisschen aufleben. Da gehört ja das Tessin eben auch dazu.
1: Ja, natürlich, weil wir sind sehr viel im Tessin in den Ferien gewesen, einerseits. Und ich kann das jetzt auch öffentlich machen. Ich bin, glaube ich, überzeugt worden im Tessin.
0: Oha!
1: Ich bin eigentlich ein Tessiner, oder? Aber es ist auch der es weist auf seine Italianità hin, oder? Ja. Also ich will keinen Tessiner beleidigen. Es sind ja keine Italiener, oder?
0: Da muss man immer aufpassen.
1: Muss man aufpassen, natürlich. Aber es ist schon so, dass das Tessin für unsere Familie und vor allem auch für meinen Vater halt wirklich wie so eine zweite Heimat war. Obwohl ja die erste Heimat noch ein bisschen weiter südlicher war.
0: Ist es Oberitalien gewesen, wo eigentlich dann dein Grossvater aufgewachsen ist? Und von dort her ist er ja dann in die Schweiz gekommen. Weil am Wegitaler Stausee, dort hat dein Grossvater gearbeitet.
1: Ja, er ist als Muratore, also als Maurer, gelernter Maurer, in die Schweiz gekommen. Zuerst allein und später hat er die Nabfamilie mitgenommen. Auch seine Frau dann, Augusta Manfredini, so hat sie geheissen. Und mein Vater ist der Jüngste in der Familie und ist der Einzige, der dann in der Schweiz auf die Welt gekommen ist.
0: Und wie ist er aufgewachsen?
1: Ja, natürlich in ganz armen Verhältnissen. Also da muss man auch noch sich zurückerinnern, zum Beispiel im Winter haben die nicht können arbeiten an dem Stausee. Und mein Vater hat einmal Geschichten erzählt, dass sein Vater, mein Grossvater, mit italienischen Kollegen am Morgen schon Grappa getrunken hat in der Küche oder weil sie keinen Job gehabt haben. Und ja, da war nicht viel Geld rum. Also es waren wirklich sehr, sehr ärmliche Verhältnisse gewesen, wo sie aufgewachsen sind. Ja.
0: Vielleicht da noch das Thema. Ja, Schweiz, Italiener, das war wahrscheinlich du in dieser Zeit auch nicht einfach gewesen, um in der Schweiz aufzuwachsen.
1: Nein, es war doch einfach der Cink gewesen, oder? Als Italiener bist du der Cink gewesen. Und mein Vater hat das irgendwie erlickt. Er hat gewusst, wenn er mit seiner Musikalität sich der Schweizer Volksmusik widmet, dann ist das wie ein Ticket, ein Eintrittsbillett für die Schweizer Gesellschaft. Und das hat er gemacht.
0: Und ich habe da die CD, Fox ist Strumpf von der Kapelle Hugo Pici noch vorgenommen und bin da im Booklet ein bisschen nachforschen. Und da rein finde ich jetzt ganz lustig. Ich muss dazu sagen, es ist so ein bisschen fast die Geschichte, die heute da rein passiert im Studio, das hat sich früher schon mal ein bisschen abgespielt, weil Steiner und Pici, das ist nicht unbekannt in dem Sinn. Das musst du schnell hören. Nachdem sein Vater ein Eigenheim erbaut hatte, wurde eine Wohnung an eine Familie Steiner vermietet. Wie konnte es anders sein? Die Mieter spielten Volksmusik. Der Vater, der Sohn der Familie Steiner waren beide talentierte Klarinettisten. Hugos Brüder Bianca und Sepp spielten ebenfalls Akkordeon. Die Schwester Bruno spielte Zither und so war nun im Pici-Haus eine Hauskapelle vorhanden. Also Musik ist ein richtig grosses Thema bei Pici's.
1: Es ist ja so, dass mein Grossvater, der Angelo Pici, der muss ein ganz begabter Sänger gewesen sein. Das habe ich nicht miterlebt, weil er ist schon gestorben gewesen, als ich auf die Welt gekommen bin. Und die Legende sagt auch, dass er an einem Silvesterabend in einer Kirche in Norditalien gesungen hat und so eigentlich meine damalige Grossmutter bezirzt hat, dass er sich in ihn verliebt hat. Also sind schöne Geschichten, oder? Und die Musik ist natürlich von Anfang an da gewesen und mein Vater hat das immer erzählt, dass er von Haus aus halt so mit dieser Volksmusik in Kontakt kam, obwohl er zuerst andere Musik gemacht hat und auch später. Oder? Das ist ja das, was man nicht so kennt. Durch seine unglaubliche Musikalität hat er einfach alles können spielen. Und das merkt man auch in seiner Musik, in seinen Foxes, oder? In Swing-Nummern.
0: Ah, da können wir jetzt genauer reinhören, weil das nächste Stück ist eben genau so ein Fox. Ist an deine Schwester gewidmet?
1: Das ist so ein Gruss an meine Schwester.
0: Hugo Pici, kleine Bernadette.

0: Stück, wo gewidmet ist an die Schwester von meinem heutigen Studiogast, vom Hugo Bicci Junior. Heute ist der Tag, wo dein Papa, der Hugo Bicci Senior, Hunderte geworden wäre. Wie kommen ihr zusammen in der Familie?
1: Ja, wir, klar, es ist ein besonderer Tag, oder? Wir werden sicher das auch feiern. Wir haben jetzt aber nicht für den Tag grosse Sausen geplant, im Sinn von, dass wir jetzt da öffentlich ihn feiern, sondern da gibt es tatsächlich Veranstaltungen dann in Lachen am 27. September, ist ein Sonntag, wo ein Gedenkkonzert ist mit sehr vielen Interpreten und wo auch seine Geschichte und wo ich dann quasi seine Geschichte erzähle. Und zwar nicht nur verbal, sondern es gibt dann auch Filmeinspielungen und Tonaufnahmen. Also da freuen wir uns. Das ist am 27. September dann in der Aula Seefeld in Lachen.
0: Ab um 17:30 geht es dann dort los. Mhm. Wie sieht das aus? Du hast, man findet wirklich ganz viel Material von Hugo Bicci. Wie ist das für dich, wenn du das Material heute schaust?
1: Das ist eine andere Welt, oder? Vor allem Fernsehsendungen.
0: Das kommt dazu, ja.
1: Also bei mir ist es so, dass Fernsehen in meinem Leben dann doch auch noch relativ eine wichtige Rolle gespielt hat. Ja, so ganz beiläufig gesagt, oder? Aber ich kann mich natürlich an einen Auftritt erinnern, oder? Das war 1984, unsere Musik mit dem berühmten, bekannten Wiesel Gier. Das war der einzige Fernsehauftritt, wo ich mit ihm mitgespielt habe. Und ich habe den ersten Fernsehauftritt von ihm, der war in den 60er Jahren. Er ist der erste, seine Formation war die erste Kapelle 1962 in der ersten Sendung für Stadt und Land, wo ja dann lang gelaufen ist im Schweizer Fernsehen. Und als kleiner Knirps, 5 bin ich oder etwa da gewesen, habe ich das dann gesehen. Wir haben noch keinen Fernseher gehabt, wir sind irgendwo schauen und haben schon gedacht, ist das komisch, dass der in dieser Kiste hockt und der Handorgel spielt, oder? Das war meine erste Berührung zum Fernsehen gewesen, ja.
0: Also du hast vorher gar nicht mitbekommen, dass dein Papa so ein grosser Akkordeonist ist in der Schweiz.
1: Ja, das natürlich, wo er am Fernsehen kam, ist dann klar gewesen. Ich habe natürlich mitbekommen, dass er immer gespielt hat. Ja. Natürlich schon, oder? Er hat ja nonstop gespielt, oder?
0: Aber wie war das zuhause gewesen? Also, so am Morgen, am Sonntagmorgen, ist dann schnell ein Gipfeli gegessen worden oder ein feiner Zopf, der die Kette gemacht hat und nachher ist man dann ganz gut Musik machen.
1: Ja, also Zopf hat sie wirklich gemacht, einen ganzen Feinen. es ist ja so gewesen, dass er natürlich häufig am Samstag Musik gemacht hat und dann ist er vielleicht erst am Morgen um 4 Uhr heimgekommen. Wir Kinder haben dann müssen ruhig sein, also man hat dann nicht ihn dürfen gross stören, oder? Am Sonntagvormittag. Bei uns ist es einfach so gewesen, wir haben uns im Zimmer ein bisschen zurückgezogen, bis er verwacht ist und dann, häufig hat er dann, er hat viel geprobt. Also für ihn ist er nicht ein Probe gewesen, er hat einfach gespielt.
0: Aha. Hast du die Heimen auch Volksmusik gelesen oder ist es eher Starway to Heaven gewesen, wo du gelesen
1: hast? Ja, es ist schon so. Also, mein Vater ist wirklich offen gewesen. Das hätte man vielleicht nicht erwartet von einem Volksmusiker, weil er halt eben so eine grosse Musikalität hat. Er hat mir die erste Beatles-Platte geschenkt. Also, Rubber Souls, Album aus der 1966, glaube ich, so geschätzt, oder 65. Er hat mit mir auch, als ich Deep Purple gelesen habe, Deep Purple in Rock, wirklich Hard Rock, hat er mitgelesen, oder? Und hat er gesagt, ja, ist ein interessanter, die Harmonien und so. Die langen Haare hat er jetzt nicht so cool gefunden. Gesagt, ja, also, er als Italiener, oder? In der Moden ist er wirklich Italiener. Gesagt, ja, so, ja. Aber Musik hat ihm eigentlich noch recht gut gefallen. Ja.
0: Seine Kompositionen, die kann man ja in ganz unterschiedliche Kleider rein tun. Da hast du auch schon ein bisschen Erfahrungen gemacht.
1: Ja, natürlich. Also, das ist, ich finde es eben auch sehr bemerkenswert einerseits und wunderschön, dass viele von seinen Kompositionen so eine Vielfalt haben, dass sie eben nicht nur für Volksmusik gedacht sind, also vor allem die Foxes oder auch die Mazurkas, all die schweren Stücke, die er komponiert hat. Und die kann man tatsächlich mit anderen Rhythmen spielen. Das habe ich auch schon ausprobiert. Und wir werden dann auch an dem Gedenkkonzert, das, was man schon gehört, das Blondkärtchen, werden wir irgendwie verrocken, das mal so sagen. Da haben wunderbaren Freund von mir, Gina Tedesco, auch ein brillanter Musiker, werden wir daraus einen Boogie-Woogie machen. Oder? Aus seinen Noten. Und er kann es ja nicht wirklich hören, weil er es hören würde finden. Mega cool. Ja. Oder? Er hätte sicher Freude. Also er war eben sehr offen gewesen. Und ich glaube, wir haben sogar auch etwas vor, oder? Musikalisch, wo man das hört, dass ein Stück von ihm jetzt halt als Samba daherkommt.
0: Ja. Das ist genau so. Ich hätte es nicht besser können sagen. Nämlich ein Samba vom Ensemble Heidi Wild. Der Schaki gibt Gas. Ein Samba-Schottisch, ganz genau. Vom

0: Der Jacqui gibt Gas, der Samba-Schott ist vom Ensemble Heidi Wild. Komponiert hat das Stück, der Mann, der eben heute 100 Jahre alt geworden wäre, der Hugo Bicci. Sein Junior ist heute bei uns zu Gast. Wie bist du eigentlich zu der Musik gekommen?
1: Ja, ganz einfach durch den Vater. Also ist klar, ich habe wahrscheinlich seine Musik schon in den Wiegen gehört und irgendwo hat das ja schon ein bisschen geprägt. Also ich bin, glaube ich, etwa 3 Jahre alt gewesen, wo ich schon das erste Instrument geschenkt bekam. So eine kleine Handorgel gewesen. Und dann ist für mich wirklich klar gewesen, dass man mit dem spielt. Ich habe dann, aber wo ich ein bisschen älter geworden bin, so 10, 11, schon gefunden, ja, also, also wirklich Orgel, weißt du, so Hammond ist ja dann relativ schnell bekannt worden. Oder dann halt Klavier, das sind die guten Instrumente.
0: Was hat der Vater dazu gesagt?
1: Mein Vater hat das mit wie soll ich sagen, ja, hat das gut angenommen, hat gesagt, ja, also, schau, ja, dann spiel doch Klavier oder zuerst Orgel und hat das unterstützt.
0: Das hätte ja dich können brauchen dann später im Fernsehen, da kommen wir aber nachher noch dazu. Wo du deinen Vater zuerst mal im Fernsehen gesehen hast, weißt du, hast du noch Erinnerungen daran?
1: Ich habe schon noch so leichte Erinnerungen, also ich bin wahrscheinlich etwa 5 gewesen wir sind irgendwo hingegangen, gehen Fernsehen schauen, weil er ist ja der erste Sendung für Stadt und Land zu Gast gsi und dann habe ich gesehen, schwarz-weiss, und habe dann schon gedacht, wow, also wenn der in dieser Kiste ist, dann ist es schon noch besonders.
0: Und was hast du so, wenn jetzt, ist das vielleicht auch das gewesen, wo nachher dir so gesagt hat, ich will auch mal ins Fernsehen?
1: Das wäre jetzt übertrieben und ein bisschen einfach, der Schluss da. Also ich glaube, damals habe ich noch nicht ans Fernsehen gedacht.
0: Und wenn dein Vater heute Tipps geben könnte zum Fernsehen, wenn er seinen nächsten Auftritt hätte im Fernsehen, was würdest du ihm mit auf den Weg geben?
1: Also er ist ja natürlich im Fernsehen gekommen, weil er Musik gemacht hat und hat auch gespielt, live, oder? Ich würde ihm sagen, im Fernsehen wird manchmal auch geredet. Also du kannst ein bisschen mehr erzählen von dir.
0: Er ist kurz und knapp, das hat er gern gehabt, so. Das kann man vielleicht auch so ein bisschen schön umrandet sagen. Was denkst du, was würde er dir sagen zu deiner Musik?
1: Ja, das ist eine gute Frage. Es ist natürlich jetzt schwierig zu beantworten. Das sind einige Jahre her, wo ich meine Musik nicht mehr kann hören, wirklich direkt, oder? Er hat das immer irgendwie gut gefunden. Also, ich habe natürlich ganz andere Stile entwickelt. Aber da er ja von Haus aus offen war, also musikalisch, dann hat er das schon gut geheissen. Also, auch harte Rocknummern sind für ihn nicht irgendwie des Teufels gewesen, sondern er hat immer geschaut, hat es irgendwo Harmonien, die zusammenpassen, hat es eine Melodie, und wenn es vorhanden ist, dann hat es gut gefunden.
0: Du hast uns auch ein Stückchen mitgebracht von dir. Zwar keine harte Rocknummer.
1: Genau, ich dachte, dass in der Musik wählen, ja, so haben wir so unten so eine harte Rocknummer, ist vielleicht nicht gerade das.
0: Wir sind ja noch am Zwörgeln, oder? Aber ein Mädchen hast du uns mitgebracht, du kannst genaueres dazu sagen.
1: Ja, genau, das ist eine Studioaufnahme, die wir gemacht haben mit dem Gino Todesco, einem wunderbaren Freund von mir, und auch mit einer Sängerin, die Viola Gomolka. Es ist so ein Mädchen mit einerseits Popnummer, also wir haben zum Beispiel Kiss von Prince, einfach völlig reduziert, nur auf Stimme und auf Klavier, Steinwehflügel übrigens, oder? Dann eine Bob Dylan-Nummer, der Frank Lösser, ein alter Jazzer, On a Slow Boat to China, dann wieder so eine Ballade, die viele kennen, We've Got Tonight von Bob Seger, und am Schluss dann noch auch in ein Mädchen von Irving Berlin, Cheek to Cheek.
0: Und da hören wir jetzt den Hugo Bicci Junior am Klavier.
1: Nein, ich singe. Am Klavier ist der Gino Todesco. Und es hat irgendwo noch ein kleines Akkordeon. Dort spiele ich auch noch mit. Jawohl. Dort habe ich sogar einmal Akkordeon gespielt.
0: Also, Hugo Bicci Junior am Akkordeon und am Gesang in dem schönen Medley, wo wir da geniessen dürfen im SRF Musikwellenbranche.

0: Das Medley, das wir gehört haben vom Hugo Bici zusammen mit dem Gino Todesco am Klavier und eben der Hugo Bici Junior am Akkordeon. Wie lange spielst du noch?
1: Ja, das war eine einmalige Sache. Also, da sind wir völlig transparent, oder? Ich habe Solo gemacht. Jetzt in diesem Medley hat man Solo nicht wirklich gehört. Der Gino hat dann den Rest noch gemacht. Ich spiele eigentlich nicht mehr ein Akkordeon. Ich spiele dann wirklich Tasten.
0: Anders hat das ja dein Vater gemacht. Er hat Ende 40er Jahre seine eigene Kapelle gegründet und hat dann Schallplatten aufgenommen und ist dann viel ins Fernsehen eingeladen worden. Du bist 1984 dann auch in einer Sendung vom Wiesel Gier mit dabei gewesen am Klavier. Welche Erinnerungen hast du da noch dran?
1: Ich habe kürzlich das Video wieder angeschaut. Ich habe es natürlich schon noch in Erinnerung gehabt. Es ist noch interessant, weil ich habe ihm gesagt, ich komme mit. Ich will aber, dass ich kann mitbestimmen, was für ein Stück wir dann zusammen spielen. Und ursprünglich war es ein anderes Stück vorgesehen gewesen. Und ich habe gesagt, es muss irgendein Fox sein. Weil ich habe damals in einer Band gespielt auch und eigentlich Rockmusik gemacht gehabt. Und am Klavier habe ich gesagt, ich kann dir jederzeit zu einem Fox kann ich begleiten. Oder? Ich mache es ein bisschen jazzig, aber das passt glaube ich noch gut. Und er hat gesagt, ja super. Oder? Und dann haben wir er hat das Jumbo genannt, der Komposition. Man würde heute wahrscheinlich sagen Jumbo, Jumbo Fox. Und dann haben wir das gespielt und das ist eben noch in mir in der Erinnerung geblieben, wenn man sieht, also wunderbar im Video, dass der Moment, wo es eigentlich losgeht, ich in die Kamera schaue von SRF, damals hat es noch DRS geheissen, weil der Kamera mir vor der Aufzeichnung gesagt hat, gell, wenn ihr dann drankommt, du schaust dann wirklich ganz konkret in die Fernsehkamera rein, was ich gemacht habe und hinten dran höre ich meinen Vater mit dem Fuß zack, zack, zack, es geht los und ich habe fast den Einsatz verpasst. Ich habe mich abgedreht und dann zum Glück die richtigen Tasten getroffen am Klavier.
0: Wie lange habt ihr da geprobt, bis ihr das so zusammenkommt? Weil da sind ja noch zwei Schüler dabei gewesen, ja. Und er hat ja noch Musiklehrer gewesen und das sind zwei Schüler, die mitgespielt haben. Wie viel haben ihr das probiert?
1: Ja, gar nicht.
0: Gar nicht. Nein, mach mich nicht fertig.
1: Ja, also nein, wir haben sicher einmal, zweimal durchgespielt. Also er hat auch, bevor man die Aufzeichnung gemacht hat, hat es, glaube ich, irgendwie so eine kurze Probe gehabt. Aber nein, man hat das nicht müssen. Also er hat ja eh nicht müssen proben. Die Schüler, nehme ich an, die haben schon noch probiert voran. Ja. Ja,
0: 1984 ist das Stück, wo wir jetzt hören, Jumbo Fox, ich nenne es jetzt auch so, ja, wie gut. Das der Hugo Bici Senior gemacht hätte, aufgeführt worden bei Eisenmusik SF DRS.

0: Das ist eben der Jumbo Fox, so wie das der Hugo Bici Senior genannt hat. Wie ist dein Vater als Lehrer gewesen?
1: Sehr beliebt, extrem beliebt und er hat wirklich die Geduld gehabt. Er hat als Musiklehrer wahrscheinlich ein bisschen mehr Geduld gehabt als Vater. Er hat wirklich, und sie haben ihn geliebt, oder? Und er hat aufgeblüht. Und er hat das ja Jahre, Jahrzehnte lang gemacht, in der Musikschule Lachen-Altendorf. Und er ist glücklich gewesen, weil er hat ja am Anfang von seiner Karriere hat er ja in einer Möbelfabrik gearbeitet, oder? Also von der Musik können leben ist nicht möglich gewesen. Und wo er natürlich dann die Anstellung hatte bei der Musikschule, dann hat er endlich können das machen, was er schon immer hat wollen machen, Musik und Musik weitergeben, also Musik unterrichten.
0: Und wann ist er ungeduldig gewesen? Vielleicht gerade so ein bisschen die Heidenfamilie?
1: Wenn die Schweizer Fussballnazi im Hindischen gespielt hat, was heute noch manchmal machen.
0: Sehr schön. Dann meinst du, würde sich heute manchmal noch so ein bisschen drüber aufregen?
1: Ja, oder? Ich meine, er ist ja Italiener gewesen von Haus aus, oder? Und wir haben natürlich immer für die italienische Nationalmannschaft Squadra Azzurra gefeint, aber eigentlich für die Schweizer, eigentlich noch ein bisschen mehr für die Schweizer. Und er ist wirklich fuchsteufelswild geworden vor dem Fernsehen, wenn sie am Goalie zurückgespielt haben. Und jetzt bei der WM haben sie es ja zum Teil auch gemacht, da habe ich meinem jüngeren Sohn, am Leonardo, gesagt, schau, jetzt spiele ich es wieder hinter. Also, ich glaube, da bin ich eine Kopie von ihm.
0: Und wo verwünschst du dich sonst selber so ein bisschen mit deinem Sohn, wenn du so findest, oh, das habe ich garantiert vom Vater?
1: Ja, also ich habe ja zwei Söhne, Fabio und Leonardo. Das sind zwei italienische Namen, haben wir auch bewusst gewählt, oder? So wirklich, um die Italianität weiterzuleben. Und meine Frau Kim könnte wahrscheinlich die Frage besser beantworten, weil sie hat ja meinen Vater auch kennt, was ich von ihm habe. Ich glaube, ich kann manchmal auch so in mich versunken sein, so ein bisschen abwesend. Das glauben viele Leute wahrscheinlich nicht, die mich als öffentliche Person kennen, aber ich kann auch irgendwo da sitzen und in meinen Gedanken sein und rundum wird diskutiert, oder? Und das hat mein Vater kultiviert. Also er hat das eigentlich immer gemacht. Bei mir sind es manchmal so Momente.
0: Der Röbi Mächler und der Otto Menzi, die beiden haben deinem Vater auch begleitet musikalisch. Ich gehe aber auch davon aus, weil es auch der Otto Menzi ist 12 Jahre mit deinem Vater am Spielen war, der Röbi Mächler, glaube ich, noch länger. Wie war dein Vater so als Kollege?
1: Ja gut, du müsstest natürlich die Mitmusiker können.
0: Das ist fragen,
1: klar. Alles klar. Ich glaube, also wenn ich es einschätze und was ich damals auch mitbekommen habe, er ist sicher ein guter Kollege, fair, hat Respekt gehabt gegenüber den Menschen, wirklich, das hat er immer gehabt. Und ich glaube, er ist auch einer gewesen, wo viele das machen lassen haben, was sie gut haben können. Obwohl sein Name immer zuvorderst war, oder? Capelli Hugo Bici, hat zum Beispiel der Otto Menzi, der ein begnadeter, auch ein virtuoser Musiker war, der hat nicht nur Klarinette und Saxophon gespielt, wunderbar auch Geige, Violine, hat denen eigentlich Bühnen überlassen, oder? Also er war wirklich dort sehr grosszügig gewesen.
0: Ein Titel mit dem Röbi Mächler zusammen, der ist eigentlich so ein bisschen, ja, man kann sagen, wahrscheinlich einer der bekanntesten, wo der Hugo Bici komponiert hat. Und wie das tönt, da hören wir jetzt natürlich rein, der Schweizer Schottisch.

0: Der Schweizer Schottisch vom Hugo Bitschi zusammen mit dem Röbi Mächler. Und wenn man das so hört, ja, eins der bekanntesten Stücke vom Hugo Bitschi, dann darf man schon sagen, da war richtiges Handwerk dahinter gewesen. Ich glaube, das würde auch sein Sohn so unterschreiben, oder?
1: Absolut, ja. Also ich meine, ich habe ihm dauernd, ich habe das erinnere auch als Bub, auf die Finger geschaut, oder? Wenn er das Knopfakkordeon gespielt hat. Und ich bin immer sehr begeistert gewesen, was die Finger alles haben können machen. Das ist einfach so eine spielerische Art, oder? Und das kommt jetzt auch in so einem Schottisch kommt das sehr gut zum Tragen.
0: Wie hat er seine Finger trainiert?
1: Indem er beim Nachtessen oder einfach wenn er am Tisch gekocht ist, hat er wie sagt man, den Finger trummeln, oder? Hat er immer so ein bisschen rumgetrummelt da. Nicht immer zur Freude von der anderen, die am Tisch gekocht sind.
0: Heute wäre er 100 Jahre alt geworden und 2010, am 8. April, ist Hugo Bitschi verstorben. Ich habe wirklich noch sehr berührende Worte auch gefunden aus einem Artikel vom Marktanzeiger. Wer mit seiner leidenschaftlichen Musik so vielen Menschen Freude bereitet hat, wird mit dieser seiner Musik immer unter uns sein. Das hat der Pfarrer Hasler an der Trauerfeier gesagt. Wie hast du die Trauerfeier noch in Erinnerung?
1: Ja, sehr schön. Also es war ein sehr bewegender Moment. Ich habe auch dann quasi eine Trauerrede gehalten, wo ich ihn gewürdigt habe. Ich habe dort auch wirklich aus dem Herz ausgesprochen und gesagt, los, du hast mit deiner Musik so viel Freude bereitet, oder? Und du bist der Mensch, der mit der Musik geredet hat. Und das bleibt, oder? Er war ja nicht der Mensch gewesen, der mit den Wörtern und den Sätzen vor allem überzeugt hat, sondern hat es einfach mit der Musik gemacht. Und jetzt auch viele Jahre später, oder? Es ist ja doch eine Zeit vergangen, ist das immer noch so. Und es zeigt sich jetzt auch, dass zum Beispiel das Haus der Volksmusik seine Kompositionen, seine Aufnahmen alles digitalisiert hat. Es steht der Öffentlichkeit zur Verfügung. Das finde ich wunderschön, dass sie das gemacht haben. Auch von meiner Seite einen herzlichen Dank. Und das heisst, jetzt lebt das natürlich noch viel länger.
0: Mhm. Und für all die, die vielleicht zu lachen, das wollen erleben, das ist ja am 27. September, wie du schon erwähnt hast, auch mal der Fall, wo man auch so ein bisschen Museum vor Ort hat.
1: Ja, wir zeigen dort auch natürlich nicht nur Filmaufnahmen, sondern es gibt auch noch die Zeitungsausschnitte, du hast ein paar thematisiert und Urkunden von früher. Also da sieht man schon, dass da ein extrem talentierter junger Italiener sich in die Schweizer Gesellschaft hineingespielt hat, spielend hineingespielt hat und wirklich etwas Grosses geschaffen hat.
0: Was wünschst du dir für die Musik von deinem Vater?
1: Ich wünsche, dass Menschen, die wirklich die Vielseitigkeit haben, die sagen, heute kann ich zwar Musik mit der KI mir oben runterladen, ich kann sie selber noch mit der KI verändern, aber ich bin offen, ich höre mal, was für Musik dass es noch gibt, dass sie auf die Musik von meinem Vater kommen und durch das Archiv zusammen, Haus der Volksmusik, und sagen, wow, das ist ja interessant, was da vor vielen, vielen Jahren komponiert worden ist und wie zeitgemäss das zum Teil heute immer noch ist. Und ich glaube, die Sendung zeigt es auch.
0: Hugo Bitschi Junior, herzlichen Dank für die Geschichten, die im SRF Musikwelle Brunch mit uns geteilt hast. So haben wir deinen Vater definitiv noch mal ein bisschen geniessen können.
1: Danke vielmals, Mario. Hat Spass gemacht. Ist mir eine Ehre gewesen. Alles Gute.
0: Falls Sie nicht ganz alles mitbekommen haben, können Sie das auch nachhören auf srfmusikwelle.ch. Mein Name ist Mario Steiner. Ich wünsche Ihnen jetzt einen schönen Sonntag. Und zum Schluss hören wir noch den Geburtstagskindwalzer von Hugo Bitschi, der heute vor 100 Jahren auf die Welt gekommen ist.

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1: Die Nachrichten von SRF um 9 mit Patrick Walter. Wie geht's weiter mit dem Friedensplan von US-Präsident Donald Trump für den Gazastreifen? Israel hat ihn abgelehnt, sehr zum Ärger mehrerer arabischer und muslimischer Staaten. Gleichzeitig ist US-Unterhändler Jared Kushner zu Gesprächen in den Nahen Osten gereicht. Einzelheiten von Jan von Tobel.
2: Mehrere arabische und muslimisch geprägte Länder kritisieren Israel, weil es den Gaza-Friedensplan ablehnt. In einer gemeinsamen Erklärung verurteilen unter anderem die Vereinigten Arabischen Emirate, Katar, die Türkei und Saudi-Arabien die Position des israelischen Premierministers Benjamin Netanyahu. Netanyahu hatte den Friedensplan vor einer Woche offiziell abgelehnt und erklärt, die israelische Armee werde nicht aus dem Gazastreifen abgezogen, solange die Hamas nicht vollständig entwaffnet sei. In der gemeinsamen Erklärung heißt es nun, die Ablehnung bestätige, dass Israel den Friedensprozess im Gazastreifen behindere. Zurzeit ist der Schwiegersohn von US-Präsident Donald Trump, Jared Kushner, im Nahen Osten, um über die Zukunft des Gazastreifens zu verhandeln. Er hat sich heute mit Vertretern der Vermittlerstaaten Ägypten, Katar und der Türkei getroffen. Laut verschiedenen Nachrichtenagenturen saß teilweise auch die radikal-islamistische Hamas mit am Tisch. Morgen soll sich der US-Unterhändler Kushner dann mit dem israelischen Regierungschef Benjamin Netanyahu treffen.
1: Zwei Menschen sind bei Waldbränden auf der griechischen Insel Salamis ums Leben gekommen. Mindestens 8 Menschen hätten Brandverletzungen erlitten, sagen die Behörden. 2 Brände sind am Nachmittag auf der Insel ausgebrochen. Wegen starker Winde hätten sich die Feuer rasch ausgebreitet. Hunderte Menschen wurden in Sicherheit gebracht. Salamis liegt in der Nähe der griechischen Hauptstadt Athen, wenige 100 Meter vom Festland entfernt. Die Region leidet unter Trockenheit. Alleine seit gestern Mittag meldete die griechische Feuerwehr 34 neue Brände. Zu 2 Kurzmeldungen. Zuerst zum Konflikt zwischen den USA und dem Iran. Die iranische Armee hat neu ein Kopfgeld auf US-Soldaten ausgesetzt. Für jeden getöteten oder festgenommenen Soldaten gäbe es eine Prämie von 30.000 US-Dollar, sagte der iranische Armeechef der staatlichen Nachrichtenagentur IRNA. Und in der italienischen Stadt Messina auf Sizilien haben Unbekannte 4 Kunstwerke aus einem Museum gestohlen. Die Kunstwerke des Renaissance-Malers Antonello da Messina haben laut Medienberichten einen Wert von Dutzenden Millionen Franken. Die Museumsdirektorin sprach von einem großen Verlust für das Museum, die Stadt Messina und die ganze Kunstwelt. Das Wetter von morgen, es wird wechselnd bewölkt, stellenweise gibt es kräftige Schauer und Gewitter, im Norden bei 22 bis 26 und im Süden bei rund 29 Grad. Das waren Nachrichten von Radio SRF, verantwortlich war Jan von Tobel.

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1: Die Nachrichten von SRF um 10 mit Patrick Walter, die Schlagzeilen. US-Unterhändler und Trump-Schwiegersohn Jared Kushner trifft im Nahen Osten Vertreter der Hamas und morgen den israelischen Regierungschef. In Griechenland fordert ein Waldbrand 2 Menschenleben und auf Sizilien stehlen Kunstdiebe Werke im Wert von Millionen. Das Wetter, morgen wird es wechselnd bewölkt, stellenweise gibt es kräftige Schauer und Gewitter, im Norden bei 22 bis 26 Grad. Wie geht es weiter mit dem Friedensplan von US-Präsident Donald Trump für den Gazastreifen? Israel hat ihn abgelehnt, sehr zum Ärger mehrerer arabischer und muslimischer Staaten. Gleichzeitig ist US-Unterhändler Jared Kushner zu Gesprächen in den Nahen Osten gereist. Einzelheiten von Jan von Tobel.
2: Mehrere arabische und muslimisch geprägte Länder kritisieren Israel, weil es den Gaza-Friedensplan ablehnt. In einer gemeinsamen Erklärung verurteilen unter anderem die Vereinigten Arabischen Emirate, Katar, die Türkei und Saudi-Arabien die Position des israelischen Premierministers Benjamin Netanyahu. Netanyahu hatte den Friedensplan vor einer Woche offiziell abgelehnt und erklärt, die israelische Armee werde nicht aus dem Gazastreifen abgezogen, solange die Hamas nicht vollständig entwaffnet sei. In der gemeinsamen Erklärung heißt es nun, die Ablehnung bestätige, dass Israel den Friedensprozess im Gazastreifen behindere. Zurzeit ist der Schwiegersohn von US-Präsident Donald Trump, Jared Kushner, im Nahen Osten, um über die Zukunft des Gazastreifens zu verhandeln. Er hat sich heute mit Vertretern der Vermittlerstaaten Ägypten, Katar und der Türkei getroffen. Laut verschiedenen Nachrichtenagenturen saß teilweise auch die radikal-islamistische Hamas mit am Tisch. Morgen soll sich der US-Unterhändler Kushner dann mit dem israelischen Regierungschef Benjamin Netanyahu treffen.
1: In mehreren europäischen Ländern wüten Waldbrände. Auf der griechischen Insel Salamis in der Nähe von Athen sind mindestens 2 Menschen ums Leben gekommen. 8 weitere seien verletzt worden, melden die Behörden. 2 Brände seien am Nachmittag fast zeitgleich ausgebrochen. Wegen starker Winde hätten sich die Feuer rasch ausgebreitet, sagt die Feuerwehr. Hunderte Menschen wurden in Sicherheit gebracht. Auch andernorts in Griechenland kämpft die Feuerwehr mit Waldbränden. Seit gestern Mittag seien 34 neue Brände ausgebrochen. Auch im Osten von Belgien, nahe der Grenze zu Deutschland, brennt es weiter. Die Situation sei noch immer nicht unter Kontrolle, sagen die Einsatzkräfte. Sie sprechen vom größten Brand in der Geschichte des Landes. Belgien hat nun Deutschland um Unterstützung gebeten. Ein gemeinsamer Einsatz wird vorbereitet. In Belgien sind 2 Ortschaften evakuiert worden. Unter anderem auch in Spanien bleibt die Waldbrandgefahr hoch. In der nordostspanischen Region Aragon ist ein Soldat bei der Bekämpfung eines Waldbrandes ums Leben gekommen. In der Nacht haben Unbekannte in der sizilianischen Stadt Messina mehrere Kunstwerke aus einem Museum gestohlen. Laut Angaben der Behörden gelang es den Dieben, Alarmsysteme zu umgehen und dann insgesamt 4 Kunstwerke des Renaissance-Malers Antonello da Messina mitzunehmen. Dabei handelt es sich unter anderem um bemalte Holztafeln, die zusammen ein Altarbild ergeben. Laut Medienberichten sind die Tafeln mit biblischen Darstellungen Dutzende Millionen Franken wert. Antonello da Messina gilt als bedeutender Künstler des 15. Jahrhunderts. Die Museumsdirektorin sprach von einem großen Verlust für das Museum, die Stadt Messina und die ganze Kunstwelt. Und nun zu weiteren Meldungen des Tages in der Übersicht. Der Hitzesommer beschäftigt auch die Städte. Der Präsident des Schweizer Städteverbandes fordert einen nationalen Aktionsplan. Im Sonntagsblick, sagte Hans-Peter Hilfiger, beispielsweise müssten Straßen und Plätze begrünt und Schulhäuser saniert werden. Die Anpassung an den Klimawandel sei eine Aufgabe für die ganze Gesellschaft, so der Stadtpräsident von Aarau. Die Waadtländer Regierungsrätin Valerie Dittli will im kommenden Februar noch einmal für das Amt kandidieren. Sie stelle sich ihrer Mittepartei zur Verfügung, sagte sie in einem Interview mit Le Matin Dimanche. Ob die Partei Dittli unterstützt, ist noch nicht klar. Gegen Dittli läuft unter anderem eine Strafuntersuchung wegen des Verdachts auf Amtsmissbrauch. Im Rosecktal im Engadin ist eine Pferdekutsche verunfallt. Eine Frau kam dabei ums Leben. 12 weitere Personen wurden verletzt, wie die Kantonspolizei Graubünden mitteilt. Wegen Bremsproblemen prallte die Kutsche gegen einen Baum. Ein Teil der Fahrgäste wurde aus der Kutsche herausgeschleudert. Für den Frachtverkehr per Schiff nach Europa nutzt China eine neue Route um Russland und Skandinavien herum durch die Arktis. Diese Route ist schneller als die klassische Route durch den Suezkanal. Neu soll wöchentlich ein chinesisches Schiff die Arktisroute nehmen. Ein erstes hat sich dieses Wochenende auf den Weg gemacht. Möglich macht die neue Route, dass in der Arktis das Eis zurückgeht. Zum Wetter. In der Nacht gibt es vor allem in den Alpen noch lokale, teils kräftige Gewitter. Morgen ist es wechselnd bewölkt bei 22 bis 26 Grad im Norden und rund 29 Grad im Süden. Stellenweise gibt es kräftige Regenschauer und Gewitter. Das waren Nachrichten von Radio SRF. Verantwortlich war Jan von Tobel.

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1: Die Nachrichten von SRF um 23 Uhr mit Konrad Muschk. Dass Israel den Gaza-Friedensplan von US-Präsident Donald Trump ablehnt, stößt bei mehreren arabischen und muslimisch geprägten Ländern auf Ablehnung. Unter anderem die Vereinigten Arabischen Emirate, Katar, die Türkei und Saudi-Arabien, aber auch Jordanien, Indonesien, Pakistan und Ägypten verurteilen in einer gemeinsamen Mitteilung die Position des israelischen Premierministers Benjamin Netanyahu. Dieser hatte den Friedensplan vor einer Woche offiziell abgelehnt. In der gemeinsamen Erklärung heißt es nun, die Ablehnung bestätige, dass Israel den Friedensprozess im Gazastreifen behindere. Unter anderem die Türkei und Katar haben bei der Erstellung des Friedensplans vermittelt. Zurzeit ist der Schwiegersohn von US-Präsident Donald Trump, Jared Kushner, im Nahen Osten, um über die Zukunft des Gazastreifens zu verhandeln. Er hat sich mit Vertretern der Vermittlerstaaten Ägypten, Katar und der Türkei getroffen. Laut verschiedenen Nachrichtenagenturen saß teilweise auch die radikal-islamische Hamas mit am Tisch. Zu zwei Kurzmeldungen, zuerst zum Konflikt zwischen den USA und dem Iran. Die iranische Armee hat ein Kopfgeld auf US-Soldaten ausgesetzt. Für jeden getöteten oder gefangenen genommenen Soldaten gäbe es eine Prämie von umgerechnet 30.000 US-Dollar, sagte der iranische Armeechef der staatlichen Nachrichtenagentur IRNA. Und in der italienischen Stadt Messina auf Sizilien haben Unbekannte 4 Kunstwerke aus einem Museum gestohlen. Die Kunstwerke des Renaissance-Malers Antonello da Messina haben laut Medienberichten einen Wert von Dutzenden Millionen Franken. Die Museumsdirektorin sprach von einem großen Verlust für das Museum, die Stadt Messina und die ganze Kunstwelt. Gegenseitige Angriffe zwischen der Ukraine und Russland haben auf beiden Seiten mehrere zivile Todesopfer gefordert. Gemäß der Nachrichtenagentur AFP liegt die Zahl der Toten auf beiden Seiten bei 19. Laut den russischen Behörden hat die Ukraine Ziele in der russischen Hauptstadt Moskau ins Visier genommen. Es sei einer der größten ukrainischen Angriffe gewesen, mit Hunderten von Drohnen. In verschiedenen Regionen Russlands sind bei den Angriffen Zivilpersonen getötet worden. In Wohngebieten in der südlichen Region Rostov etwa seien 5 Menschen getötet worden. Bei russischen Angriffen in der Ukraine sind ebenfalls mehrere Zivilistinnen und Zivilisten ums Leben gekommen in verschiedenen Regionen des Landes. In der Hauptstadt Kiew wurde auch ein bekannter Buchmarkt zerstört. Das Wetter. Morgen ist es wechselnd bewölkt. Stellenweise gibt es kräftige Schauer und Gewitter. Im Norden 22 bis 26, im Süden um 29 Grad. Das waren Nachrichten von Radio SRF, verantwortlich Konrad Muschk.

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0: Die Nachrichten von SRF um Mitternacht mit Konrad Muschk und folgenden Themen. Gemeinsame Front. Mehrere muslimisch geprägte Länder kritisieren Israels Regierungschef, weil der den US-Friedensplan für Gaza ablehnt. Und außer Kontrolle. Noch immer lodern in mehreren europäischen Ländern Waldbrände. Das Wetter wechselnd bewölkt und stellenweise kräftige Schauer und Gewitter. Im Norden um 24, im Süden bis 30 Grad. Wie geht es weiter mit dem Friedensplan von US-Präsident Donald Trump für den Gazastreifen? Israel hat ihn abgelehnt, sehr zum Ärger mehrerer arabischer und muslimischer Staaten. Gleichzeitig ist US-Unterhändler Jared Kushner zu Gesprächen in den Nahen Osten gereist. Einzelheiten von Jan von Tobel.
1: Mehrere arabische und muslimisch geprägte Länder kritisieren Israel, weil es den Gaza-Friedensplan ablehnt. In einer gemeinsamen Erklärung verurteilen unter anderem die Vereinigten Arabischen Emirate, Katar, die Türkei und Saudi-Arabien die Position des israelischen Premierministers Benjamin Netanyahu. Netanyahu hatte den Friedensplan vor einer Woche offiziell abgelehnt und erklärt, die israelische Armee werde nicht aus dem Gazastreifen abgezogen, solange die Hamas nicht vollständig entwaffnet sei. In der gemeinsamen Erklärung heißt es nun, die Ablehnung bestätige, dass Israel den Friedensprozess im Gazastreifen behindere. Zurzeit ist der Schwiegersohn von US-Präsident Donald Trump, Jared Kushner, im Nahen Osten, um über die Zukunft des Gazastreifens zu verhandeln. Er hat sich mit Vertretern der Vermittlerstaaten Ägypten, Katar und der Türkei getroffen. Laut verschiedenen Nachrichtenagenturen saß teilweise auch die radikal-islamistische Hamas mit am Tisch. Als nächstes soll sich der US-Unterhändler Kushner dann mit dem israelischen Regierungschef Benjamin Netanyahu treffen.
0: In mehreren europäischen Ländern wüten Waldbrände. Auf der griechischen Insel Salamis in der Nähe von Athen sind mindestens 2 Menschen ums Leben gekommen. 8 weitere seien verletzt worden, melden die Behörden. 2 Brände seien am Nachmittag fast zeitgleich ausgebrochen. Wegen starker Winde hätten sich die Feuer rasch ausgebreitet. Auch andernorts in Griechenland kämpft die Feuerwehr mit Waldbränden. Seit Samstagmittag seien 34 neue Brände ausgebrochen. Auch im Osten von Belgien, nahe der Grenze zu Deutschland, brennt es weiter. Die Situation sei noch immer nicht unter Kontrolle, sagen die Einsatzkräfte. Sie sprechen vom größten Brand in der Geschichte des Landes. Belgien hat nun Deutschland um Unterstützung gebeten. Ein gemeinsamer Einsatz wird vorbereitet. In Belgien sind 2 Ortschaften evakuiert worden und auch für Teile der deutschen Stadt Monschau haben die Behörden eine Evakuierung angeordnet. Auch in Spanien bleibt die Waldbrandgefahr hoch. In der nordostspanischen Region Aragon ist ein Soldat bei der Bekämpfung eines Waldbrands ums Leben gekommen. Gegenseitige Angriffe zwischen der Ukraine und Russland haben auf beiden Seiten mehrere zivile Todesopfer gefordert. Gemäß der Nachrichtenagentur AFP liegt die Zahl der Toten auf beiden Seiten bei 19. Laut den russischen Behörden hat die Ukraine Ziele in der russischen Hauptstadt Moskau ins Visier genommen. Es sei einer der größten ukrainischen Angriffe gewesen, mit Hunderten von Drohnen. In verschiedenen Regionen Russlands sind bei den Angriffen Zivilisten getötet worden. In Wohngebieten in der südlichen Region Rostow etwa seien 5 Menschen getötet worden. Bei russischen Angriffen in der Ukraine sind ebenfalls mehrere Zivilistinnen und Zivilisten ums Leben gekommen. In verschiedenen Regionen des Landes. In der Hauptstadt Kiew wurde auch ein bekannter Buchmarkt zerstört. Zu 2 Kurzmeldungen. US-Präsident Donald Trump hat seine Unzufriedenheit über die gemeinsamen Militärmanöver mit Südkorea ausgedrückt. Auf seinem sozialen Netzwerk schrieb Trump, er habe Verteidigungsminister Pete Hegseth angewiesen, die gemeinsamen Militärübungen, welche die USA viel Geld kosteten, drastisch zu reduzieren. Diese sendeten außerdem ein unangemessenes und feindliches Signal an Nordkorea. Und in der italienischen Stadt Messina auf Sizilien haben Unbekannte 4 Kunstwerke aus einem Museum gestohlen. Die Werke des Renaissance-Malers Antonello da Messina haben laut Medienberichten einen Wert von Dutzenden Millionen Franken. Die Museumsdirektorin sprach von einem großen Verlust für das Museum, die Stadt Messina und die ganze Kunstwelt. Dann zum Fußball. In der ersten Runde des Schweizer Cups haben sich auch am Sonntag alle Super League-Clubs gegen ihre unterklassigen Gegner durchgesetzt. Titelverteidiger St. Gallen mit 3:0 gegen Thalwil. Luzern besiegte Bourges mit 3:0, Sitten gewann gegen Kerzers 6:1, Thun schlug Saxonspor 6:0 und Lugano besiegte Vedeggio mit 10:1. Bleibt der Blick aufs Wetter. Bei wechselnder Bewölkung gibt es stellenweise kräftige Regengüsse und Gewitter. Im Norden erreichen die Temperaturen noch 22 bis 26, im Süden gibt es knapp 30 Grad. Das waren Nachrichten von Radio SRF, verantwortlich Konrad Muschk.

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1: Die Nachrichten von SRF um 1 Uhr mit Konrad Muschk. US-Präsident Donald Trump hat seine Unzufriedenheit über die gemeinsamen Militärmanöver mit Südkorea ausgedrückt, zu denen sich die USA vor Jahren verpflichtet hat. Auf seinem sozialen Netzwerk schrieb Trump, er habe Verteidigungsminister Pete Hegseth angewiesen, die gemeinsamen Militärübungen, welche die USA viel Geld kosteten, drastisch zu reduzieren. Diese sendeten ein unangemessenes und feindliches Signal an Nordkorea, das sich als nicht bedrohlich und respektvoll gezeigt habe, schrieb Trump. Zudem betonte er seine gute Beziehungen zum nordkoreanischen Machthaber Kim Jong-un und kritisierte Südkorea dafür, sich nicht am Krieg gegen den Iran zu beteiligen. Heute beginnen die nächsten gemeinsamen US-südkoreanischen Militärmanöver. Die Führung in Nordkorea hatte diese als Vorbereitung auf einen Angriffskrieg bezeichnet und mit Konsequenzen gedroht. Derzeit ist der Schwiegersohn von US-Präsident Donald Trump, Jared Kushner, im Nahen Osten, um über die Zukunft des Gazastreifens zu verhandeln. Er hat sich mit Vertretern der Vermittlerstaaten Ägypten, Katar und Türkei getroffen. Dabei traf er sich in Ägypten auch zu einem zweistündigen Treffen mit dem Chef der islamistischen Hamas, Khalil al-Hayya, wie Nachrichtenagenturen melden. Als nächstes trifft sich Kushner dann mit dem israelischen Regierungschef Benjamin Netanyahu. Gestern hatten mehrere arabische Staaten Israel dafür kritisiert, den US-Friedensplan für Gaza abzulehnen. In mehreren europäischen Ländern wüten weiterhin Waldbrände. Auf der griechischen Insel Salamis, nahe Athen, sind mindestens 2 Menschen ums Leben gekommen. 8 weitere seien verletzt worden, melden die Behörden. Auch andernorts in Griechenland ist die Feuerwehr im Einsatz. Seit Samstagmittag seien 34 neue Brände ausgebrochen. Im Osten von Belgien, nahe der Grenze zu Deutschland, brennt es weiter. Die Situation sei noch immer nicht unter Kontrolle, sagen die Einsatzkräfte. Sie sprechen vom größten Brand in der Geschichte Belgiens. In Belgien sind 2 Ortschaften evakuiert worden. Am späten Abend ordneten auch die Behörden der deutschen Stadt Monschau eine teilweise Evakuierung an. Und auch in Spanien bleibt die Waldbrandgefahr hoch. In der nordöstlichen Region Aragon ist ein Soldat bei der Bekämpfung eines Waldbrands ums Leben gekommen. Der Blick aufs Wetter. Es wird wechselnd bewölkt und stellenweise gibt es kräftige Schauer und Gewitter. Im Norden um 24, im Süden bis 30 Grad. Das waren Nachrichten von Radio SRF. Verantwortlich Konrad Muschk.

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1: Die Nachrichten von SRF um 2 mit Konrad Muschk. US-Präsident Donald Trump hat seine Unzufriedenheit über die gemeinsamen Militärmanöver mit Südkorea ausgedrückt, zu denen sich die USA vor Jahren verpflichtet hat. Auf seinem sozialen Netzwerk schrieb Trump, er habe Verteidigungsminister Pete Hegseth angewiesen, die gemeinsamen Militärübungen, welche die USA viel Geld kosteten, drastisch zu reduzieren. Diese sendeten